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1: Gute Fahrt und vor allem euch einen schönen Sonntag. Hier ist Zebra 4 auf Bremen 4. Ich bin Malte Jansen, hab gleich Lady Gaga für euch und jetzt Tampa City und Self-Aware.

0: Hallo zusammen, hier ist Zebra 4, gleich ist es 8:45.
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0: Und heute Abend erfahren wir, wer Weltmeister wird. Spanien oder Argentinien? Diese beiden Teams spielen im Finale gegeneinander. Ja, die WM geht vorbei. Das bedeutet, wir haben jetzt mehr als einen Monat mit Länderspielen hinter uns. Unser ehemaliger Kinderreporter und Fußballfan Kini ist jetzt bei mir im Studio. Moin Kini.
2: Moin.
0: Das waren ja doofe Anstoßzeiten wegen der Zeitverschiebung nach Kanada, USA und Mexiko, ne? Hast du denn trotzdem viel WM geguckt?
2: Ich habe trotzdem viele Spiele gesehen. Ich habe die auch um 3 und 6 Uhr geguckt, sage ich ehrlich. Da habe ich mich einfach da ins Bett gelegt, habe mein Handy angemacht und ich habe das aber noch mit so einem Auge zugeguckt, weil ich war so müde.
0: War ja auch noch Schule damals, ne, als es losging, da waren ja noch keine Sommerferien.
2: Ja, das war verrückt.
0: Ist trotzdem durchgezogen. Für Deutschland war ja schon vor fast 3 Wochen Schluss, das ist auch schon so lange her, dass sie rausgeflogen sind, im 16. Finale. Hast du damit gerechnet, dass Deutschland so früh rausfliegt?
2: Boah, ich dachte schon eigentlich, dass sie noch weiterkommen. Ich dachte nicht, dass sie jetzt gegen Paraguay im Elfmeterschießen rausfliegen. Mhm. Als Weltmeister habe ich sie jetzt nicht gesehen. Dafür sind einfach Frankreich, Spanien, Argentinien, England zu stark gewesen. Aber ich hatte sie schon weiter gesehen.
0: Ja, war denn das okay für dich, dass Julian Nagelsmann als Trainer der deutschen Nationalmannschaft gehen musste danach?
2: Ja, ich finde, es braucht einfach jetzt einen Umbruch bei Deutschland. Ich finde, die Spieler, die er nominiert hat, fand ich ein bisschen fragwürdig. Es gab wohl auch Unruhe in der Mannschaft. Dennis Undorf hat er nicht so viel spielen lassen und das ganz Komische war ja mit Manuel Neuer und mit Oliver Baumann. Manuel Neuer war eigentlich vor der WM zurückgetreten und Oliver Baumann sollte eigentlich die Nummer 1 sein. Plötzlich stand Manuel Neuer im Tor und das hat wohl auch für ganz viel Unruhe gesorgt. Mhm. Und mit Oliver Baumann hat er wohl auch nicht richtig gesprochen. Ja.
0: War also zu viel Unruhe auch drin, sagst du, ne? Ja. Und Entscheidungen, die du nicht nachvollziehen kannst. Umbruch bedeutet ja auch neuer Nationaltrainer. Das wird ja wohl wahrscheinlich Jürgen Klopp werden. Wie würdest du das finden?
2: Ja, das ist natürlich die Wunschlösung für die meisten. Er kann natürlich richtig gut motivieren und er hat natürlich viel Erfahrung bei Liverpool, bei Dortmund. Das Ding ist, er hat noch keine Erfahrung in der Nationalmannschaft, aber eigentlich ist das die perfekte Lösung jetzt.
0: Ja, bleiben wir auf jeden Fall dran und wir schnacken gleich noch weiter über die WM. Da waren ja 48 Länder dabei, mhm. Es gibt aber noch viel mehr Länder auf der Welt. Mark Forster sagt, es sind 194 und wir hören ihn jetzt. Mark Forster auf Bremen 4, 194 Länder.

0: ein Spiel noch, dann ist die Fußball-WM schon wieder vorbei. Was heißt schon wieder? Läuft ja schon seit über einem Monat. Unser ehemaliger Kinderreporter Kini hat viele, viele Spiele dieser WM geguckt. Kini, ja, wir kennen dich als Kini, aber in Wirklichkeit heißt du Joaquín Santiago Sánchez Pérez. Das klingt sehr spanisch, ne?
1: Ja, mein Vater kommt aus Spanien, aus der Nähe von Madrid.
0: Ah, dann ja. Heute Abend dann WM-Finale Spanien gegen Argentinien. Dann ist ja wohl klar, wem du die Daumen drückst, ne?
1: Für Spanien.
0: Bist du denn jetzt Spanien-Fan, weil dein Vater aus Spanien kommt und das so Teil eurer Familie ist? Oder weil du auch die Mannschaft an sich, die Spieler und die Leistung richtig gut findest?
1: Beides. Ich finde erstmal natürlich, weil meine ganze Familie für Spanien ist, aber auch einfach wegen dem Team und auch generell für das Land, für die Kultur. Ich bin einfach für Spanien.
0: Ja, hast du einen Lieblingsspieler?
1: Ich finde Cucurella gerade richtig, richtig geil.
0: Der hat ja auch wirklich eine starke Leistung gezeigt bei der WM, ne? Was der da so in der Abwehr teilweise da gerissen hat und so.
1: Ja.
0: Natürlich aus deutscher Sicht erinnert man sich immer noch an das Spiel Deutschland gegen Spanien bei der EM 2024, als da so eine Hand im Spiel war.
1: Ja, so eine kleine Hand.
0: Cucurella, genau. Nee, aber jetzt auf jeden Fall bärenstarke Leistung bei der WM, ganz klar. Also heute Abend dann Spanien gegen Argentinien, 21 Uhr geht's los. Wie guckt ihr das Finale heute in der Familie?
1: Also ich gucke das mit meiner Mutter, mit meiner Schwester und mit meinen zwei Brüdern. Und dann hängen wir überall Trikots auf, im ganzen Haus verteilt, hängen Flaggen auf, überall, ziehen alle ein Trikot an von Spanien, das ist ganz wichtig. Und ja, dann gucken wir.
0: Ja, dann gibt's vielleicht heute Abend was zu feiern bei euch. Guckst du auch die Halbzeitshow? Da gibt's ja dieses Riesenspektakel mit Shakira, Justin Bieber, BTS und so.
1: Ja, gucke ich mir bestimmt ein bisschen an. Ist ja auch Coldplay, glaube ich, dabei.
0: Genau.
1: Ja, das gucke ich mir auf jeden Fall auch an.
0: Also da gibt's auch heute das mega große Spektakel. Ansonsten, apropos Spektakel und Überraschungen bei der ganzen WM, hattest du irgendwie so Lieblingsmomente in den letzten Wochen?
1: Ich würde sagen, dass Norwegen so weit gekommen ist mit Erling Haaland. Das fand ich einfach richtig cool, dass Südafrika weitergekommen ist in die Runde der letzten 32. Und ich würde sagen, dass Kap Verde gegen Spanien 0-0 gespielt hat und dann fast noch gegen Argentinien eine Sensation geschafft hat.
0: Ja.
1: Mit diesem geilen Torwart. Das fand ich richtig, richtig cool.
0: Das war auch eine mega Überraschung, genau.
1: Ja.
0: Heute Abend dann also dein Lieblingsteam Spanien gegen Argentinien. Du drückst auf jeden Fall Spanien die Daumen. Wie ist denn dein Tipp?
1: Boah, ich denke, das wird knapp. Ich denke, Spanien gewinnt 2-1.
0: Und das Tor für Argentinien macht Messi oder...
1: Wahrscheinlich.
0: Ja, wir sind gespannt. Heute Abend wissen wir mehr. Ab 21 Uhr ist Anstoß. Kini, ganz vielen Dank für deine Zusammenfassung und dass
1: Dankeschön.
0: Du für uns auch die WM verfolgt hast. Viel Spaß beim Finale heute Abend.
1: Dankeschön.
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1: Und kommt vor allem gut in diesen Sonntag. Ihr hört Zebra 4 auf Bremen 4, gleich One Republic. Und das hier ist Sabrina Carpenter mit Espresso. Ich bin Malte Jansen. Hallo zusammen.

0: One Republic und Need Your Love auf Bremen 4 in Zebra 4. Und das hier ist die neue Single von Isaac, die heißt We Had It All und klingt so.
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0: Heute Morgen ist es ganz schön nass im Bremen-Vierland, ne? Und richtig warm ist es auch nicht mehr. Heute werden das so 18 bis 21 Grad höchstens. Neulich war es aber ganz schön heiß bei uns. Und dann wurde Regen angesagt, der kam aber erst nicht oder kam ganz woanders runter. Ich meine, es ist ja auch gar nicht so einfach, irgendwas zu planen, was draußen stattfinden soll, wenn man nicht weiß, wie es wird. Das hat auch unsere Kinderreporterin Lydia beschäftigt. Und sie hat unseren Wetterexperten Tim Steger danach gefragt. Tim ist Meteorologe und kann hierzu bestimmt was sagen.
1: Nicht alle Wettervorhersagen stimmen immer. Wieso eigentlich?
2: Ja, das ist tatsächlich so, aber es wird immer besser. Es liegt daran, dass Wetter wirklich ziemlich kompliziert ist und da unheimlich von weit her Wetter kommt. Also wenn wir Wetter betrachten, müssen wir schauen, wie ist das Wetter auch in Asien und in Amerika, weil es dauert nur ein paar Tage, dann kommt von ganz, ganz weit her dieses Wetter zu uns. Und da gibt es tatsächlich Computermodelle, die ganze Erde, das Wetter auf der ganzen Erde ausrechnen versuchen. Und da werden auch weltweit jedes Mal alle 6 Stunden neue Messungen nötig, die dann diese Computer bekommen, um das Wetter auszurechnen. Und da kann man sich vorstellen, das ist so vielfältig, dass dann eben das Wetter nicht ganz perfekt vorhersagbar ist. Also zumindest mal nicht über einen langen Zeitraum. So nach 2-3 Tagen, da wird es schon ungenau. Man hat ja jeder auch Apps, wo man dann schauen kann, da ist auch für 2 Wochen Wetter drin. Aber das sollte man nicht glauben. Das ist dann einfach zu weit in der Zukunft und das liegt einfach daran, es ist zu kompliziert. Für den nächsten Tag klappt es ziemlich gut. Ob dann nächste Woche die Radtour ins Wasser fällt oder nicht, das kann man oft gar nicht wissen.
0: Okay, alles was so 2-3 Tage weit entfernt ist, ist dann also schwieriger vorherzusagen und da sollte man dann eben auch kurzfristiger lieber gucken. Ist ein bisschen doof, aber es hilft ja schon, wenn man sich einfach eine leichte Regenjacke in die Tasche packt. Ne? Also schöne Ferien euch und das hier ist jetzt ein Song von Schauspielerin Anna Kendrick, Cups aus dem Film Pitch Perfect. Jetzt für euch in Zebra 4 auf Bremen 4.

0: Das ist Kamrad in Zebra 4 auf Bremen 4. 4:10 ist es und gleich George Ezra und Shotgun.
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0: Moin zusammen, ihr hört Zebra 4 auf Bremen 4 und unsere Kinderreporterinnen und Reporter wollten mal wissen, wie ist es eigentlich, wenn man in einem Heuhotel übernachtet? Piekst das im Heu? Gibt's da viele Insekten? Wie fühlt sich das an, wenn man auf dem Heu liegt? Also haben Lina, Rebecca, Felix und Lennart das Ganze mal ausprobiert. Auf einem Bauernhof mit Heuhotel in Sievern, nördlich von Bremerhaven. Da ging's direkt ins Heu.
1: Also wir sind hier auf einem Dachboden von einem alten Kuhstall und hier ist wirklich nur Heu. Hier fliegen ein paar Fliegen rum und an den Decken sind Rauchmelder. Hoffentlich sind hier keine Mücken.
2: Schlafen wir jetzt direkt auf dem Heu?
3: Also wir lassen uns das jetzt mal erklären. Und zwar von Wiebke Icken. Sie ist die Chefin hier. Moin.
4: Moin.
3: Wie übernachtet man denn hier jetzt ganz genau?
4: Ja, also ihr habt ja einen Schlafsack dabei. Und wir haben hier in der Mitte loses Heu. Da könnt ihr euch mit dem Schlafsack draufpacken. Und dann macht ihr euch das richtig schön gemütlich, baut euch selbst das Kissen da unter und ja, schlaft hier im Heu.
2: Piekst das denn nicht, im Heu zu schlafen?
4: Nein, das Heu ist eher weich. Pieksen würde eher Stroh.
3: Wie ist denn das mit Insekten, also zum Beispiel Mücken? Gibt es hier welche?
4: Also Mücken, das richtet sich ja immer nach dem Wetter. Wenn wir

0: Jetzt hat es natürlich sehr viel geregnet, jetzt ist es feucht, dann sind hier auch Mücken.
1: Darf man denn hier Heuschnupfen haben, wenn man hier übernachtet?
0: Ja, das weiß meistens jeder selber. Wenn er eine Allergie oder Heuschnupfen hat, dann ist das eben nicht so einfach, weil es doch sehr staubt.
2: Gibt es hier irgendwas, was wir in der Nacht nicht machen dürfen?
0: Also in erster Linie dürft ihr hier nicht rauchen.
2: Hallo, wir sind Kinder.
0: Ja, das hast du mich schon verstanden. Und dann wäre es natürlich gut, wenn ihr in eurem eigenen Interesse nichts hier mit hochbringt, was Fliegen locken könnte. Nichts zu essen, nichts zu trinken.
3: Warum übernachten Menschen denn so gerne im Heuhotel?
0: Ja, erstmal natürlich der Duft, ne, das Natürliche. Es wärmt ja auch ein bisschen. Wenn es richtig warm ist, bräuchte man fast keinen Schlafsack. Da würde auch ein Laken reichen.
3: Ich bin müde. Ich glaube, ich schlafe gleich.
0: Ja, ich wünsche euch eine schöne Nacht. Schlaf gut, teste das Heu und bis morgen. Gute Nacht.
4: Boah, das piekst ja. Und hier fliegen ganz viele Mücken rum.
2: Ruhe jetzt, gute Nacht.
5: Nacht.
6: Just burning on and on, yeah.
2: Moin Mädels.
4: Oh, Felix.
3: Oh, nicht so laut.
2: Wie war's?
4: Ein bisschen pieksig und kalt. Ich glaube, ich brauche einen anderen Schlafsack dafür.
3: Das war ganz schön komisch. Also das Heu hat gepiekst, was in meinen Schlafsack gekommen ist. Und der Boden war ganz schön hart. Aber es war irgendwie auch ganz lustig. Mal was Neues.
4: Ich dachte auch, das Heu wäre weicher, aber es war eigentlich ziemlich hart.
2: Und wie sieht's aus mit Mücken?
4: Ich glaube, am Knie und im Gesicht irgendwo habe ich Mückenstiche.
2: Und was lernen wir daraus?
3: Wenn man in einem Heuhotel übernachtet, sollte man unbedingt eine Taschenlampe mitnehmen und ganz wichtig, Mückenschutz.
2: Außerdem braucht man bei den Nachttemperaturen einen sehr dicken Winterschlafsack. Oder aber man sucht sich einfach eine Sommernacht aus, in der es wärmer ist.
3: Aber eine Erfahrung ist es absolut wert.
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0: Moin zusammen, hier ist Bremen 4, gleich einer von denen, die heute Abend auch auftreten bei der Halbzeitshow vom WM-Finale, nämlich Justin Bieber, gleich hier auf Bremen 4 mit What Do You Mean?
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1: Gute Fahrt und vor allem euch einen schönen Sonntag. Hier ist Zebra 4 auf Bremen 4. Ich bin Malte Jansen, hab gleich Lady Gaga für euch und jetzt Tampa City und Self-Aware.

0: Hallo zusammen, hier ist Zebra 4, gleich ist es 8:45.
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0: Und heute Abend erfahren wir, wer Weltmeister wird. Spanien oder Argentinien? Diese beiden Teams spielen im Finale gegeneinander. Ja, die WM geht vorbei. Das bedeutet, wir haben jetzt mehr als einen Monat mit Länderspielen hinter uns. Unser ehemaliger Kinderreporter und Fußballfan Kini ist jetzt bei mir im Studio. Moin Kini.
2: Moin.
0: Das waren ja doofe Anstoßzeiten wegen der Zeitverschiebung nach Kanada, USA und Mexiko, ne? Hast du denn trotzdem viel WM geguckt?
2: Ich habe trotzdem viele Spiele gesehen. Ich habe die auch um 3 und 6 Uhr geguckt, sage ich ehrlich. Da habe ich mich einfach da ins Bett gelegt, habe mein Handy angemacht und ich habe das aber noch mit so einem Auge zugeguckt, weil ich war so müde.
0: War ja auch noch Schule damals, ne, als es losging, da waren ja noch keine Sommerferien.
2: Ja, das war verrückt.
0: Ist trotzdem durchgezogen. Für Deutschland war ja schon vor fast 3 Wochen Schluss, das ist auch schon wieder so lange her, dass sie rausgeflogen sind, im 16. Finale. Hast du damit gerechnet, dass Deutschland so früh rausfliegt?
2: Ich dachte schon eigentlich, dass sie noch weiterkommen. Ich dachte nicht, dass sie jetzt gegen Paraguay im Elfmeterschießen rausfliegen. Mhm. Als Weltmeister habe ich sie jetzt nicht gesehen. Dafür sind einfach Frankreich, Spanien, Argentinien, England zu stark gewesen. Aber ich hatte sie schon weiter gesehen.
0: Ja, war denn das okay für dich, dass Julian Nagelsmann als Trainer der deutschen Nationalmannschaft gehen musste danach?
2: Ja, ich finde, es braucht einfach jetzt einen Umbruch bei Deutschland. Ich finde, die Spieler, die er nominiert hat, fand ich ein bisschen fragwürdig. Es gab wohl auch Unruhe in der Mannschaft. Dennis Undorf hat er nicht so viel spielen lassen und das ganz Komische war ja mit Manuel Neuer und mit Oliver Baumann. Manuel Neuer war eigentlich vor der WM zurückgetreten und Oliver Baumann sollte eigentlich die Nummer 1 sein. Plötzlich stand Manuel Neuer im Tor und das hat wohl auch für ganz viel Unruhe gesorgt. Mhm. Und mit Oliver Baumann hat er wohl auch nicht richtig gesprochen. Ja.
0: War also zu viel Unruhe auch drin, sagst du, ne?
2: Ja.
0: Und Entscheidungen, die du nicht nachvollziehen kannst. Umbruch bedeutet ja auch neuer Nationaltrainer. Das wird ja wohl wahrscheinlich Jürgen Klopp werden. Wie würdest du das finden?
2: Ja, das ist natürlich die Wunschlösung für die meisten. Er kann natürlich richtig gut motivieren und er hat natürlich viel Erfahrung bei Liverpool, bei Dortmund. Das Ding ist, er hat noch keine Erfahrung in der Nationalmannschaft, aber eigentlich ist das die perfekte Lösung jetzt.
0: Ja, bleiben wir auf jeden Fall dran und wir schnacken gleich noch weiter über die WM. Da waren ja 48 Länder dabei. Mhm. Es gibt aber noch viel mehr Länder auf der Welt. Marc Forster sagt, es sind 194 und wir hören ihn jetzt. Marc Forster auf Bremen 4, 194 Länder.

0: ein Spiel noch, dann ist die Fußball-WM schon wieder vorbei. Was heißt schon wieder? Läuft ja schon seit über einem Monat. Unser ehemaliger Kinderreporter Kini hat viele, viele Spiele dieser WM geguckt. Kini, ja, wir kennen dich als Kini, aber in Wirklichkeit heißt du Joaquín Santiago Sánchez Pérez. Das klingt sehr spanisch, ne?
1: Ja, mein Vater kommt aus Spanien, aus der Nähe von Madrid.
0: Ah, dann ja. Heute Abend dann WM-Finale Spanien gegen Argentinien. Dann ist ja wohl klar, wem du die Daumen drückst, ne?
1: Für Spanien.
0: Bist du denn jetzt Spanien-Fan, weil dein Vater aus Spanien kommt und das so Teil eurer Familie ist? Oder weil du auch die Mannschaft an sich, die Spieler und die Leistung richtig gut findest?
1: Beides. Ich finde erstmal natürlich, weil meine ganze Familie für Spanien ist, aber auch einfach wegen dem Team und auch generell für das Land, für die Kultur. Ich bin einfach für Spanien.
0: Ja, hast du einen Lieblingsspieler?
1: Ich finde Cucurella gerade richtig, richtig geil.
0: Der hat ja auch wirklich eine starke Leistung gezeigt bei der WM, ne? Was der da so in der Abwehr teilweise da gerissen hat und so.
1: Ja.
0: Natürlich aus deutscher Sicht erinnert man sich immer noch an das Spiel Deutschland gegen Spanien bei der EM 2024, als da so eine Hand im Spiel war.
1: Ja, so eine kleine Hand.
0: Cucurella, genau. Nee, aber jetzt auf jeden Fall bärenstarke Leistung bei der WM, ganz klar. Also heute Abend dann Spanien gegen Argentinien, 21 Uhr geht's los. Wie guckt ihr das Finale heute in der Familie?
1: Also ich gucke das mit meiner Mutter, mit meiner Schwester und mit meinen zwei Brüdern. Und dann hängen wir überall Trikots auf, im ganzen Haus verteilt, hängen Flaggen auf, überall, ziehen alle ein Trikot an von Spanien, das ist ganz wichtig. Und ja, dann gucken wir.
0: Ja, dann gibt's vielleicht heute Abend was zu feiern bei euch. Guckst du auch die Halbzeitshow? Da gibt's ja dieses Riesenspektakel mit Shakira, Justin Bieber, BTS und so.
1: Ja, gucke ich mir bestimmt ein bisschen an. Ist ja auch Coldplay, glaube ich, dabei.
0: Genau.
1: Ja, das gucke ich mir auf jeden Fall auch an.
0: Also da gibt's auch heute das mega große Spektakel. Ansonsten, apropos Spektakel und Überraschungen bei der ganzen WM, hattest du irgendwie so Lieblingsmomente in den letzten Wochen?
1: Ich würde sagen, dass Norwegen so weit gekommen ist mit Erling Haaland. Das fand ich einfach richtig cool, dass Südafrika weitergekommen ist in die Runde der letzten 32. Und ich würde sagen, dass Kap Verde gegen Spanien 0-0 gespielt hat und dann fast noch gegen Argentinien eine Sensation geschafft hat.
0: Ja.
1: Mit diesem geilen Torwart. Das fand ich richtig, richtig cool.
0: Das war auch eine mega Überraschung, genau.
1: Ja.
0: Heute Abend dann also dein Lieblingsteam Spanien gegen Argentinien. Du drückst auf jeden Fall Spanien die Daumen. Wie ist denn dein Tipp?
1: Boah, ich denke, das wird knapp. Ich denke, Spanien gewinnt 2-1.
0: Und das Tor für Argentinien macht Messi oder...
1: Wahrscheinlich.
0: Ja, wir sind gespannt. Heute Abend wissen wir mehr. Ab 21 Uhr ist Anstoß. Kini, ganz vielen Dank für deine Zusammenfassung und dass
1: Dankeschön.
0: Du für uns auch die WM verfolgt hast. Viel Spaß beim Finale heute Abend.
1: Dankeschön.
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1: Und kommt vor allem gut in diesen Sonntag. Ihr hört Zebra 4 auf Bremen 4, gleich One Republic. Und das hier ist Sabrina Carpenter mit Espresso. Ich bin Malte Jansen. Hallo zusammen.

0: One Republic und Need Your Love auf Bremen 4 in Zebra 4. Und das hier ist die neue Single von Isaac, die heißt We Had It All und klingt so.
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0: Heute Morgen ist es ganz schön nass im Bremen-Vierland, ne? Und richtig warm ist es auch nicht mehr. Heute werden das so 18 bis 21 Grad höchstens. Neulich war es aber ganz schön heiß bei uns. Und dann wurde Regen angesagt, der kam aber erst nicht oder kam ganz woanders runter. Ich meine, es ist ja auch gar nicht so einfach, irgendwas zu planen, was draußen stattfinden soll, wenn man nicht weiß, wie es wird. Das hat auch unsere Kinderreporterin Lydia beschäftigt. Und sie hat unseren Wetterexperten Tim Steger danach gefragt. Tim ist Meteorologe und kann hierzu bestimmt was sagen.
1: Nicht alle Wettervorhersagen stimmen immer. Wieso eigentlich?
2: Ja, das ist tatsächlich so, aber es wird immer besser. Es liegt daran, dass Wetter wirklich ziemlich kompliziert ist und da unheimlich von weit her Wetter kommt. Also wenn wir Wetter betrachten, müssen wir schauen, wie ist das Wetter auch in Asien und in Amerika, weil es dauert nur ein paar Tage, dann kommt von ganz, ganz weit her dieses Wetter zu uns. Und da gibt es tatsächlich Computermodelle, die die ganze Erde, das Wetter auf der ganzen Erde ausrechnen versuchen. Und da werden auch weltweit jedes Mal alle 6 Stunden neue Messungen nötig, die dann diese Computer bekommen, um das Wetter auszurechnen. Und da kann man sich vorstellen, das ist so vielfältig, dass dann eben das Wetter nicht ganz perfekt vorhersagbar ist. Also zumindest mal nicht über einen langen Zeitraum. So nach 2-3 Tagen, da wird es schon ungenau. Man hat ja jeder auch Apps, wo man dann schauen kann, da ist auch für 2 Wochen Wetter drin. Aber das sollte man nicht glauben. Das ist dann einfach zu weit in der Zukunft und es liegt einfach daran, es ist zu kompliziert. Für den nächsten Tag klappt es ziemlich gut. Ob dann nächste Woche die Radtour ins Wasser fällt oder nicht, das kann man oft gar nicht wissen.
0: Okay, alles was so 2-3 Tage weit entfernt ist, ist dann also schwieriger vorherzusagen und da sollte man dann eben auch kurzfristiger lieber gucken. Ist ein bisschen doof, aber es hilft ja schon, wenn man sich einfach eine leichte Regenjacke in die Tasche packt. Ne? Also schöne Ferien euch. Und das hier ist jetzt ein Song von Schauspielerin Anna Kendrick, Cups, aus dem Film Pitch Perfect. Jetzt für euch in Zebra 4 auf Bremen 4.

0: Hier ist Zebra 4 auf Bremen 4. In den Ferien könnt ihr in Bremerhaven mal den Menschen auf die Finger gucken, die im Zoo arbeiten. Es gibt Führungen, bei denen ihr auch mal gucken könnt, zum Beispiel, was die Tierpflegerinnen und Tierpfleger in der Futterküche so machen.
1: Wir versuchen vor allem den Schimpansen sehr viel Abwechslung mit dem Futter zu geben, weil das so unglaublich schlaue Tiere sind. Und dann machen wir denen gerne mal Nudelsalat oder auch Nudelsuppe. Finden sie richtig gut.
0: Lena Howald hat das erzählt und die geht mit den Gästen auch zu den Eisbären. Die Eisbären darf man natürlich nicht anfassen, aber es gibt einen Eisbären-Haarknäuel zum drüberstreicheln.
1: Das hier ist einmal das Fell von unseren Eisbären. Das kann ich euch gerne einmal rumgeben.
2: Das ist ein bisschen rau. Also ich hätte gedacht, es ist weicher. Aber es fühlt sich sehr dick an.
0: Hinter die Kulissen gucken im Zoo am Meer in Bremerhaven kann man auf einer Führung für 5 Euro. Hier ist Zebra 4 jetzt mit SDP. Gestern Abend noch auf dem Deichbrand-Festival in Nordholz. Jetzt zusammen mit Dicker auf Bremen 4. Mein Hobby ist Ferien. So heißt der Song und den hört ihr jetzt.

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Lasst mich raten, ihr seid bestimmt heute in eurem warmen Bett aufgewacht. Manchmal frage ich mich ja, wie ist das wohl, wenn man nicht auf einer weichen Matratze schläft, sondern auf Heu? In einer Scheune zum Beispiel. Was das für ein Gefühl ist, das hören wir gleich hier auf Bremen 4, ungefähr in einer Viertelstunde. Jetzt erstmal neue Musik von Benson Boone. Die Single heißt The Time of My Life.

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1: Hier ist Zebra 4, die Sendung für die kleinen Ohren auf Bremen 4, aber die großen Ohren dürfen auch mithören. Also auch herzlich willkommen, liebe Eltern, falls ihr auch gerade dabei seid. Und ansonsten hoffe ich, dass ihr einen schönen Start in den Sonntag habt mit der ganzen Familie. Ich bin Malte Jansen. Moin zusammen.

0: Hallo zusammen, hier ist Zebra 4 auf Bremen 4. Es ist 8.36 Uhr.
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0: So, und jetzt hören wir mal, was man als Kinderreporter oder Reporterin alles erleben kann. Einmal hatten Lina, Rebecca, Felix und Lennart einen besonderen Wunsch. Und zwar wollten sie einmal nicht zu Hause im Bett übernachten, sondern auf einem Bauernhof. Und zwar in einer Scheune. Auf einem Untergrund, den sonst Pferde, Schweine und Kühe um sich haben.
2: Wir sind heute in einem Heuhotel und wollen wissen, wie das so ist, wenn man da übernachtet. Ob es piekst auf dem Heu oder ob man von Mücken zerstochen wird oder ob es einfach nur total viel Spaß macht. Und genau das finden wir heute für euch heraus.
3: Also wir sind hier auf einem Dachboden von einem alten Kuhstall und hier ist wirklich nur Heu.
4: Boah, hier riecht das richtig gut nach frischem Heu.
3: Hier fliegen ein paar Fliegen rum. Hoffentlich sind hier keine Mücken.
4: Schlafen wir jetzt direkt auf dem Heu?
0: Tja, das werden wir wohl gleich hören. In ein paar Minuten hier in Zebra 4 auf Bremen 4. Unsere Kinderreporterinnen und Reporter in einem Heuhotel. Jetzt haben wir es 8.37 Uhr.

0: Moin zusammen, ihr hört Zebra 4 auf Bremen 4 und unsere Kinderreporterinnen und Reporter wollten mal wissen, wie ist es eigentlich, wenn man in einem Heuhotel übernachtet? Piekst das im Heu? Gibt's da viele Insekten? Wie fühlt sich das an, wenn man auf dem Heu liegt? Also haben Lina, Rebecca, Felix und Lennart das Ganze mal ausprobiert. Auf einem Bauernhof mit Heuhotel in Sievern, nördlich von Bremerhaven. Da ging's direkt ins Heu.
1: Also wir sind hier auf einem Dachboden von einem alten Kuhstall und hier ist wirklich nur Heu. Hier fliegen ein paar Fliegen rum und an den Decken sind Rauchmelder. Hoffentlich sind hier keine Mücken.
2: Schlafen wir jetzt direkt auf dem Heu?
3: Also wir lassen uns das jetzt mal erklären. Und zwar von Wiebke Icken. Sie ist die Chefin hier. Moin.
4: Moin.
3: Wie übernachtet man denn hier jetzt ganz genau?
4: Ja, also ihr habt ja einen Schlafsack dabei und wir haben hier in der Mitte loses Heu. Da könnt ihr euch mit dem Schlafsack raufpacken. Und dann macht ihr euch das richtig schön gemütlich, baut euch selbst das Kissen da unter und ja, schlaft hier im Heu.
2: Piekst das denn nicht, im Heu zu schlafen?
4: Nein, das Heu ist eher weich. Pieksen würde eher Stroh.
3: Wie ist denn das mit Insekten, also zum Beispiel Mücken? Gibt's hier welche?
4: Also Mücken, das richtet sich ja immer nach dem Wetter. Wenn wir jetzt hat es natürlich sehr viel geregnet, jetzt ist es feucht, dann sind hier auch Mücken.
2: Darf man denn hier Heuschnupfen haben, wenn man hier übernachtet?
4: Ja, das weiß meistens jeder selber. Wenn er eine Allergie oder Heuschnupfen hat, dann ist das eben nicht so einfach, weil es doch sehr staubt.
3: Gibt's hier irgendwas, was wir in der Nacht nicht machen dürfen?
4: Also in erster Linie dürft ihr hier nicht rauchen.
3: Hallo, wir sind Kinder.
4: Ja, das hast du mich schon verstanden. Und dann wäre es natürlich gut, wenn ihr in eurem eigenen Interesse nichts hier mit hochbringt, was Fliegen locken könnte. Nichts zu essen, nichts zu trinken.
5: Warum übernachten Menschen denn so gerne im Heuhotel?
4: Ja, erstmal natürlich der Duft, ne, das Natürliche. Es wärmt ja auch ein bisschen. Wenn es richtig warm ist, bräuchte man fast keinen Schlafsack. Da würde auch ein Laken reichen.
5: Ich bin müde. Ich glaube, ich schlaf gleich.
4: Ja, ich wünsche euch eine schöne Nacht. Schlaf gut, teste das Heu und bis morgen. Gute Nacht.
6: Boah, das piekst ja. Und hier fliegen ganz viele Mücken rum.
3: Ruhe jetzt. Gute Nacht.
2: Nacht.
7: Just learning on and on, yeah.
3: Moin Mädels.
6: Oh Felix.
5: Oh, nicht so laut.
3: Wie war's?
6: Ein bisschen pieksig und kalt. Ich glaube, ich brauche einen anderen Schlafsack dafür.
5: Das war ganz schön komisch. Also das Heu hat gepiekst, was in meinen Schlafsack gekommen ist. Und der Boden war ganz schön hart, aber es war irgendwie auch ganz lustig. Mal was Neues.
6: Ich dachte auch, das Heu wäre weicher, aber es war eigentlich ziemlich hart.
3: Und wie sieht's aus mit Mücken?
6: Ich glaube, am Knie und im Gesicht irgendwo habe ich Mückenstiche.
3: Und, was lernen wir daraus?
5: Wenn man in einem Heuhotel übernachtet, sollte man unbedingt eine Taschenlampe mitnehmen und ganz wichtig, Mückenschutz.
3: Außerdem braucht man bei den Nachttemperaturen einen sehr dicken Winterschlafsack. Oder aber man sucht sich einfach eine Sommernacht aus, in der es wärmer ist.
5: Aber eine Erfahrung ist es absolut wert.
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0: Moin zusammen, hier ist Bremen 4, gleich einer von denen, die heute Abend auch auftreten bei der Halbzeitshow vom WM-Finale, nämlich Justin Bieber, gleich hier auf Bremen 4 mit What Do You Mean?
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1: Gute Fahrt und vor allem euch einen schönen Sonntag. Hier ist Zebra 4 auf Bremen 4. Ich bin Malte Jansen, hab gleich Lady Gaga für euch und jetzt Tampa City und Self-Aware.

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0: Das Kinderschminken, Freispielen, Schatzsuche im Sand, ein Laufzettel über den Markt, wo man verschiedene Stationen anläuft und eine Belohnung bekommt, verschiedene Geschicklichkeitsspiele, Leitergolf, Ritterturnier, Töpfern, also ganz, ganz, ganz, ganz viel, was ihr als Kinder da erleben könnt. Man kann sich da auch hinsetzen und kann da alkoholfreie Getränke bei einer ganz tollen Taverne bekommen. Dann gibt es eine Kleinkunstbühne, wo es Märchen, Musik, Gaukelei gibt. Und am Samstagabend gibt es dann noch von den Bofelmusiküssen, das ist unsere eigene Hausband, gibt es dann nochmal schöne Musik. Und ein Stockbrot kann man da sich Samstagabend auch noch machen.
1: Toll, das ist ja auch bestimmt nicht euer erster Mittelaltermarkt. Warum ist das für euch immer noch so was Besonderes? Was ist das Schöne an so einem Mittelaltermarkt?
0: Einfach die Geselligkeit, Leute zu treffen, die man also auch nur auf Märkten zum Beispiel trifft und mit denen man wieder quatschen kann. Und man lernt auch super viele tolle Leute, neue Leute kennen, die spannende Sachen machen. Und man lernt unglaublich viel auf so einem Mittelaltermarkt.
1: Ihr seid ja vom Mittelalterverein Bovelzunft. Gibt es dann auch Menschen, die dann euch auf dem Mittelaltermarkt vielleicht zum ersten Mal kennenlernen und dann denken, ach, das wäre auch was für mich, kann ich da auch mitmachen?
2: Das gibt's auf jeden Fall. So bin ich zum Beispiel auch reingekommen. Ich war ursprünglich ganz normaler Lagerer, als Gastlagerer.
1: Das heißt, du hast da im Zelt mitgeschlafen, oder?
2: Genau. Und quasi den ersten Abend, ich war so begeistert, dass wir direkt noch an dem Wochenende die Mitgliedsbeiträge, die Mitgliedsanträge ausgefüllt haben.
1: Und inzwischen bist du ja sogar Bovelvogt. Bovelvogt, Honigbart, Funkenschläger. Was sind deine Aufgaben als Bovelvogt? Was ist das?
2: Ja, also in der Historie wäre ich so ein Vertreter des Volkes gewesen. Im späteren Verlauf im Mittelalter war das ein Adelstitel. Und in dem Fall bin ich schlicht und einfach Repräsentant der Zunft nach außen. Und deswegen bin ich auch heute hier.
1: Sehr schön. Schön, dass ihr heute hier seid, dass ihr uns mitgenommen habt ins Mittelalter, vor allem ins Frühmittelalter. Haben wir wieder viel gelernt über die Menschen, wie die damals hier gelebt haben. Und ihr könnt das auch am nächsten Wochenende. Großer Bovelmarkt an der Burg Freudenberg in Bassum. Mittelaltermarkt. Ganz viel Spaß dabei. Ja, und wenn ich euch jetzt in den Sonntag entlasse, wie macht man das am besten? Was sagt man da so? Was hat man da gesagt im Mittelalter?
0: Zum Beispiel, gehabt euch wohl.
1: Ja, gehabt euch wohl. Alles Gute und bis bald mal wieder.
0: Tschüss.
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1: Es ist wieder soweit, 8:03 am Sonntagmorgen. Guter Start für Zebra 4. Gut, das Wetter ist nicht so doll heute, ne? Aber insofern kann man gut drin bleiben, schön Zebra 4 hören. Ich bin Malte Jansen. Los geht's mit BTS. Hallo zusammen.
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0: Hier ist Zebra 4 auf Bremen 4. In den Ferien könnt ihr in Bremerhaven mal den Menschen auf die Finger gucken, die im Zoo arbeiten. Es gibt Führungen, bei denen ihr auch mal gucken könnt, zum Beispiel, was die Tierpflegerinnen und Tierpfleger in der Futterküche so machen.
1: Wir versuchen vor allem den Schimpansen sehr viel Abwechslung mit dem Futter zu geben, weil das so unglaublich schlaue Tiere sind. Und dann machen wir denen gerne mal Nudelsalat oder auch Nudelsuppe. Finden sie richtig gut.
0: Lena Howald hat das erzählt und die geht mit den Gästen auch zu den Eisbären. Die Eisbären darf man natürlich nicht anfassen, aber es gibt einen Eisbären-Haarknäuel zum drüberstreicheln.
1: Das hier ist einmal das Fell von unseren Eisbären. Das kann ich euch gerne einmal rumgeben.
2: Das ist ein bisschen rau. Also ich hätte gedacht, es ist weicher, aber es fühlt sich sehr dick an.
0: Hinter die Kulissen gucken im Zoo am Meer in Bremerhaven kann man auf einer Führung für 5 Euro. Hier ist Zebra 4 jetzt mit SDP, gestern Abend noch auf dem Deichbrand-Festival in Nordholz. Jetzt zusammen mit Dicker auf Bremen 4. Mein Hobby ist Ferien. So heißt der Song und den hört ihr jetzt.

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Lasst mich raten, ihr seid bestimmt heute in eurem warmen Bett aufgewacht. Manchmal frage ich mich ja, wie ist das wohl, wenn man nicht auf einer weichen Matratze schläft, sondern auf Heu? In einer Scheune zum Beispiel. Was das für ein Gefühl ist, das hören wir gleich hier auf Bremen 4, ungefähr in einer Viertelstunde. Jetzt erstmal neue Musik von Benson Boone. Die Single heißt The Time of My Life.

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1: Hier ist Zebra 4, die Sendung für die kleinen Ohren auf Bremen 4, aber die großen Ohren dürfen auch mithören. Also auch herzlich willkommen, liebe Eltern, falls ihr auch gerade dabei seid. Und ansonsten hoffe ich, dass ihr einen schönen Start in den Sonntag habt mit der ganzen Familie. Ich bin Malte Jansen. Moin zusammen.

0: Hallo zusammen, hier ist Zebra 4 auf Bremen 4. Es ist 8.36 Uhr.
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0: So, und jetzt hören wir mal, was man als Kinderreporter oder Reporterin alles erleben kann. Einmal hatten Lina, Rebecca, Felix und Lennart einen besonderen Wunsch. Und zwar wollten sie einmal nicht zu Hause im Bett übernachten, sondern auf einem Bauernhof. Und zwar in einer Scheune. Auf einem Untergrund, den sonst Pferde, Schweine und Kühe um sich haben.
2: Wir sind heute in einem Heuhotel und wollen wissen, wie das so ist, wenn man da übernachtet. Ob es piekst auf dem Heu oder ob man von Mücken zerstochen wird oder ob es einfach nur total viel Spaß macht. Und genau das finden wir heute für euch heraus.
3: Also wir sind hier auf einem Dachboden von einem alten Kuhstall und hier ist wirklich nur Heu.
4: Boah, hier riecht das richtig gut nach frischem Heu.
3: Hier fliegen ein paar Fliegen rum. Hoffentlich sind hier keine Mücken.
4: Schlafen wir jetzt direkt auf dem Heu?
0: Tja, das werden wir wohl gleich hören. In ein paar Minuten hier in Zebra 4 auf Bremen 4. Unsere Kinderreporterin und Reporter in einem Heuhotel. Jetzt haben wir es 8.37 Uhr.

0: Moin zusammen, ihr hört Zebra 4 auf Bremen 4 und unsere Kinderreporterinnen und Reporter wollten mal wissen, wie ist es eigentlich, wenn man in einem Heuhotel übernachtet? Piekst das im Heu? Gibt's da viele Insekten? Wie fühlt sich das an, wenn man auf dem Heu liegt? Also haben Lina, Rebecca, Felix und Lennart das Ganze mal ausprobiert. Auf einem Bauernhof mit Heuhotel in Sievern, nördlich von Bremerhaven. Da ging's direkt ins Heu.
1: Also wir sind hier auf einem Dachboden von einem alten Kuhstall und hier ist wirklich nur Heu. Hier fliegen ein paar Fliegen rum und an den Decken sind Rauchmelder. Hoffentlich sind hier keine Mücken.
2: Schlafen wir jetzt direkt auf dem Heu?
3: Also wir lassen uns das jetzt mal klären. Und zwar von Wiebke Icken. Sie ist die Chefin hier. Moin.
4: Moin.
3: Wie übernachtet man denn hier jetzt ganz genau?
4: Ja, also ihr habt ja einen Schlafsack dabei. Wir haben hier in der Mitte loses Heu. Da könnt ihr euch mit dem Schlafsack draufpacken. Und dann macht ihr euch das richtig schön gemütlich, baut euch selbst das Kissen da unter und ja, schlaft hier im Heu.
2: Piekst das denn nicht, im Heu zu schlafen?
4: Nein, das Heu ist eher weich. Pieksen würde eher Stroh.
3: Wie ist denn das mit Insekten, also zum Beispiel Mücken? Gibt es hier welche?
4: Also Mücken, das richtet sich ja immer nach dem Wetter. Wenn wir jetzt hat es natürlich sehr viel geregnet, jetzt ist es feucht, dann sind hier auch Mücken.
2: Darf man denn hier Heuschnupfen haben, wenn man hier übernachtet?
4: Ja, das weiß meistens jeder selber. Wenn er eine Allergie oder Heuschnupfen hat, dann ist das eben nicht so einfach, weil es doch sehr staubt.
3: Gibt es hier irgendwas, was wir in der Nacht nicht machen dürfen?
4: Also in erster Linie dürft ihr hier nicht rauchen.
3: Hallo, wir sind Kinder.
4: Ja, das hast du mich schon verstanden. Und dann wäre es natürlich gut, wenn ihr in eurem eigenen Interesse nichts hier mit hochbringt, was Fliegen locken könnte. Nichts zu essen, nichts zu trinken.
5: Warum übernachten Menschen denn so gerne im Heuhotel?
4: Ja, erstmal natürlich der Duft, ne, das Natürliche. Es wärmt ja auch ein bisschen. Wenn es richtig warm ist, bräuchte man fast keinen Schlafsack. Da würde auch ein Laken reichen.
5: Ich bin müde. Ich glaube, ich schlaf gleich.
4: Ja, ich wünsche euch eine schöne Nacht. Schlaf gut, teste das Heu und bis morgen. Gute Nacht.
6: Boah, das piekst ja. Und hier fliegen ganz viele Mücken rum.
3: Ruhe jetzt. Gute Nacht.
2: Nacht.
7: Just burning on and on, yeah.
3: Moin Mädels!
6: Oh Felix!
5: Oh, nicht so laut.
3: Wie war's?
6: Ein bisschen pieksig und kalt. Ich glaube, ich brauche einen anderen Schlafsack dafür.
5: Das war ganz schön komisch. Also das Heu hat gepiekst, was in meinen Schlafsack gekommen ist. Und der Boden war ganz schön hart, aber es war irgendwie auch ganz lustig. Mal was Neues.
6: Ich dachte auch, das Heu wäre weicher, aber es war eigentlich ziemlich hart.
3: Und wie sieht's aus mit Mücken?
6: Ich glaube, am Knie und im Gesicht irgendwo habe ich Mückenstiche.
3: Und, was lernen wir daraus?
5: Wenn man in einem Heuhotel übernachtet, sollte man unbedingt eine Taschenlampe mitnehmen und ganz wichtig, Mückenschutz.
3: Außerdem braucht man bei den Nachttemperaturen einen sehr dicken Winterschlafsack. Oder aber man sucht sich einfach eine Sommernacht aus, in der es wärmer ist.
5: Aber eine Erfahrung ist es absolut wert.
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0: hat viel zu erzählen untereinander. Wir lagern, das heißt, wir übernachten in unseren Zelten, teilweise auf Lagern oder beziehungsweise auf Märkten. Und es ist total schön, da das Leben so einfach wie möglich zu führen. Nur mit Feuer, was wir machen. Morgens muss einer aufstehen, das Feuer machen. Und dann geht's los, wie wir den Tag gestalten. Und wir beschäftigen uns damit Sachen, die man halt auch in der Zeit gemacht hat, die wir gut finden.
1: Das klingt toll. Das klingt abenteuerlich und nach einer guten Zeit, die ihr da oft habt, ne?
2: Ja, und es ist vor allem auch wunderbar entschleunigend, weil man gerne mal vergisst, dass man das Handy überhaupt dabei hat. Und dann vergeht so ein Wochenende und man hat das Ding gar nicht erst in der Hand gehabt und hat wirklich einfach mal abschalten können.
1: Toll. Und heute seid ihr bei uns und nehmt uns mal mit in die Zeit des Frühmittelalters und wir sprechen gleich weiter hier in Zebra 4.
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0: Nico Santos auf Bremen 4.
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0: Und heute erforschen wir mal die Zeit unserer Vorfahren und sind im Frühmittelalter gelandet. Also so die Zeit ab dem Jahr 500 ungefähr. Und da habe ich heute zu Gast Honigbart Funkenschläger und Melle die Nordfrau. Die beiden kommen vom Mittelalterverein Bovelzunft. Wie sah es eigentlich früher aus hier so bei uns im heutigen Bremen, Vieland oder in Norddeutschland? Wie können wir uns das vorstellen? Was haben die Menschen so gemacht den ganzen Tag? Haben die gearbeitet? Hatte jeder und jede einen Beruf? Oder was haben die Menschen so getan?
2: Ja, also gearbeitet wurde tatsächlich relativ viel. Aber nicht so viel wie heute. Also auf Gesamtstundenzahl am Tag gerechnet haben die sogar weniger gearbeitet, nach allem, was wir so wissen.
0: Sind doch nicht so alt geworden vielleicht, ne?
2: Tatsächlich doch.
0: Ach so.
2: Das Durchschnittsalter war zwar ungefähr 40, aber die Lebenserwartung, wenn man denn die Kindheit überstanden hatte, war tatsächlich relativ hoch.
0: Ah.
2: Und Berufe in dem Sinne haben sich erst im Laufe des Mittelalters entwickelt. Während man früher halt Bauer war, Landwirt und sich quasi mit allem, was man brauchte, selbst versorgt hat. Es gab die ersten Händler und hier und da auch Krieger.
0: Ja, was haben die Kinder so gemacht damals zu der Zeit?
3: Ja, die hatten eben halt zum Beispiel, wurden kleine Holzschwerter gefunden. Da werden die wahrscheinlich mit geübt haben, bevor sie dann, als sie älter wurden, dann richtige Schwerter bekamen, wenn sie eben halt damit was gemacht haben. Und sonst hat man eben halt auch wie so kleine Brettspiele gefunden. Es gab auch früher, das nannte sich das Wikinger-Schach, solche Sachen eben halt. Und die haben sich halt mit allem beschäftigt, was sie eben halt da hatten, und mussten wahrscheinlich auch ihren Eltern ganz viel helfen, wenn die zum Beispiel Fischer waren oder andere Leute versorgt haben. Da haben die eben den ganzen Tag mitgeholfen im Haushalt.
0: Also haben die Menschen hier bei uns in der Region wahrscheinlich viel vom Fischfang gelebt früher, ne? Oder was haben die so gegessen den ganzen Tag?
2: Ja, genau. Also überall da, wo man am Meer war und am Fluss, hat man sehr viel Fisch gegessen, aber auch Obst, Gemüse, Beeren, was man halt so anbauen konnte, was man finden konnte. Aber auch gerade Milchprodukte, also jetzt weniger Frischmilch, weil diese leicht verderblich war, aber so Buttermilch, Skier, das waren Sachen, die haben sie sehr gerne gegessen und getrunken.
0: Ich habe ja eben schon gedacht, oder als ich gesagt habe, so ja, früher im Mittelalter wurden die Menschen wahrscheinlich gar nicht so alt, da habt ihr gleich widersprochen, und es gibt ja bestimmt noch mehr Vorurteile vom Mittelalter, die gar nicht so stimmen. Zum Beispiel denken ja viele von uns, Mittelalter, das war alles ganz dreckig und stinkig. War das wirklich so?
3: Nein, das war es eigentlich gar nicht, weil die Menschen haben sich genauso gewaschen wie wir, also wahrscheinlich nicht, wir sind ja ganz oft, dass wir jeden Tag duschen, das werden sie mir nicht getan haben, weil Duschen gab es ja da in dem Sinne gar nicht, sondern man hat das Wasser halt auf dem offenen Feuer warm gemacht und hat sich damit eben halt gewaschen, oder man ist, wenn man eben halt in der Nähe von Flüssen, Seen oder eben was war, hat man sich da gewaschen. Also es war nicht, dass die Menschen da wahrscheinlich so gestunken haben, wie man sich das vorstellt, weil sie eben halt Seife ganz anders gemacht haben und es ja auch kein Kaufhaus gab, wo man eben Shampoo, Seife, Conditioner, alles gekauft hat.
0: Wie haben die denn Seife damals hergestellt?
2: Ja,
0: oder zumindest, also oder Dinge, um sich den Körper zu reinigen irgendwie.
2: Das haben die dann in Handarbeit gemacht. Ich bin da jetzt auch ehrlich gesagt ein bisschen überfragt, weil Seife ist jetzt nicht mein Spezialgebiet, aber es hat sie gegeben. Aus Naturprodukten hergestellt, und dann war das meistens so Blockseife.
0: Ach so, aber zumindest kann man festhalten, die Menschen waren wahrscheinlich sauberer, als man aus heutiger Zeit denkt. Ne? Man denkt ja immer so Mittelalter, so alles dreckig und es stinkt alles. Das war wohl nicht so, denn die hatten ja doch genügend Möglichkeiten, sich auch zu waschen. Wasser gab es ja auch damals schon ganz viel. Hier ist Bremen 4, wir schnacken gleich weiter übers Mittelalter.

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1: Hallo zusammen, ich bin Malte Jansen. Ich habe heute Besuch, und zwar aus dem Mittelalter, von Honigbart Funkenschläger und von Melle der Nordfrau. Die beiden sind im Mittelalterverein Bovelzunft und heute räumen wir auch so ein bisschen mit Vorurteilen des Mittelalters auf. Zum Beispiel, dass es da gar nicht immer so dreckig und stinkig war, denn die Leute hatten ja tatsächlich auch sowas wie Seife, und da haben wir jetzt eine weitere Spur, wie Leute sich damals gereinigt haben.
2: Ja, genau. Viel Seife kam über Handel aus arabischen Ländern. Man konnte sie aber auch tatsächlich selber herstellen, indem man tierische Fette mit Pottasche aufgekocht hat.
1: Ah ja, so haben sich die Leute damals auch schon zu helfen gewusst und sauber gehalten. Mehr über das Mittelalter hört ihr gleich hier in Zebra 4 forscht, in ein paar Minuten hier auf Bremen 4.

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1: Wir sind heute mit euch unterwegs im Mittelalter, genauer gesagt im Frühmittelalter. Das war so in der Zeit von ungefähr dem Jahr 500 bis 1050, so ungefähr kann man sagen. Danach kam dann das Hochmittelalter und dann noch das Spätmittelalter. Aber heute kümmern wir uns mal vor allem ums Frühmittelalter und zwar mit Honigbart, Funkenschläger und Melle der Nordfrau vom Mittelalterverein Bovelzumpf. Die beiden sind bei mir und wie sie bei mir sind, nämlich auch in der richtigen, ja wie kann man das sagen, in der richtigen Gewandung, ne? Also in den richtigen Klamotten, die zum Frühmittelalter passen. Ihr seht also wirklich aus heute, wie die Menschen damals auch ausgesehen haben. Ne? Vielleicht könnt ihr euch mal kurz beschreiben, was ihr anhabt.
2: Ja, also ich habe ein Leinenkleid an mit langen Ärmeln. Das geht bis zu den Knöcheln ungefähr. Das ist in so einem hellen Beige. Und darüber trage ich eine Schürze. Die geht auch bis zur Wade ungefähr. Die habe ich in so einem Rostbraun an. Dann trage ich oben, um das festzuhalten im Grunde genommen. Die Träger sind so große Fibeln, nennt sich das, wie so große Broschen. Und daran sind zwei lange Ketten. Die sind mit ganz tollen Glasperlen besetzt. Ich habe zwei Ketten, weil ich zwei Kinder habe, zwei Söhne. Das ist zum Beispiel so meine Darstellung.
1: Also konnte man früher auch erkennen, wie viele Kinder die Frauen hatten, nämlich ja. an den Ketten, die sie vorne getragen haben.
2: Genau, manche haben das halt so gemacht, um sich so darzustellen.
1: Kai, beziehungsweise Honigbart, was hast du heute an?
3: Ja, ich habe eine relativ einfache Gewandung an aus genähten und genagelten Lederschuhen und dann auch eine lange Hose aus Lein und eine blau gefärbte Leintunika mit Halbärmeln und einer schönen Blumenborte. Die ist jetzt nicht ganz authentisch, aber ist halt schön und dazu auch noch eine Halskette mit Glasperlen und tatsächlich Tierkrallen, einfach weil mir die Tierkrallen gefallen und Glasperlen wurden in der Form auch gerne zum Handeln genommen, weil man da schnell rankam und die relativ hohen Wert hatten.
1: Und fühlt ihr euch wohl in diesen Gewandungen oder denkt ihr, ja, so für ein paar Stunden ist ganz nett, aber dann ist auch mal wieder ganz schön, Klamotten aus dem Jahr 2026 anzuhaben?
3: Also die Schuhe sind mitunter eine Herausforderung, wenn die sehr authentisch sind, weil Leder ist da, das braucht ein bisschen länger, bis es eingelaufen ist. Aber ansonsten, gerade im Sommer, Leinen ist wunderbares Material, wenn es heiß ist.
1: Ja, die Leute früher wussten schon, was gut ist. Wo konnten die denn damals ihre Klamotten herbekommen? Es gab ja noch keine Boutiquen oder Läden, wo man das kaufen konnte wahrscheinlich so.
2: Ganz genau, sondern die Sachen wurden halt selbst genäht. Sie wurden eben halt im Grunde genommen aus zum Beispiel Flachs und Wolle und Leinen wurde das genäht. Da gab es halt logischerweise Menschen, die das selber gemacht haben, die meisten Frauen wahrscheinlich. Und dann wurden die Sachen immer so lange getragen, bis sie wirklich total zerschlissen waren. Also sie wurden dann immer repariert und also wieder genäht und so weiter und wurden weitergegeben an die, zum Beispiel bei den Kindern, die dann eben halt groß gewachsen worden sind, wurde es an die Kleineren weitergegeben und daraus wurden die Sachen gemacht. Und dann wurden die zum Beispiel auch aus Pflanzen gefärbt, zum Beispiel aus Birkenblättern und Schalen oder Zwiebelschalen. Damit konnte man eben halt die einfachen Stoffe auch färben.
1: Und dass die Sachen so lange getragen wurden, ist ja auch richtig vorbildlich. Nicht so wie heute, wo vieles immer schnell weggeschmissen wird und so, sondern das hat man wirklich noch ganz lange getragen und auch wieder geflickt und in Ordnung gebracht im Mittelalter. Und es gibt auch demnächst wieder die Gelegenheit, dass ihr alle das Mittelalter erleben könnt, nämlich auf einem Mittelaltermarkt hier im Bremen-Vierland. Melle und Honigbart sind auch dabei und was euch da erwartet, das hört ihr gleich hier in Zebra 4 forscht.

0: Carrie Hilson in Zebra 4 um gleich 10 vor 11.
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0: Jetzt haben wir diese Stunde schon ganz viel übers Mittelalter geredet. Und wenn ihr auch mal selbst eine Zeitreise machen wollt, dann könnt ihr das tun, nämlich am nächsten Wochenende in Bassum. Melle die Nordfrau und Honigbart Funkenschläger vom Mittelalterverein Bovelzunft, Zunft mit M, sind bei mir und können uns mehr erzählen. Am nächsten Wochenende, das ist dann also der 25., 26. Da ist in Bassum an der Burg Freudenburg ganz viel los. Da ist der Bovelmarkt, ein Mittelaltermarkt. Was passiert da alles Schönes?
2: Ja, am Freitag geht es erstmal los mit dem Bassum Open Air. Da haben wir dann Reliquier und D'Artagnan und die haben tatsächlich 10-jähriges Jubiläum und Release Party.
0: Also Mittelaltermusik am Freitagabend schon zum Feiern. Und am Samstag geht der Markt dann richtig los, ne?
3: Ganz genau.
0: Was kann man da alles erleben?
3: Also der geht um 12 Uhr los, der Markt. Und da gibt es eben halt ganz viele Verkaufsstände. Da gibt es zum Beispiel ganz toll, bei uns haben wir die Zwergenwiese. Das ist für euch Kinder ganz toll. Da gibt es Kinderschminken, freies Spielen, Schatzsuche im Sand, ein Laufzettel über den Markt, wo man verschiedene Stationen anläuft und eine Belohnung bekommt. Verschiedene Geschicklichkeitsspiele, Leitergolf, Ritterturnier, Töpfern, also ganz, ganz, ganz, ganz viel, was ihr als Kinder da erleben könnt. Man kann sich da auch hinsetzen und kann da alkoholfreie Getränke bei einer ganz tollen Taverne bekommen. Dann gibt es eine Kleinkunstbühne, wo es Märchen, Musik, Gaukelei gibt. Und am Samstagabend gibt es dann noch von den Bofelmusiküssen, das ist unsere eigene Hausband, gibt es dann nochmal schöne Musik. Und ein Stockbrot kann man da sich Samstagabend auch noch machen.
0: Toll. Das ist ja auch bestimmt nicht euer erster Mittelaltermarkt. Warum ist das für euch immer noch so was Besonderes? Was ist das Schöne an so einem Mittelaltermarkt?
3: Einfach die Geselligkeit, Leute zu treffen, die man also auch nur auf Märkten zum Beispiel trifft und mit denen man wieder quatschen kann. Und man lernt auch super viele tolle Leute, neue Leute kennen, die spannende Sachen machen. Und man lernt unglaublich viel auf so einem Mittelaltermarkt.
0: Ihr seid ja vom Mittelalterverein Bovelzunft. Gibt es dann auch Menschen, die dann euch auf dem Mittelaltermarkt vielleicht zum ersten Mal kennenlernen und dann denken, ach, das wäre auch was für mich. Kann ich da auch mitmachen?
2: Das gibt es auf jeden Fall. So bin ich zum Beispiel auch reingekommen. Ich war ursprünglich ganz normaler Lagerer, als Gastlagerer.
0: Das heißt, du hast da im Zelt mitgeschlafen, oder?
2: Genau. Und quasi den ersten Abend, ich war so begeistert, dass wir direkt noch an dem Wochenende die Mitgliedsbeiträge, die Mitgliedsanträge ausgefüllt haben.
0: Und inzwischen bist du ja sogar Bovelvogt. Bovelvogt, Honigbart, Funkenschläger. Was sind deine Aufgaben als Bovelvogt? Was ist das?
2: Ja, also in der Historie wäre ich so ein Vertreter des Volkes gewesen. Im späteren Verlauf im Mittelalter war das ein Adelstitel. Und in dem Fall bin ich schlicht und einfach Repräsentant der Zunft nach außen. Und deswegen bin ich auch heute hier.
0: Sehr schön. Schön, dass ihr heute hier seid, dass ihr uns mitgenommen habt ins Mittelalter, vor allem ins Frühmittelalter. Haben wir wieder viel gelernt über die Menschen, wie die damals hier gelebt haben. Und ihr könnt das auch am nächsten Wochenende. Großer Bovelmarkt an der Burg Freudenberg in Bassum. Mittelaltermarkt. Ganz viel Spaß dabei. Ja, und wenn ich euch jetzt in den Sonntag entlasse, wie macht man das am besten? Was sagt man da so? Was hat man da gesagt im Mittelalter?
3: Zum Beispiel, gehabt euch wohl.
0: Ja, gehabt euch wohl. Alles Gute und bis bald mal wieder.
3: Tschüss.
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1: Es ist wieder soweit, 8:03 am Sonntagmorgen. Guter Start für Zebra 4. Gut, das Wetter ist nicht so doll heute, ne? Aber insofern kann man gut drin bleiben, schön Zebra 4 hören. Ich bin Malte Jansen. Los geht's mit BTS. Hallo zusammen. 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

0: Hier ist Zebra 4 auf Bremen 4. In den Ferien könnt ihr in Bremerhaven mal den Menschen auf die Finger gucken, die im Zoo arbeiten. Es gibt Führungen, bei denen ihr auch mal gucken könnt, zum Beispiel, was die Tierpflegerinnen und Tierpfleger in der Futterküche so machen.
1: Wir versuchen vor allem den Schimpansen sehr viel Abwechslung mit dem Futter zu geben, weil das so unglaublich schlaue Tiere sind. Und dann machen wir denen gerne mal Nudelsalat oder auch Nudelsuppe. Finden sie richtig gut.
0: Lena Howald hat das erzählt und die geht mit den Gästen auch zu den Eisbären. Die Eisbären darf man natürlich nicht anfassen, aber es gibt einen Eisbären-Haarknäuel zum drüberstreicheln.
1: Das hier ist einmal das Fell von unseren Eisbären. Das kann ich euch gerne einmal rumgeben.
2: Das ist ein bisschen rau. Also ich hätte gedacht, es ist weicher. Aber es fühlt sich sehr dick an.
0: Hinter die Kulissen gucken im Zoo am Meer in Bremerhaven kann man auf einer Führung für 5 Euro. Hier ist Zebra 4 jetzt mit SDP. Gestern Abend noch auf dem Deichbrand-Festival in Nordholz. Jetzt zusammen mit Dicker auf Bremen 4. Mein Hobby ist Ferien. So heißt der Song und den hört ihr jetzt.

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Lasst mich raten, ihr seid bestimmt heute in eurem warmen Bett aufgewacht. Manchmal frage ich mich ja, wie ist das wohl, wenn man nicht auf einer weichen Matratze schläft, sondern auf Heu? In einer Scheune zum Beispiel. Was das für ein Gefühl ist, das hören wir gleich hier auf Bremen 4, ungefähr in einer Viertelstunde. Jetzt erstmal neue Musik von Benson Boone. Die Single heißt The Time of My Life.

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1: 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Moin zusammen.

0: Hallo zusammen, hier ist Zebra 4 auf Bremen 4. Es ist 8.36 Uhr.
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0: So, und jetzt hören wir mal, was man als Kinderreporter oder Reporterin alles erleben kann. Einmal hatten Lina, Rebecca, Felix und Lennart einen besonderen Wunsch. Und zwar wollten sie einmal nicht zu Hause im Bett übernachten, sondern auf einem Bauernhof. Und zwar in einer Scheune. Auf einem Untergrund, den sonst Pferde, Schweine und Kühe um sich haben.
2: Wir sind heute in einem Heuhotel und wollen wissen, wie das so ist, wenn man da übernachtet. Ob es piekst auf dem Heu oder ob man von Mücken zerstochen wird oder ob es einfach nur total viel Spaß macht. Und genau das finden wir heute für euch heraus.
3: Also wir sind hier auf einem Dachboden von einem alten Kuhstall und hier ist wirklich nur Heu.
4: Boah, hier riecht das richtig gut nach frischem Heu.
3: Hier fliegen ein paar Fliegen rum. Hoffentlich sind hier keine Mücken.
4: Schlafen wir jetzt direkt auf dem Heu?
0: Tja, das werden wir wohl gleich hören. In ein paar Minuten hier in Zebra 4 auf Bremen 4. Unsere Kinderreporterin und Reporter in einem Heuhotel. Jetzt haben wir es 8.37 Uhr.

0: Moin zusammen, ihr hört Zebra 4 auf Bremen 4 und unsere Kinderreporterinnen und Reporter wollten mal wissen, wie ist es eigentlich, wenn man in einem Heuhotel übernachtet? Piekst das im Heu? Gibt's da viele Insekten? Wie fühlt sich das an, wenn man auf dem Heu liegt? Also haben Lina, Rebecca, Felix und Lennart das Ganze mal ausprobiert. Auf einem Bauernhof mit Heuhotel in Sievern, nördlich von Bremerhaven. Da ging's direkt ins Heu.
1: Also wir sind hier auf einem Dachboden von einem alten Kuhstall und hier ist wirklich nur Heu. Hier fliegen ein paar Fliegen rum und an den Decken sind Rauchmelder. Hoffentlich sind hier keine Mücken.
2: Schlafen wir jetzt direkt auf dem Heu?
3: Also wir lassen uns das jetzt mal erklären. Und zwar von Wiebke Icken. Sie ist die Chefin hier. Moin.
4: Moin.
3: Wie übernachtet man denn hier jetzt ganz genau?
4: Ja, also ihr habt ja einen Schlafsack dabei. Wir haben hier in der Mitte loses Heu. Da könnt ihr euch mit dem Schlafsack draufpacken. Und dann macht ihr euch das richtig schön gemütlich, baut euch selbst das Kissen da unter und ja, schlaft hier im Heu.
2: Piekst das denn nicht, im Heu zu schlafen?
4: Nein, das Heu ist eher weich. Pieksen würde eher Stroh.
3: Wie ist denn das mit Insekten, also zum Beispiel Mücken? Gibt es hier welche?
4: Also Mücken, das richtet sich ja immer nach dem Wetter. Wenn wir jetzt hat es natürlich sehr viel geregnet, jetzt ist es feucht, dann sind hier auch Mücken.
2: Darf man denn hier Heuschnupfen haben, wenn man hier übernachtet?
4: Ja, das weiß meistens jeder selber. Wenn er eine Allergie oder Heuschnupfen hat, dann ist das eben nicht so einfach, weil es doch sehr staubt.
3: Gibt es hier irgendwas, was wir in der Nacht nicht machen dürfen?
4: Also in erster Linie dürft ihr hier nicht rauchen.
3: Hallo, wir sind Kinder.
4: Ja, das hast du mich schon verstanden. Und dann wäre es natürlich gut, wenn ihr in eurem eigenen Interesse nichts hier mit hochbringt, was Fliegen locken könnte. Nichts zu essen, nichts zu trinken.
5: Warum übernachten Menschen denn so gerne im Heuhotel?
4: Ja, erstmal natürlich der Duft, ne, das Natürliche. Es wärmt ja auch ein bisschen. Wenn es richtig warm ist, bräuchte man fast keinen Schlafsack. Da würde auch ein Laken reichen.
5: Ich bin müde. Ich glaube, ich schlaf gleich.
4: Ja, ich wünsche euch eine schöne Nacht. Schlaf gut, teste das Heu und bis morgen. Gute Nacht.
6: Boah, das piekst ja. Und hier fliegen ganz viele Mücken rum.
3: Ruhe jetzt. Gute Nacht.
7: Nacht.
8: Just burning on and on, yeah.
3: Moin Mädels!
6: Oh Felix!
5: Oh, nicht so laut.
3: Wie war's?
6: Ein bisschen pieksig und kalt. Ich glaube, ich brauche einen anderen Schlafsack dafür.
5: Das war ganz schön komisch. Also das Heu hat gepiekst, was in meinen Schlafsack gekommen ist. Und der Boden war ganz schön hart, aber es war irgendwie auch ganz lustig. Mal was Neues.
6: Ich dachte auch, das Heu wäre weicher, aber es war eigentlich ziemlich hart.
3: Und wie sieht's aus mit Mücken?
6: Ich glaube, am Knie und im Gesicht irgendwo habe ich Mückenstiche.
3: Und was lernen wir daraus?
5: Wenn man in einem Heuhotel übernachtet, sollte man unbedingt eine Taschenlampe mitnehmen und ganz wichtig, Mückenschutz.
3: Außerdem braucht man bei den Nachttemperaturen einen sehr dicken Winterschlafsack. Oder aber man sucht sich einfach eine Sommernacht aus, in der es wärmer ist.
5: Aber eine Erfahrung ist es absolut wert.
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0: Moin zusammen, hier ist Bremen 4, gleich einer von denen, die heute Abend auch auftreten bei der Halbzeitshow vom WM-Finale, nämlich Justin Bieber, gleich hier auf Bremen 4 mit What Do You Mean?
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1: Gute Fahrt und vor allem euch einen schönen Sonntag. Hier ist Zebra 4 auf Bremen 4. Ich bin Malte Jansen, hab gleich Lady Gaga für euch und jetzt Tampa City und Self-Aware.

0: Hallo zusammen, hier ist Zebra 4, gleich ist es 8:45.
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0: Und heute Abend erfahren wir, wer Weltmeister wird. Spanien oder Argentinien? Diese beiden Teams spielen im Finale gegeneinander. Ja, die WM geht vorbei. Das bedeutet, wir haben jetzt mehr als einen Monat mit Länderspielen hinter uns. Unser ehemaliger Kinderreporter und Fußballfan Kini ist jetzt bei mir im Studio. Moin Kini.
2: Moin.
0: Das waren ja doofe Anstoßzeiten wegen der Zeitverschiebung nach Kanada, USA und Mexiko, ne? Hast du denn trotzdem viel WM geguckt?
2: Ich habe trotzdem viele Spiele gesehen. Ich habe die auch um 3 und 6 Uhr geguckt, sage ich ehrlich. Da habe ich mich einfach da ins Bett gelegt, habe mein Handy angemacht und ich habe das aber noch mit so einem Auge zugeguckt, weil ich war so müde.
0: War ja auch noch Schule damals, als es losging, da waren ja keine Sommerferien.
2: Ja, das war verrückt.
0: Ist trotzdem durchgezogen. Für Deutschland war ja schon vor fast 3 Wochen Schluss, das ist auch schon wieder so lange her, dass sie rausgeflogen sind, im 16. Finale. Hast du damit gerechnet, dass Deutschland so früh rausfliegt?
2: Ich dachte schon eigentlich, dass sie noch weiterkommen. Ich dachte nicht, dass sie jetzt gegen Paraguay im Elfmeterschießen rausfliegen. Mhm. Als Weltmeister habe ich sie jetzt nicht gesehen. Dafür sind einfach Frankreich, Spanien, Argentinien, England zu stark gewesen. Aber ich hatte sie schon weiter gesehen.
0: Ja, war denn das okay für dich, dass Julian Nagelsmann als Trainer der deutschen Nationalmannschaft gehen musste danach?
2: Ja, ich finde, es braucht einfach jetzt einen Umbruch bei Deutschland. Ich finde, die Spieler, die er nominiert hat, fand ich ein bisschen fragwürdig. Es gab wohl auch Unruhe in der Mannschaft. Dennis Undorf hat er nicht so viel spielen lassen und das ganz Komische war ja mit Manuel Neuer und mit Oliver Baumann. Manuel Neuer war eigentlich vor der WM zurückgetreten und Oliver Baumann sollte eigentlich die Nummer 1 sein. Plötzlich stand Manuel Neuer im Tor und das hat wohl auch für ganz viel Unruhe gesorgt. Mhm. Und mit Oliver Baumann hat er wohl auch nicht richtig gesprochen. Ja.
0: War also zu viel Unruhe auch drin, sagst du, ne?
2: Ja.
0: Und Entscheidungen, die du nicht nachvollziehen kannst. Umbruch bedeutet ja auch neuer Nationaltrainer. Das wird ja wohl wahrscheinlich Jürgen Klopp werden. Wie würdest du das finden?
2: Ja, das ist natürlich die Wunschlösung für die meisten. Er kann natürlich richtig gut motivieren und er hat natürlich viel Erfahrung bei Liverpool, bei Dortmund. Das Ding ist, er hat noch keine Erfahrung in der Nationalmannschaft, aber eigentlich ist das die perfekte Lösung jetzt.
0: Ja, bleiben wir auf jeden Fall dran und wir schnacken gleich noch weiter über die WM. Da waren ja 48 Länder dabei. Mhm. Es gibt aber noch viel mehr Länder auf der Welt. Mark Forster sagt, es sind 194 und wir hören ihn jetzt. Mark Forster auf Bremen 4, 194 Länder.

0: ein Spiel noch, dann ist die Fußball-WM schon wieder vorbei. Was heißt schon wieder? Läuft ja schon seit über einem Monat. Unser ehemaliger Kinderreporter Kini hat viele, viele Spiele dieser WM geguckt. Kini, ja, wir kennen dich als Kini, aber in Wirklichkeit heißt du Joaquín Santiago Sánchez Pérez. Das klingt sehr spanisch, ne?
1: Ja, mein Vater kommt aus Spanien, aus der Nähe von Madrid.
0: Ah, dann ja. Heute Abend dann WM-Finale Spanien gegen Argentinien. Dann ist ja wohl klar, wem du die Daumen drückst, ne?
1: Für Spanien.
0: Bist du denn jetzt Spanien-Fan, weil dein Vater aus Spanien kommt und das so Teil eurer Familie ist? Oder weil du auch die Mannschaft an sich, die Spieler und die Leistung richtig gut findest?
1: Beides. Ich finde erstmal natürlich, weil meine ganze Familie für Spanien ist, aber auch einfach wegen dem Team und auch generell für das Land, für die Kultur. Ich bin einfach für Spanien.
0: Ja, hast du einen Lieblingsspieler?
1: Ich finde Cucurella gerade richtig, richtig geil.
0: Der hat ja auch wirklich eine starke Leistung gezeigt bei der WM, ne? Was der da so in der Abwehr teilweise da gerissen hat und so.
1: Ja.
0: Natürlich aus deutscher Sicht erinnert man sich immer noch an das Spiel Deutschland gegen Spanien bei der EM 2024, als da so eine Hand im Spiel war.
1: Ja, so eine kleine Hand.
0: Cucurella, genau. Nee, aber jetzt auf jeden Fall bärenstarke Leistung bei der WM, ganz klar. Also heute Abend dann Spanien gegen Argentinien, 21 Uhr geht's los. Wie guckt ihr das Finale heute in der Familie?
1: Also ich gucke das mit meiner Mutter, mit meiner Schwester und mit meinen zwei Brüdern. Und dann hängen wir überall Trikots auf, im ganzen Haus verteilt, hängen Flaggen auf, überall, ziehen alle ein Trikot an von Spanien, das ist ganz wichtig. Und ja, dann gucken wir.
0: Ja, dann gibt's vielleicht heute Abend was zu feiern bei euch. Guckst du auch die Halbzeitshow? Da gibt's ja dieses Riesenspektakel mit Shakira, Justin Bieber, BTS und so.
1: Ja, gucke ich mir bestimmt ein bisschen an. Ist ja auch Coldplay, glaube ich, dabei.
0: Genau.
1: Ja, das gucke ich mir auf jeden Fall auch an.
0: Also da gibt's auch heute das mega große Spektakel. Ansonsten, apropos Spektakel und Überraschungen bei der ganzen WM, hattest du irgendwie so Lieblingsmomente in den letzten Wochen?
1: Ich würde sagen, dass Norwegen so weit gekommen ist mit Erling Haaland. Das fand ich einfach richtig cool, dass Südafrika weitergekommen ist in die Runde der letzten 32. Und ich würde sagen, dass Kap Verde gegen Spanien 0-0 gespielt hat und dann fast noch gegen Argentinien eine Sensation geschafft hat.
0: Ja.
1: Mit diesem geilen Torwart. Das fand ich richtig, richtig cool.
0: Das war auch eine mega Überraschung, genau. Ja. Heute Abend dann also.

0: 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In den Ferien könnt ihr in Bremerhaven mal den Menschen auf die Finger gucken, die im Zoo arbeiten. Es gibt Führungen, bei denen ihr auch mal gucken könnt, zum Beispiel, was die Tierpflegerinnen und Tierpfleger in der Futterküche so machen.
1: Wir versuchen vor allem den Schimpansen sehr viel Abwechslung mit dem Futter zu geben, weil das so unglaublich schlaue Tiere sind. Und dann machen wir denen gerne mal Nudelsalat oder auch Nudelsuppe. Finden sie richtig gut.
0: Lena Howald hat das erzählt und die geht mit den Gästen auch zu den Eisbären. Die Eisbären darf man natürlich nicht anfassen, aber es gibt einen Eisbären-Haarknäuel zum Drüberstreicheln.
1: Das hier ist einmal das Fell von unseren Eisbären. Das kann ich euch gerne einmal rumgeben.
2: Das ist ein bisschen rau. Also ich hätte gedacht, es ist weicher, aber es fühlt sich sehr dick an.
0: Hinter die Kulissen gucken im Zoo am Meer in Bremerhaven kann man auf einer Führung für 5 Euro. Hier ist Zebra 4 jetzt mit SDP, gestern Abend noch auf dem Deichbrand-Festival in Nordholz. Jetzt zusammen mit Dicker auf Bremen 4. Mein Hobby ist Ferien. So heißt der Song und den hört ihr jetzt.

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Lasst mich raten, ihr seid bestimmt heute in eurem warmen Bett aufgewacht. Manchmal frage ich mich ja, wie ist das wohl, wenn man nicht auf einer weichen Matratze schläft, sondern auf Heu? In einer Scheune zum Beispiel. Was das für ein Gefühl ist, das hören wir gleich hier auf Bremen 4, ungefähr in einer Viertelstunde. Jetzt erstmal neue Musik von Benson Boone. Die Single heißt The Time of My Life.

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0: Hallo zusammen, hier ist Zebra 4 auf Bremen 4. Es ist 8.36 Uhr.
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0: So, und jetzt hören wir mal, was man als Kinderreporter oder Reporterin alles erleben kann. Einmal hatten Lina, Rebecca, Felix und Lennart einen besonderen Wunsch. Und zwar wollten sie einmal nicht zu Hause im Bett übernachten, sondern auf einem Bauernhof. Und zwar in einer Scheune. Auf einem Untergrund, den sonst Pferde, Schweine und Kühe um sich haben.
2: Wir sind heute in einem Heuhotel und wollen wissen, wie das so ist, wenn man da übernachtet. Ob es piekst auf dem Heu oder ob man von Mücken zerstochen wird oder ob es einfach nur total viel Spaß macht. Und genau das finden wir heute für euch heraus.
3: Also wir sind hier auf einem Dachboden von einem alten Kuhstall und hier ist wirklich nur Heu.
4: Boah, hier riecht das richtig gut nach frischem Heu.
3: Hier fliegen ein paar Fliegen rum, hoffentlich sind hier keine Mücken.
4: Schlafen wir jetzt direkt auf dem Heu?
0: Tja, das werden wir wohl gleich hören in ein paar Minuten hier in Zebra 4 auf Bremen 4. Unsere Kinderreporterin und Reporter in einem Heuhotel. Jetzt haben wir es 8.37 Uhr.

0: Moin zusammen, ihr hört Zebra 4 auf Bremen 4 und unsere Kinderreporterinnen und Reporter wollten mal wissen, wie ist es eigentlich, wenn man in einem Heuhotel übernachtet? Piekst das im Heu? Gibt's da viele Insekten? Wie fühlt sich das an, wenn man auf dem Heu liegt? Also haben Lina, Rebecca, Felix und Lennart das Ganze mal ausprobiert. Auf einem Bauernhof mit Heuhotel in Sievern, nördlich von Bremerhaven. Da ging's direkt ins Heu.
1: Also wir sind hier auf einem Dachboden von einem alten Kuhstall und hier ist wirklich nur Heu. Hier fliegen ein paar Fliegen rum und an den Decken sind Rauchmelder. Hoffentlich sind hier keine Mücken.
2: Schlafen wir jetzt direkt auf dem Heu?
3: Also wir lassen uns das jetzt mal erklären. Und zwar von Wiebke Icken. Sie ist die Chefin hier. Moin.
4: Moin.
3: Wie übernachtet man denn hier jetzt ganz genau?
4: Ja, also ihr habt ja einen Schlafsack dabei und wir haben hier in der Mitte loses Heu. Da könnt ihr euch mit dem Schlafsack draufpacken. Und dann macht ihr euch das richtig schön gemütlich, baut euch selbst das Kissen da unter und ja, schlaft hier im Heu.
2: Piekst das denn nicht, im Heu zu schlafen?
4: Nein, das Heu ist eher weich. Pieksen würde eher Stroh.
3: Wie ist denn das mit Insekten, also zum Beispiel Mücken? Gibt es hier welche?
4: Also Mücken, das richtet sich ja immer nach dem Wetter. Wenn wir jetzt hat es natürlich sehr viel geregnet, jetzt ist es feucht, dann sind hier auch Mücken.
2: Darf man denn hier Heuschnupfen haben, wenn man hier übernachtet?
4: Ja, das weiß meistens jeder selber. Wenn er eine Allergie oder Heuschnupfen hat, dann ist das eben nicht so einfach, weil es doch sehr staubt.
3: Gibt es hier irgendwas, was wir in der Nacht nicht machen dürfen?
4: Also in erster Linie dürft ihr hier nicht rauchen.
3: Hallo, wir sind Kinder.
4: Ja, das hast du mich schon verstanden. Und dann wäre es natürlich gut, wenn ihr in eurem eigenen Interesse nichts hier mit hochbringt, was Fliegen locken könnte. Nichts zu essen, nichts zu trinken.
5: Warum übernachten Menschen denn so gerne im Heuhotel?
4: Ja, erstmal natürlich der Duft, ne, das Natürliche. Es wärmt ja auch ein bisschen. Wenn es richtig warm ist, bräuchte man fast keinen Schlafsack. Da würde auch ein Laken reichen.
5: Ich bin müde. Ich glaube, ich schlafe gleich.
4: Ja, ich wünsche euch eine schöne Nacht. Schlaf gut, teste das Heu und bis morgen. Gute Nacht.
6: Boah, das piekst ja. Und hier fliegen ganz viele Mücken rum.
3: Ruhe jetzt. Gute Nacht.
2: Nacht.
7: Just putting on it all, yeah.
3: Moin Mädels!
6: Oh Felix!
5: Oh, nicht so laut.
3: Wie war's?
6: Ein bisschen pieksig und kalt. Ich glaube, ich brauche einen anderen Schlafsack dafür.
5: Das war ganz schön komisch. Also das Heu hat gepiekst, was in meinen Schlafsack gekommen ist. Und der Boden war ganz schön hart, aber es war irgendwie ganz lustig. Mal was Neues.
6: Ich dachte auch, das Heu wäre weicher, aber es war eigentlich ziemlich hart.
3: Und wie sieht's aus mit Mücken?
6: Ich glaube, am Knie und im Gesicht irgendwo habe ich Mückenstiche.
3: Und, was lernen wir daraus?
5: Wenn man in einem Heuhotel übernachtet, sollte man unbedingt eine Taschenlampe mitnehmen und ganz wichtig, Mückenschutz.
3: Außerdem braucht man bei den Nachttemperaturen einen sehr dicken Winterschlafsack. Oder aber man sucht sich einfach eine Sommernacht aus, in der es wärmer ist.
5: Aber eine Erfahrung ist es absolut wert.
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1: Gute Fahrt und vor allem euch einen schönen Sonntag. Hier ist Zebra 4 auf Bremen 4. Ich bin Malte Jansen, hab gleich Lady Gaga für euch und jetzt Tampa City und Self-Aware.

0: Rezepte mit Pottasche aufgekocht hat.
1: Ah ja, so haben sich die Leute damals auch schon zu helfen gewusst und sauber gehalten. Mehr über das Mittelalter hört ihr gleich hier in Zebra 4 forscht, in ein paar Minuten hier auf Bremen 4.

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1: Wir sind heute mit euch unterwegs im Mittelalter, genauer gesagt im Frühmittelalter. Das war so in der Zeit von ungefähr dem Jahr 500 bis 1050, so ungefähr kann man sagen. Danach kam dann das Hochmittelalter und dann noch das Spätmittelalter. Aber heute kümmern wir uns mal vor allem ums Frühmittelalter und zwar mit Honigbart, Funkenschläger und Melle der Nordfrau vom Mittelalterverein Bovelzumpf. Die beiden sind bei mir und wie sie bei mir sind, nämlich auch in der richtigen, ja wie kann man das sagen, in der richtigen Gewandung, ne? Also in den richtigen Klamotten, die zum Frühmittelalter passen. Ihr seht also wirklich aus heute, wie die Menschen damals auch ausgesehen haben. Ne? Vielleicht könnt ihr euch mal kurz beschreiben, was ihr anhabt.
2: Ja, also ich habe ein Leinenkleid an mit langen Ärmeln. Das geht bis zu den Knöcheln ungefähr. Das ist in so einem hellen Beige. Und darüber trage ich eine Schürze. Die geht auch bis zur Wade ungefähr. Die habe ich in so einem Rostbraun an. Dann trage ich oben, um das festzuhalten im Grunde genommen. Die Träger sind so große Fibeln, nennt sich das, wie so große Broschen. Und daran sind zwei lange Ketten. Die sind mit ganz tollen Glasperlen besetzt. Ich habe zwei Ketten, weil ich zwei Kinder habe, zwei Söhne. Das ist zum Beispiel so meine Darstellung.
1: Also konnte man früher auch erkennen, wie viele Kinder die Frauen hatten, nämlich an den Ketten, die sie vorne getragen haben.
2: Genau, manche haben das halt so gemacht, um sich so darzustellen.
1: Kai, beziehungsweise Honigbart, was hast du heute an?
3: Ja, ich habe eine relativ einfache Gewandung an aus genähten und genagelten Lederschuhen und dann auch eine lange Hose aus Leinen und eine blau gefärbte Leintunika mit Halbärmeln und einer schönen Blumenborte. Die ist jetzt nicht ganz authentisch, aber ist halt schön und dazu auch noch eine Halskette mit Glasperlen und tatsächlich Tierkrallen, einfach weil mir die Tierkrallen gefallen und Glasperlen wurden in der Form auch gerne zum Handeln genommen, weil man da schnell rankam und die relativ hohen Wert hatten.
1: Und fühlt ihr euch wohl in diesen Gewandungen oder denkt ihr, ja, so für ein paar Stunden ist ganz nett, aber dann ist auch mal wieder ganz schön, Klamotten aus dem Jahr 2026 anzuhaben?
3: Also die Schuhe sind mitunter eine Herausforderung, wenn die sehr authentisch sind, weil Leder ist da, das braucht ein bisschen länger, bis es eingelaufen ist. Aber ansonsten, gerade im Sommer, Leinen ist wunderbares Material, wenn es heiß ist.
1: Ja, die Leute früher wussten schon, was gut ist. Wo konnten die denn damals ihre Klamotten herbekommen? Es gab ja noch keine Boutiquen oder Läden, wo man das kaufen konnte wahrscheinlich so.
2: Ganz genau, sondern die Sachen wurden halt selbst genäht. Sie wurden eben halt im Grunde genommen aus zum Beispiel Flachs und Wolle und Leinen wurde das genäht. Da gab es halt logischerweise Menschen, die das selber gemacht haben, die meisten Frauen wahrscheinlich. Und dann wurden die Sachen immer so lange getragen, bis sie wirklich total zerschlissen waren. Also sie wurden dann immer repariert und also wieder genäht und so weiter und wurden weitergegeben an die, zum Beispiel bei den Kindern, die dann eben halt groß gewachsen worden sind, wurde es an die Kleineren weitergegeben und daraus wurden die Sachen gemacht. Und dann wurden die zum Beispiel auch aus Pflanzen gefärbt, zum Beispiel aus Birkenblättern und Schalen oder Zwiebelschalen. Damit konnte man eben halt die einfachen Stoffe auch färben.
1: Und dass die Sachen so lange getragen wurden, ist ja auch richtig vorbildlich. Nicht so wie heute, wo vieles immer schnell weggeschmissen wird und so, sondern das hat man wirklich noch ganz lange getragen und auch wieder geflickt und in Ordnung gebracht im Mittelalter. Und es gibt auch demnächst wieder die Gelegenheit, dass ihr alle das Mittelalter erleben könnt, nämlich auf einem Mittelaltermarkt hier im Bremen-Vierland. Melle und Honigbart sind auch dabei und was euch da erwartet, das hört ihr gleich hier in Zebra 4 forscht.

0: Carey Hilson in Zebra 4 um gleich 10 vor 11.
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0: Jetzt haben wir diese Stunde schon ganz viel übers Mittelalter geredet. Und wenn ihr auch mal selbst eine Zeitreise machen wollt, dann könnt ihr das tun, nämlich am nächsten Wochenende in Bassum. Melody Nordfrau und Honigbart Funkenschläger vom Mittelalterverein Bovelzunft, Zunft mit M, sind bei mir und können uns mehr erzählen. Am nächsten Wochenende, das ist dann also der 25., 26., da ist in Bassum an der Burg Freudenburg ganz viel los. Da ist der Bovelmarkt, ein Mittelaltermarkt. Was passiert da alles Schönes?
2: Ja, am Freitag geht es erstmal los mit dem Bassum Open Air. Da haben wir dann Reliquier und D'Artagnan und die haben tatsächlich 10-jähriges Jubiläum und Release-Party.
0: Also Mittelaltermusik am Freitagabend schon zum genau. Feiern. Und am Samstag geht der Markt dann richtig los, ne?
3: Ganz genau.
0: Was kann man da alles erleben?
3: Also der geht um 12 Uhr los, der Markt. Und da gibt es eben halt ganz viele Verkaufsstände. Da gibt es zum Beispiel ganz toll, bei uns haben wir die Zwergenwiese. Das ist für euch Kinder ganz toll. Da gibt es Kinderschminken, Freispielen, Schatzsuche im Sand. Ein Laufzettel über den Markt, wo man verschiedene Stationen anläuft und eine Belohnung bekommt. Verschiedene Geschicklichkeitsspiele, Leitergolf, Ritterturnier, Töpfern. Also ganz, ganz, ganz, ganz viel, was ihr als Kinder da erleben könnt. Man kann sich da auch hinsetzen und kann da alkoholfreie Getränke bei einer ganz tollen Taverne bekommen. Dann gibt es eine Kleinkunstbühne, wo es Märchen, Musik, Gaukelei gibt. Und am Samstagabend gibt es dann noch von den Bofel-Musiküssen, das ist unsere eigene Hausband, gibt es dann nochmal schöne Musik. Und ein Stockbrot kann man da sich Samstagabend auch noch machen.
0: Toll, das ist ja auch bestimmt nicht euer erster Mittelaltermarkt. Warum ist das für euch immer noch so was Besonderes? Was ist das Schöne an so einem Mittelaltermarkt?
3: Einfach die Geselligkeit, Leute zu treffen, die man also auch nur auf Märkten zum Beispiel trifft und mit denen man wieder quatschen kann. Und man lernt auch super viele tolle neue Leute kennen, die spannende Sachen machen. Und man lernt unglaublich viel auf so einem Mittelaltermarkt.
0: Ihr seid ja vom Mittelalterverein Bovelzunft. Gibt es dann auch Menschen, die dann euch auf dem Mittelaltermarkt vielleicht zum ersten Mal kennenlernen und dann denken, ach, das wäre auch was für mich, kann ich da auch mitmachen?
2: Das gibt es auf jeden Fall. So bin ich zum Beispiel auch reingekommen. Ich war ursprünglich ganz normaler Lagerer, als Gastlagerer.
0: Das heißt, du hast da im Zelt mitgeschlafen? Oder? Genau.
2: Und quasi den ersten Abend, ich war so begeistert, dass wir direkt noch an dem Wochenende die Mitgliedsbeiträge, die Mitgliedsanträge ausgefüllt haben.
0: Und inzwischen bist du ja sogar Bovelvogt. Bovelvogt, Honigbart, Funkenschläger. Was sind deine Aufgaben als Bovelvogt? Was ist das?
2: Ja, also in der Historie wäre ich so ein Vertreter des Volkes gewesen. Im späteren Verlauf im Mittelalter war das ein Adelstitel. Und in dem Fall bin ich schlicht und einfach Repräsentant der Zunft nach außen. Und deswegen bin ich auch heute hier.
0: Sehr schön. Schön, dass ihr heute hier seid, dass ihr uns mitgenommen habt ins Mittelalter, vor allem ins Frühmittelalter. Haben wir wieder viel gelernt über die Menschen, wie die damals hier gelebt haben. Und ihr könnt das auch am nächsten Wochenende. Großer Bovelmarkt an der Burg Freudenberg in Bassum. Mittelaltermarkt. Ganz viel Spaß dabei. Ja, und wenn ich euch jetzt in den Sonntag entlasse, wie macht man das am besten? Was sagt man da so? Was hat man da gesagt im Mittelalter?
3: Zum Beispiel, gehabt euch wohl.
0: Ja, gehabt euch wohl. Alles Gute und bis bald mal wieder.
3: Tschüss.
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1: Es ist wieder soweit, 8:03 am Sonntagmorgen. Guter Start für Zebra 4. Gut, das Wetter ist nicht so doll heute, ne? Aber insofern kann man gut drin bleiben, schön Zebra 4 hören. Ich bin Malte Jansen. Los geht's mit BTS. Hallo zusammen. Bremen.

0: Hier ist Zebra 4 auf Bremen 4. In den Ferien könnt ihr in Bremerhaven mal den Menschen auf die Finger gucken, die im Zoo arbeiten. Es gibt Führungen, bei denen ihr auch mal gucken könnt, zum Beispiel, was die Tierpflegerinnen und Tierpfleger in der Futterküche so machen.
1: Wir versuchen vor allem den Schimpansen sehr viel Abwechslung mit dem Futter zu geben, weil das so unglaublich schlaue Tiere sind. Und dann machen wir denen gerne mal Nudelsalat oder auch Nudelsuppe. Finden sie richtig gut.
0: Lena Howald hat das erzählt und die geht mit den Gästen auch zu den Eisbären. Die Eisbären darf man natürlich nicht anfassen, aber es gibt einen Eisbären-Haarknäuel zum Drüberstreicheln.
1: Das hier ist einmal das Fell von unseren Eisbären. Das kann ich euch gerne einmal rumgeben.
2: Das ist ein bisschen rau. Also ich hätte gedacht, es ist weicher, aber es fühlt sich sehr dick an.
0: Hinter die Kulissen gucken im Zoo am Meer in Bremerhaven kann man auf einer Führung für 5 Euro. Hier ist Zebra 4 jetzt mit SDP, gestern Abend noch auf dem Deichbrand-Festival in Nordholz. Jetzt zusammen mit Dicker auf Bremen 4. Mein Hobby ist Ferien. So heißt der Song und den hört ihr jetzt.

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Lasst mich raten, ihr seid bestimmt heute in eurem warmen Bett aufgewacht. Manchmal frage ich mich ja, wie ist das wohl, wenn man nicht auf einer weichen Matratze schläft, sondern auf Heu? In einer Scheune zum Beispiel. Was das für ein Gefühl ist, das hören wir gleich hier auf Bremen 4, ungefähr in einer Viertelstunde. Jetzt erstmal neue Musik von Benson Boone. Die Single heißt The Time of My Life.

4. Hier ist Zebra 4, die Sendung für die kleinen Ohren auf Bremen 4, aber die großen Ohren dürfen auch mithören. Also auch herzlich willkommen, liebe Eltern, falls ihr auch gerade dabei seid. Und ansonsten hoffe ich, dass ihr einen schönen Start in den Sonntag habt mit der ganzen Familie. Ich bin Malte Jansen. Moin zusammen.

0: Hallo zusammen, hier ist Zebra 4 auf Bremen 4. Es ist 8.36 Uhr.
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0: So, und jetzt hören wir mal, was man als Kinderreporter oder Reporterin alles erleben kann. Einmal hatten Lina, Rebecca, Felix und Lennart einen besonderen Wunsch. Und zwar wollten sie einmal nicht zu Hause im Bett übernachten, sondern auf einem Bauernhof. Und zwar in einer Scheune. Auf einem Untergrund, den sonst Pferde, Schweine und Kühe um sich haben.
2: Wir sind heute in einem Heuhotel und wollen wissen, wie das so ist, wenn man da übernachtet. Ob es piekst auf dem Heu.

0: Nico Santos auf Bremen 4.
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0: Und heute erforschen wir mal die Zeit unserer Vorfahren und sind im Frühmittelalter.

0: Alter gelandet, also so die Zeit ab dem Jahr 500 ungefähr. Und da habe ich heute zu Gast Honigbart Funkenschläger und Melle die Nordfrau. Die beiden kommen vom Mittelalterverein Bovelzunft. Wie sah es eigentlich früher aus hier so bei uns im heutigen Bremen, Vieland oder Norddeutschland? Wie können wir uns das vorstellen? Was haben die Menschen so gemacht den ganzen Tag? Haben die gearbeitet? Hatte jeder und jede einen Beruf? Oder was haben die Menschen so getan?
1: Ja, also gearbeitet wurde tatsächlich relativ viel. Aber nicht so viel wie heute, also auf Gesamtstundenzahl am Tag gerechnet haben die sogar weniger gearbeitet, nach allem, was wir so wissen.
0: Sind doch nicht so alt geworden vielleicht, ne?
1: Tatsächlich doch.
0: Ach so.
1: Das Durchschnittsalter war zwar ungefähr 40, aber die Lebenserwartung, wenn man denn die Kindheit überstanden hatte, war tatsächlich relativ hoch.
0: Ah.
1: Und Berufe in dem Sinne haben sich erst im Laufe des Mittelalters entwickelt. Während man früher halt Bauer war, Landwirt und sich quasi mit allem, was man brauchte, selbst versorgt hat. Es gab erst einen Händler und hier und da auch Krieger.
0: Ja, was haben die Kinder so gemacht damals zu der Zeit?
2: Ja, die hatten eben halt zum Beispiel, wurde auch bei Funden, wurden kleine Holzschwerter gefunden. Da werden die wahrscheinlich mit geübt haben, bevor sie dann, als sie älter wurden, dann richtige Schwerter bekamen, wenn sie eben halt damit was gemacht haben. Und sonst hat man eben halt auch wie so kleine Brettspiele gefunden. Es gab auch früher, das nannte sich das Wikinger-Schach, solche Sachen eben halt. Und die haben sich halt mit allem beschäftigt, was sie eben halt da hatten und mussten wahrscheinlich auch ihren Eltern ganz viel helfen, wenn die zum Beispiel Fischer waren oder andere Leute versorgt haben. Da haben die eben den ganzen Tag mitgeholfen im Haushalt.
0: Also haben die Menschen hier bei uns in der Region wahrscheinlich viel vom Fischfang gelebt früher, ne? Oder was haben die so gegessen den ganzen Tag?
1: Ja, genau. Also überall da, wo man am Meer war und am Fluss, hat man sehr viel Fisch gegessen, aber auch Obst, Gemüse, Beeren, was man halt so anbauen konnte, was man finden konnte. Aber auch gerade Milchprodukte, also jetzt weniger Frischmilch, weil diese leicht verderblich war, aber so Buttermilch, Skier, das waren Sachen, die haben sie sehr gerne gegessen und getrunken.
0: Ich habe ja eben schon gedacht, oder als ich gesagt habe, so ja, früher im Mittelalter wurden die Menschen wahrscheinlich gar nicht so alt, da habt ihr gleich widersprochen und es gibt ja bestimmt noch mehr Vorurteile vom Mittelalter, die gar nicht so stimmen. Zum Beispiel denken ja viele von uns, Mittelalter, das war alles ganz dreckig und stinkig. War das wirklich so?
2: Nein, das war es eigentlich gar nicht, weil die Menschen haben sich genauso gewaschen wie wir, also wahrscheinlich nicht, wir sind ja ganz oft, dass wir jeden Tag duschen, das werden sie nicht getan haben, weil Duschen gab es ja da in dem Sinne gar nicht, sondern man hat das Wasser halt auf dem offenen Feuer warm gemacht und hat sich damit eben halt gewaschen oder man ist, wenn man eben halt in der Nähe von Flüssen, Seen oder eben was war, hat man sich da gewaschen, also es waren nicht, dass die Menschen da wahrscheinlich so gestunken haben, wie man sich das vorstellt, weil sie eben halt Seife ganz anders gemacht haben und es auch kein Kaufhaus gab, wo man eben Shampoo, Seife, Conditioner, alles gekauft hat.
0: Wie haben die denn Seife damals hergestellt?
1: Ja,
0: oder zumindest so, also oder Dinge, um sich den Körper zu reinigen irgendwie.
1: Das haben die dann in Handarbeit gemacht. Ich bin da jetzt auch ehrlich gesagt ein bisschen überfragt, weil Seife ist jetzt nicht mein Spezialgebiet, aber es hat sie gegeben, aus Naturprodukten hergestellt und dann war das meistens so Blockseife.
0: Ach so, aber zumindest kann man festhalten, die Menschen waren wahrscheinlich sauberer, als man aus heutiger Zeit denkt. Ne? Man denkt ja immer so Mittelalter, so alles dreckig und es stinkt alles. Das war wohl nicht so, denn die hatten ja doch genügend Möglichkeiten, sich auch zu waschen. Wasser gab es ja auch damals schon ganz viel. Hier ist Bremen 4, wir schnacken gleich weiter übers Mittelalter.

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1: Hallo zusammen, ich bin Malte Jansen. Ich habe heute Besuch, und zwar aus dem Mittelalter, von Honigbart Funkenschläger und von Melle der Nordfrau. Die beiden sind im Mittelalterverein Bovelzunft. Und heute räumen wir auch so ein bisschen mit Vorurteilen des Mittelalters auf. Zum Beispiel, dass es da gar nicht immer so dreckig und stinkig war. Denn die Leute hatten ja tatsächlich auch sowas wie Seife. Und da haben wir jetzt eine weitere Spur, wie Leute sich damals gereinigt haben.
2: Ja, genau. Viel Seife kam über Handel aus arabischen Ländern. Man konnte sie aber auch tatsächlich selber herstellen, indem man tierische Fette mit Pottasche aufgekocht hat.
1: Ah ja, so haben sich die Leute damals auch schon zu helfen gewusst und sauber gehalten. Mehr über das Mittelalter hört ihr gleich hier in Zebra 4 forscht, in ein paar Minuten hier auf Bremen 4.

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1: Wir sind heute mit euch unterwegs im Mittelalter, genauer gesagt im Frühmittelalter. Das war so in der Zeit von ungefähr dem Jahr 500 bis 1050, so ungefähr kann man sagen. Danach kam dann das Hochmittelalter und dann noch das Spätmittelalter. Aber heute kümmern wir uns mal vor allem ums Frühmittelalter und zwar mit Honigbart, Funkenschläger und Melle der Nordfrau vom Mittelalterverein Bovelzumpf. Die beiden sind bei mir und wie sie bei mir sind, nämlich auch in der richtigen, ja wie kann man das sagen, in der richtigen Gewandung, ne? Also in den richtigen Klamotten, die zum frühen Mittelalter passen. Ihr seht also wirklich aus heute, wie die Menschen damals auch ausgesehen haben. Ne? Vielleicht könnt ihr euch mal kurz beschreiben, was ihr anhabt.
2: Ja, also ich habe ein Leinenkleid an mit langen Ärmeln. Das geht bis zu den Knöcheln ungefähr. Das ist in so einem hellen Beige. Und darüber trage ich eine Schürze. Die geht auch bis zur Wade ungefähr. Die habe ich in so einem Rostbraun an. Dann trage ich oben, um das festzuhalten im Grunde genommen. Die Träger sind so große Fibeln, nennt sich das, wie so große Broschen. Und daran sind zwei lange Ketten. Die sind mit ganz tollen Glasperlen besetzt. Ich habe zwei Ketten, weil ich zwei Kinder habe, zwei Söhne. Das ist zum Beispiel so meine Darstellung.
1: Also konnte man früher auch erkennen, wie viele Kinder die Frauen hatten, nämlich an den Ketten, die sie vorne getragen haben.
2: Genau, manche haben das halt so gemacht, um sich so darzustellen.
1: Kai, beziehungsweise Honigbart, was hast du heute an?
3: Ja, ich habe eine relativ einfache Gewandung an aus genähten und genagelten Lederschuhen und dann auch eine lange Hose aus Leinen und eine blau gefärbte Leintunika mit Halbärmeln und einer schönen Blumenborte. Die ist jetzt nicht ganz authentisch, aber ist halt schön und dazu auch noch eine Halskette mit Glasperlen und tatsächlich Tierkrallen, einfach weil mir die Tierkrallen gefallen und Glasperlen wurden in der Form auch gerne zum Handeln genommen, weil man da schnell rankam und die relativ hohen Wert hatten.
1: Und fühlt ihr euch wohl in diesen Gewandungen oder denkt ihr, ja, so für ein paar Stunden ist ganz nett, aber dann ist auch mal wieder ganz schön, Klamotten aus dem Jahr 2026 anzuhaben?
3: Also die Schuhe sind mitunter eine Herausforderung, wenn die sehr authentisch sind, weil Leder ist da, das braucht ein bisschen länger, bis es eingelaufen ist. Aber ansonsten, gerade im Sommer, Leinen ist wunderbares Material, wenn es heiß ist.
1: Ja, die Leute früher wussten schon, was gut ist. Wo konnten die denn damals ihre Klamotten herbekommen? Es gab ja noch keine Boutiquen oder Läden, wo man das kaufen konnte wahrscheinlich so.
2: Ganz genau, sondern die Sachen wurden halt selbst genäht. Sie wurden eben halt im Grunde genommen aus zum Beispiel Flachs und Wolle und Leinen wurde das genäht. Da gab es halt logischerweise Menschen, die das selber gemacht haben, die meisten Frauen wahrscheinlich. Und dann wurden die Sachen immer so lange getragen, bis sie wirklich total zerschlissen waren. Also sie wurden dann immer repariert und also wieder genäht und so weiter und wurden weitergegeben an die, zum Beispiel bei den Kindern, die dann eben halt groß gewachsen worden sind, wurde es an die Kleineren weitergegeben und daraus wurden die Sachen gemacht. Und dann wurden die zum Beispiel auch aus Pflanzen gefärbt, zum Beispiel aus Birkenblättern und Schalen oder Zwiebelschalen. Damit konnte man eben halt die einfachen Stoffe auch färben.
1: Und dass die Sachen so lange getragen wurden, ist ja auch richtig vorbildlich. Nicht so wie heute, wo vieles immer schnell weggeschmissen wird und so, sondern das hat man wirklich noch ganz lange getragen und auch wieder geflickt und in Ordnung gebracht im Mittelalter. Und es gibt auch demnächst wieder die Gelegenheit, dass ihr alle das Mittelalter erleben könnt, nämlich auf einem Mittelaltermarkt hier im Bremen-Vierland. Melle und Honigbart sind auch dabei und was euch da erwartet, das hört ihr gleich hier in Zebra 4 forscht.

0: Carrie Hilson in Zebra 4 um gleich 10 vor 11.
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0: Jetzt haben wir diese Stunde schon ganz viel übers Mittelalter geredet. Und wenn ihr auch mal selbst eine Zeitreise machen wollt, dann könnt ihr das tun, nämlich am nächsten Wochenende in Bassum. Melle die Nordfrau und Honigbart Funkenschläger vom Mittelalterverein Bovelzunft, Zunft mit M, sind bei mir und können uns mehr erzählen. Am nächsten Wochenende, das ist dann also der 25., also 24., 25., 26., da ist in Bassum an der Burg Freudenburg ganz viel los. Da ist der Bovelmarkt, ein Mittelaltermarkt. Was passiert da alles Schönes?
2: Ja, am Freitag geht es erstmal los mit dem Bassum Open Air. Da haben wir dann Reliquier und D'Artagnan und die haben tatsächlich 10-jähriges Jubiläum und Release-Party.
0: Also Mittelaltermusik am Freitagabend schon zum genau. Feiern. Und am Samstag geht der Markt dann richtig los, ne?
3: Ganz genau.
0: Was kann man da alles erleben?
3: Also der geht um 12 Uhr los, der Markt. Und da gibt es eben halt ganz viele Verkaufsstände. Da gibt es zum Beispiel ganz toll, bei uns haben wir die Zwergenwiese. Das ist für euch Kinder ganz toll. Da gibt es Kinderschminken, Freispielen, Schatzsuche im Sand. Ein Laufzettel über den Markt, wo man verschiedene Stationen anläuft und eine Belohnung bekommt. Verschiedene Geschicklichkeitsspiele, Leitergolf, Ritterturnier, Töpfern. Also ganz, ganz, ganz, ganz viel, was ihr als Kinder da erleben könnt. Man kann sich da auch hinsetzen und kann da alkoholfreie Getränke bei einer ganz tollen Taverne bekommen. Dann gibt es eine Kleinkunstbühne, wo es Märchen, Musik, Gaukelei gibt. Und am Samstagabend gibt es dann noch von den Bofel-Musiküssen, das ist unsere eigene Hausband, gibt es dann nochmal schöne Musik. Und ein Stockbrot kann man da sich Samstagabend auch noch machen.
0: Toll, das ist ja auch bestimmt nicht euer erster Mittelaltermarkt. Warum ist das für euch immer noch so was Besonderes? Was ist das Schöne an so einem Mittelaltermarkt?
3: Einfach die Geselligkeit, Leute zu treffen, die man also auch nur auf Märkten zum Beispiel trifft und mit denen man wieder quatschen kann. Und man lernt auch super viele tolle Leute, neue Leute kennen, die spannende Sachen machen. Und man lernt unglaublich viel auf so einem Mittelaltermarkt.
0: Ihr seid ja vom Mittelalterverein Bovelzunft. Gibt es dann auch Menschen, die dann euch auf dem Mittelaltermarkt vielleicht zum ersten Mal kennenlernen und dann denken, ach, das wäre auch was für mich, kann ich da auch mitmachen?
2: Das gibt es auf jeden Fall. So bin ich zum Beispiel auch reingekommen. Ich war ursprünglich ganz normaler Lagerer, als Gastlagerer.
0: Das heißt, du hast da im Zelt mitgeschlafen? Oder?
2: Genau. Und quasi den ersten Abend, ich war so begeistert, dass wir direkt noch an dem Wochenende die Mitgliedsbeiträge, die Mitgliedsanträge ausgefüllt haben.
0: Und inzwischen bist du ja sogar Bovelvogt. Bovelvogt, Honigbart, Funkenschläger. Was sind deine Aufgaben als Bovelvogt? Was ist das?
2: Ja, also in der Historie wäre ich so ein Vertreter des Volkes gewesen. Im späteren Verlauf im Mittelalter war das ein Adelstitel. Und in dem Fall bin ich schlicht und einfach Repräsentant der Zunft nach außen. Und deswegen bin ich auch heute hier.
0: Sehr schön. Schön, dass ihr heute hier seid, dass ihr uns mitgenommen habt ins Mittelalter, vor allem ins Frühmittelalter. Haben wir wieder viel gelernt über die Menschen, wie die damals hier gelebt haben. Und ihr könnt das auch am nächsten Wochenende. Großer Bovelmarkt an der Burg Freudenberg in Bassum. Mittelaltermarkt. Ganz viel Spaß dabei. Ja, und wenn ich euch jetzt in den Sonntag entlasse, wie macht man das am besten? Was sagt man da so? Was hat man da gesagt im Mittelalter?
3: Zum Beispiel, gehabt euch wohl.
0: Ja, gehabt euch wohl. Alles Gute und bis bald mal wieder.
3: Tschüss.
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1: Es ist wieder soweit, 8:03 am Sonntagmorgen. Guter Start für Zebra 4. Gut, das Wetter ist nicht so doll heute, ne? Aber insofern kann man gut drin bleiben, schön Zebra 4 hören. Ich bin Malte Jansen. Los geht's mit BTS. Hallo zusammen.

0: Hier ist Zebra 4 auf Bremen 4. In den Ferien könnt ihr in Bremerhaven mal den Menschen auf die Finger gucken, die im Zoo arbeiten. Es gibt Führungen, bei denen ihr auch mal gucken könnt, zum Beispiel, was die Tierpflegerinnen und Tierpfleger in der Futterküche so machen.
1: Wir versuchen vor allem den Schimpansen sehr viel Abwechslung mit dem Futter zu geben, weil das so unglaublich schlaue Tiere sind. Und dann machen wir denen gerne mal Nudelsalat oder auch Nudelsuppe. Finden sie richtig gut.
0: Lena Howald hat das erzählt. Und die geht mit den Gästen auch zu den Eisbären. Die Eisbären darf man natürlich nicht anfassen, aber es gibt einen Eisbären-Haarknäuel zum Drüberstreicheln.
1: Das hier ist einmal das Fell von unseren Eisbären. Das kann ich euch gerne einmal rumgeben.
2: Das ist ein bisschen rau. Also ich hätte gedacht, es ist weicher. Aber es fühlt sich sehr dick an.
0: Hinter die Kulissen gucken im Zoo am Meer in Bremerhaven kann man auf einer Führung für 5 Euro. Hier ist Zebra 4 jetzt mit SDP. Gestern Abend noch auf dem Deichbrand-Festival in Nordholz. Jetzt zusammen mit Dicker auf Bremen 4. Mein Hobby ist Ferien. So heißt der Song und den hört ihr jetzt.

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Lasst mich raten, ihr seid bestimmt heute in eurem warmen Bett aufgewacht. Manchmal frage ich mich ja, wie ist das wohl, wenn man nicht auf einer weichen Matratze schläft, sondern auf Heu? In einer Scheune zum Beispiel. Was das für ein Gefühl ist, das hören wir gleich hier auf Bremen 4, ungefähr in einer Viertelstunde. Jetzt erstmal neue Musik von Benson Boone. Die Single heißt The Time of My Life.

0: Heute Morgen ist es ganz schön nass im Bremen-Vierland, ne? Und richtig warm ist es auch nicht mehr. Heute werden das so 18 bis 21 Grad höchstens. Neulich war es aber ganz schön heiß bei uns. Und dann wurde Regen angesagt, der kam aber erst nicht oder kam ganz woanders runter. Ich meine, es ist ja auch gar nicht so einfach, irgendwas zu planen, was draußen stattfinden soll, wenn man nicht weiß, wie es wird. Das hat auch unsere Kinderreporterin Lydia beschäftigt. Und sie hat unseren Wetterexperten Tim Steger danach gefragt. Tim ist Meteorologe und kann hierzu bestimmt was sagen.
1: Nicht alle Wettervorhersagen stimmen immer. Wieso eigentlich?
2: Ja, das ist tatsächlich so, aber es wird immer besser. Es liegt daran, dass Wetter wirklich ziemlich kompliziert ist und da unheimlich von weit her Wetter kommt. Also wenn wir Wetter betrachten, müssen wir schauen, wie ist das Wetter auch in Asien und in Amerika, weil es dauert nur ein paar Tage, dann kommt von ganz, ganz weit her dieses Wetter zu uns. Und da gibt es tatsächlich Computermodelle, die ganze Erde, das Wetter auf der ganzen Erde ausrechnen versuchen. Und da werden auch weltweit jedes Mal alle 6 Stunden neue Messungen nötig, die dann diese Computer bekommen, um das Wetter auszurechnen. Und da kann man sich vorstellen, das ist so vielfältig, dass dann eben das Wetter nicht ganz perfekt vorhersagbar ist. Also zumindest mal nicht über einen langen Zeitraum. So nach 2-3 Tagen, da wird es schon ungenau. Man hat ja jeder auch Apps, wo man dann schauen kann, da ist auch für 2 Wochen Wetter drin. Aber das sollte man nicht glauben. Das ist dann einfach zu weit in der Zukunft und das liegt einfach daran, es ist zu kompliziert. Für den nächsten Tag klappt es ziemlich gut. Ob dann nächste Woche die Radtour ins Wasser fällt oder nicht, das kann man oft gar nicht wissen.
0: Okay, alles was so 2-3 Tage weit entfernt ist, ist dann also schwieriger vorherzusagen und da sollte man dann eben auch kurzfristiger lieber gucken. Ist ein bisschen doof, aber es hilft ja schon, wenn man sich einfach eine leichte Regenjacke in die Tasche packt, ne? Also schöne Ferien euch und das hier ist jetzt ein Song von Schauspielerin Anna Kendrick, Cups aus dem Film Pitch Perfect. Jetzt für euch in Zebra 4 auf Bremen 4.

0: Das ist Kamrad in Zebra 4 auf Bremen 4. 4:10 ist es und gleich George Ezra und Shotgun.
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1: Apropos WhatsApp, ihr kennt das ja gar nicht mehr anders, ne? Leben mit Internet und Social Media und Co. Messenger-Diensten. Wenn ihr was braucht oder ihr euch mit Leuten austauschen möchtet, kein Problem, das geht ja alles übers Handy. Früher gab's das alles nicht, als die Menschen noch keine Handys hatten. Und lange davor hatten die Menschen nicht mal Strom und auch keine Autos und so. Und wir machen gleich mal eine Reise in die Zeit, als es noch nicht mal Armbanduhren und Cola gab. Es geht nämlich gleich ins Mittelalter. Hier in Zebra 4 forscht bei mir Malte Jansen.

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0: 10.14 Uhr ist es.
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0: Jetzt drehen wir mal eben die Zeit weit zurück, denn es geht heute ins Mittelalter. Genauer gesagt ins frühe Mittelalter. Das ging vor ungefähr 1500 Jahren los, so um das Jahr 500 herum. Es gab keine Autos, keine Fahrräder, keinen Strom, also auch keine Handys und kein Radio. Und die Menschen haben trotzdem gelebt, gespielt und mit Waren gehandelt. Aber wie haben die das alles gemacht? Das beantworten uns in dieser Stunde Zebra 4 forscht zwei Menschen vom Mittelalterverein Bovelzunft, Zunft mit M. Und zwar sind bei mir Melody Nordfrau und Honigbart Funkenschläger. Guten Morgen, ihr beiden.
2: Ja, moin.
3: Guten Morgen.
0: Was sind denn das für Namen? Haben die Leute im Mittelalter so geheißen? Also haben die Eltern gesagt, mein Sohn soll Honigbart heißen?
2: Ja, ganz so einfach war es dann doch nicht. Es gab größtenteils ganz normale Namen, Olaf, Harald. Älter, aber halt normale Namen und in meinem Fall sind es zum Beispiel die Kombination aus zwei Beinamen oder auch Spitznamen.
0: Also Honigbart und Funkenschläger.
2: Genau.
0: Wie hast du diese Spitznamen bekommen?
2: Honigbart ist tatsächlich die Erfindung von einem Arbeitskollegen von mir, weil ich damals einen Marktnamen brauchte und er hat dann gefragt, ob ich denn so heißen würde und als auf seine Erklärung, dass ich ja einen Bart hätte und auch gern Mehl trinke und der ja aus Honig gemacht wird und dann auch gerne mal im Bart landet, habe ich gesagt, der ist so gut, den nehme ich.
0: Okay.
2: Und Funkenschläger habe ich mir im letzten Jahr verdient beim Nagelspiel, wo man Nägel in einen Holzstamm einschlagen muss mit der scharfen Seite einer Axt, habe ich immer ordentlich Funken sprühen lassen. Und darüber habe ich dann noch den Beinamen Funkenschläger bekommen.
0: Ach witzig, dürfen wir das Geheimnis lüften, dass du im wahren Leben Kai heißt?
2: Das ist vollkommen in Ordnung, ja.
0: Okay. Und wir haben Melle, die Nordfrau hier. Melle, du hast in Wirklichkeit Monika, aber wie bist du zu dem Namen Melle, die Nordfrau gekommen?
3: Ja, also dazu bin ich gekommen, weil ich mir einfach Gedanken gemacht habe, als ich damals in den Verein eingetreten bin, wie ich da heißen möchte, weil wir halt im Verein eigentlich Darstellungen machen und so weiter, wer das möchte. Und da bin ich auf den Namen Melle gekommen, weil ich im Nordfriesischen mal ein bisschen geguckt habe und das fand ich eigentlich ganz passend, weil ich heiße Monika und mein anderer Spitzname ist Mibi und dann habe ich gedacht, Melle passt auch ganz gut. Und ich bin gerne in Dänemark unterwegs, deshalb bin ich die Nordfrau.
0: Ah, okay, dann verstehe ich das auch. Ihr seid beide ja große Mittelalter-Fans, vor allem Fans des Frühmittelalters. Was ist für euch das Schöne, das Faszinierende an dieser Zeit?
3: Einfach die Geselligkeit, dass wir zusammen auf Märkte fahren, andere Leute treffen, die im Grunde genommen dasselbe Hobby haben. Man hat viel zu erzählen untereinander. Wir lagern, das heißt, wir übernachten in unseren Zelten, teilweise auf Lagern oder beziehungsweise auf Märkten. Und es ist total schön, da das Leben so einfach wie möglich zu führen. Nur mit Feuer, was wir machen. Morgens muss einer aufstehen, das Feuer machen. Und dann geht's los, wie wir den Tag gestalten. Und wir beschäftigen uns damit Sachen, die man halt auch in der Zeit gemacht hat, die wir gut finden.
0: Das klingt toll. Das klingt abenteuerlich und nach einer guten Zeit, die ihr da oft habt, ne?
2: Ja, und es ist vor allem auch wunderbar entschleunigend, weil man gerne mal vergisst, dass man das Handy überhaupt dabei hat. Und dann vergeht so ein Wochenende und man hat das Ding gar nicht erst in der Hand gehabt und hat wirklich einfach mal abschalten können.
0: Toll. Und heute seid ihr bei uns und nehmt uns mal mit in die Zeit des Frühmittelalters und wir sprechen gleich weiter hier in Zebra 4.
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0: an Optimist. Nico Santos auf Bremen 4.
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0: Und heute erforschen wir mal die Zeit unserer Vorfahren und sind im Frühmittelalter gelandet. Also so die Zeit ab dem Jahr 500 ungefähr. Und da habe ich heute zu Gast Honigbart Funkenschläger und Melle die Nordfrau. Die beiden kommen vom Mittelalterverein Bovelzunft. Wie sah es eigentlich früher aus hier so bei uns im heutigen Bremen, Vieland oder in Norddeutschland? Wie können wir uns das vorstellen? Was haben die Menschen so gemacht den ganzen Tag? Haben die gearbeitet? Hatte jeder und jede einen Beruf? Oder was haben die Menschen so getan?
2: Ja, also gearbeitet wurde tatsächlich relativ viel. Aber nicht so viel wie heute, also auf Gesamtstundenzahl am Tag gerechnet haben die sogar weniger gearbeitet, nach allem, was wir so wissen.
0: Sind doch nicht so alt geworden vielleicht, ne?
2: Tatsächlich doch.
0: Ach so.
2: Das Durchschnittsalter war zwar ungefähr 40, aber die Lebenserwartung, wenn man denn die Kindheit überstanden hatte, war tatsächlich relativ hoch.
0: Ah.
2: Und Berufe in dem Sinne haben sich erst im Laufe des Mittelalters entwickelt. Während man früher halt Bauer war, Landwirt und sich quasi mit allem, was man brauchte, selbst versorgt hat. Es gab die ersten Händler und hier und da auch Krieger.
0: Ja, was haben die Kinder so gemacht damals zu der Zeit?
3: Ja, die hatten eben halt zum Beispiel, wurde auch bei Funden, wurden kleine Holzschwerter gefunden. Da werden die wahrscheinlich mit geübt haben, bevor sie dann, als sie älter wurden, dann richtige Schwerter bekamen, wenn sie eben halt damit was gemacht haben. Und sonst hat man eben halt auch wie so kleine Brettspiele gefunden. Es gab auch früher, das nannte sich das Wikinger-Schach, solche Sachen eben halt. Und die haben sich halt mit allem beschäftigt, was sie eben halt da hatten, und mussten wahrscheinlich auch ihren Eltern ganz viel helfen, wenn die zum Beispiel Fischer waren oder andere Leute versorgt haben. Da haben die eben den ganzen Tag mitgeholfen im Haushalt.
0: Also haben die Menschen hier bei uns in der Region wahrscheinlich viel vom Fischfang gelebt früher, ne? Oder was haben die so gegessen den ganzen Tag?
2: Ja, genau. Also überall da, wo man am Meer war und am Fluss, hat man sehr viel Fisch gegessen, aber auch Obst, Gemüse, Beeren, was man halt so anbauen konnte, was man finden konnte. Aber auch gerade Milchprodukte, also jetzt weniger Frischmilch, weil diese leicht verderblich war, aber so Buttermilch, Skier, das waren Sachen, die haben sie sehr gerne gegessen und getrunken.
0: Ich habe ja eben schon gedacht, oder als ich gesagt habe, so ja, früher im Mittelalter wurden die Menschen wahrscheinlich gar nicht so alt, da habt ihr gleich widersprochen, und es gibt ja bestimmt noch mehr Vorurteile vom Mittelalter, die gar nicht so stimmen. Zum Beispiel denken ja viele von uns, Mittelalter, das war alles ganz dreckig und stinkig. War das wirklich so?
3: Nein, das war es eigentlich gar nicht, weil die Menschen haben sich genauso gewaschen wie wir, also wahrscheinlich nicht, wir sind ja ganz oft, dass wir jeden Tag duschen, das werden sie mir nicht getan haben, weil Duschen gab es ja da in dem Sinne gar nicht, sondern man hat das Wasser halt auf dem offenen Feuer warm gemacht und hat sich damit eben halt gewaschen, oder man ist, wenn man eben halt in der Nähe von Flüssen, Seen oder eben was war, hat man sich da gewaschen. Also es war nicht, dass die Menschen da wahrscheinlich so gestunken haben, wie man sich das vorstellt, weil sie eben halt Seife ganz anders gemacht haben und es ja auch kein Kaufhaus gab, wo man eben Shampoo, Seife, Conditioner, alles gekauft hat.
0: Wie haben die denn Seife damals hergestellt?
2: Ja,
0: oder zumindest so, also oder Dinge, um sich den Körper zu reinigen irgendwie.
2: Das haben die dann in Handarbeit gemacht. Ich bin da jetzt auch ehrlich gesagt ein bisschen überfragt, weil Seife ist jetzt nicht mein Spezialgebiet, aber es hat sie gegeben. Aus Naturprodukten hergestellt, und dann war das meistens so Blockseife.
0: Ach so, aber zumindest kann man festhalten, die Menschen waren wahrscheinlich sauberer, als man aus heutiger Zeit denkt. Ne? Man denkt ja immer so Mittelalter, so alles dreckig und es stinkt alles. Das war wohl nicht so, denn die hatten ja doch genügend Möglichkeiten, sich auch zu waschen. Wasser gab es ja auch damals schon ganz viel. Hier ist Bremen 4, wir schnacken gleich weiter übers Mittelalter.

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1: Hallo zusammen, ich bin Malte Jansen. Ich habe heute Besuch, und zwar aus dem Mittelalter, von Honigbart Funkenschläger und von Melle der Nordfrau. Die beiden sind im Mittelalterverein Bovelzunft. Und heute räumen wir auch so ein bisschen mit Vorurteilen des Mittelalters auf. Zum Beispiel, dass es da gar nicht immer so dreckig und stinkig war. Denn die Leute hatten ja tatsächlich auch sowas wie Seife. Und da haben wir jetzt eine weitere Spur, wie Leute sich damals gereinigt haben.
2: Ja, genau. Viel Seife kam über Handel aus arabischen Ländern. Man konnte sie aber auch tatsächlich selber herstellen, indem man tierische Fette mit Pottasche aufgekocht hat.
1: Ah ja, so haben sich die Leute damals auch schon zu helfen gewusst und sauber gehalten. Mehr über das Mittelalter hört ihr gleich hier in Zebra 4 forscht, in ein paar Minuten hier auf Bremen 4.

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1: Wir sind heute mit euch unterwegs im Mittelalter, genauer gesagt im Frühmittelalter. Das war so in der Zeit von ungefähr dem Jahr 500 bis 1050, so ungefähr kann man sagen. Danach kam dann das Hochmittelalter und dann noch das Spätmittelalter. Aber heute kümmern wir uns mal vor allem ums Frühmittelalter und zwar mit Honigbart, Funkenschläger und Melle der Nordfrau vom Mittelalterverein Bovelzumpf. Die beiden sind bei mir und wie sie bei mir sind, nämlich auch in der richtigen, ja wie kann man das sagen, in der richtigen Gewandung, ne? Also in den richtigen Klamotten, die zum frühen Mittelalter passen. Ihr seht also wirklich aus heute, wie die Menschen damals auch ausgesehen haben. Ne? Vielleicht könnt ihr euch mal kurz beschreiben, was ihr anhabt.
2: Ja, also ich habe ein Leinenkleid an mit langen Ärmeln. Das geht bis zu den Knöcheln ungefähr. Das ist in so einem hellen Beige. Und darüber trage ich eine Schürze. Die geht auch bis zur Wade ungefähr. Die habe ich in so einem Rostbraun an. Dann trage ich oben, um das festzuhalten im Grunde genommen. Die Träger sind so große Fibeln, nennt sich das, wie so große Broschen. Und daran sind zwei lange Ketten. Die sind mit ganz tollen Glasperlen besetzt. Ich habe zwei Ketten, weil ich zwei Kinder habe, zwei Söhne. Das ist zum Beispiel so meine Darstellung.
1: Also konnte man früher auch erkennen, wie viele Kinder die Frauen hatten, nämlich an den Ketten, die sie vorne getragen haben.
2: Genau, manche haben das halt so gemacht, um sich so darzustellen.
1: Kai, beziehungsweise Honigbart, was hast du heute an?
3: Ja, ich habe eine relativ einfache Gewandung an aus genähten und genagelten Lederschuhen und dann auch eine lange Hose aus Lein und eine blau gefärbte Leintunika mit Halbärmeln und einer schönen Blumenborte. Die ist jetzt nicht ganz authentisch, aber ist halt schön und dazu auch noch eine Halskette mit Glasperlen und tatsächlich Tierkrallen, einfach weil mir die Tierkrallen gefallen und Glasperlen wurden in der Form auch gerne zum Handeln genommen, weil man da schnell rankam und die relativ hohen Wert hatten.
1: Und fühlt ihr euch wohl in diesen Gewandungen oder denkt ihr, ja, so für ein paar Stunden ist ganz nett, aber dann ist auch mal wieder ganz schön, Klamotten aus dem Jahr 2026 anzuhaben?
3: Also die Schuhe sind mitunter eine Herausforderung, wenn die sehr authentisch sind, weil Leder ist da, das braucht ein bisschen länger, bis es eingelaufen ist. Aber ansonsten, gerade im Sommer, Leinen ist wunderbares Material, wenn es heiß ist.
1: Ja, die Leute früher wussten schon, was gut ist. Wo konnten die denn damals ihre Klamotten herbekommen? Es gab ja noch keine Boutiquen oder Läden, wo man das kaufen konnte wahrscheinlich so.
2: Ganz genau, sondern die Sachen wurden halt selbst genäht. Sie wurden eben halt im Grunde genommen aus zum Beispiel Flachs und Wolle und Leinen wurde das genäht. Da gab es halt logischerweise Menschen, die das selber gemacht haben, die meisten Frauen wahrscheinlich. Und dann wurden die Sachen immer so lange getragen, bis sie wirklich total zerschlissen waren. Also sie wurden dann immer repariert und also wieder genäht und so weiter und wurden weitergegeben an die, zum Beispiel bei den Kindern, die dann eben halt groß gewachsen worden sind, wurde es an die Kleineren weitergegeben und daraus wurden die Sachen gemacht. Und dann wurden die zum Beispiel auch aus Pflanzen gefärbt, zum Beispiel aus Birkenblättern und Schalen oder Zwiebelschalen. Damit konnte man eben halt die einfachen Stoffe auch färben.
1: Und dass die Sachen so lange getragen wurden, ist ja auch richtig vorbildlich. Nicht so wie heute, wo vieles immer schnell weggeschmissen wird und so, sondern das hat man wirklich noch ganz lange getragen und auch wieder geflickt und in Ordnung gebracht im Mittelalter. Und es gibt auch demnächst wieder die Gelegenheit, dass ihr alle das Mittelalter erleben könnt, nämlich auf einem Mittelaltermarkt hier im Bremen-Vierland. Melle und Honigbart sind auch dabei und was euch da erwartet, das hört ihr gleich hier in Zebra 4 forscht.

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1: Und kommt vor allem gut in diesen Sonntag. Ihr hört Zebra 4 auf Bremen 4, gleich One Republic. Und das hier ist Sabrina Carpenter mit Espresso. Ich bin Malte Jansen. Hallo zusammen.

0: One Republic und Need Your Love auf Bremen 4 in Zebra 4. Und das hier ist die neue Single von Isaac, die heißt We Had It All und klingt so.
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0: Heute Morgen ist es ganz schön nass im Bremen-Vierland, ne? Und richtig warm ist es auch nicht mehr. Heute werden das so 18 bis 21 Grad höchstens. Neulich war es aber ganz schön heiß bei uns. Und dann wurde Regen angesagt, der kam aber erst nicht oder kam ganz woanders runter. Ich meine, es ist ja auch gar nicht so einfach, irgendwas zu planen, was draußen stattfinden soll, wenn man nicht weiß, wie es wird. Das hat auch unsere Kinderreporterin Lydia beschäftigt. Und sie hat unseren Wetterexperten Tim Steger danach gefragt. Tim ist Meteorologe und kann hierzu bestimmt was sagen.
1: Nicht alle Wettervorhersagen stimmen immer. Wieso eigentlich?
2: Ja, das ist tatsächlich so, aber es wird immer besser. Es liegt daran, dass Wetter wirklich ziemlich kompliziert ist und da unheimlich von weit her Wetter kommt. Also wenn wir Wetter betrachten, müssen wir schauen, wie ist das Wetter auch in Asien und in Amerika, weil es dauert nur ein paar Tage, dann kommt von ganz, ganz weit her dieses Wetter zu uns. Und da gibt es tatsächlich Computermodelle, die ganze Erde, das Wetter auf der ganzen Erde ausrechnen versuchen. Und da werden auch weltweit jedes Mal alle 6 Stunden neue Messungen nötig, die dann diese Computer bekommen, um das Wetter auszurechnen. Und da kann man sich vorstellen, das ist so vielfältig, dass dann eben das Wetter nicht ganz perfekt vorhersagbar ist. Also zumindest mal nicht über einen langen Zeitraum. So nach 2-3 Tagen, da wird es schon ungenau. Man hat ja jeder auch Apps, wo man dann schauen kann, da ist auch für 2 Wochen Wetter drin. Aber das sollte man nicht glauben. Das ist dann einfach zu weit in der Zukunft und das liegt einfach daran, es ist zu kompliziert. Für den nächsten Tag klappt es ziemlich gut. Ob dann nächste Woche die Radtour ins Wasser fällt oder nicht, das kann man oft gar nicht wissen.
0: Okay, alles was so 2-3 Tage weit entfernt ist, ist dann also schwieriger vorherzusagen und da sollte man dann eben auch kurzfristiger lieber gucken. Ist ein bisschen doof, aber es hilft ja schon, wenn man sich einfach eine leichte Regenjacke in die Tasche packt. Ne? Also schöne Ferien euch und das hier ist jetzt ein Song von Schauspielerin Anna Kendrick, Cups aus dem Film Pitch Perfect. Jetzt für euch in Zebra 4 auf Bremen 4. 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

0: Das ist Kamrad in Zebra 4 auf Bremen 4. 4:10 ist es und gleich George Ezra und Shotgun.
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1: Apropos WhatsApp, ihr kennt das ja gar nicht mehr anders, ne? Leben mit Internet und Social Media und Co. Messenger-Diensten. Wenn ihr was braucht oder ihr euch mit Leuten austauschen möchtet, kein Problem, das geht ja alles übers Handy. Früher gab's das alles nicht, als die Menschen noch keine Handys hatten. Und lange davor hatten die Menschen nicht mal Strom und auch keine Autos und so. Und wir machen gleich mal eine Reise in die Zeit, als es noch nicht mal Armbanduhren und Cola gab. Es geht nämlich gleich ins Mittelalter. Hier in Zebra 4 forscht bei mir Malte Jansen.

0: 10.14 Uhr ist es.
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0: Jetzt drehen wir mal eben die Zeit weit zurück, denn es geht heute ins Mittelalter. Genauer gesagt ins Frühmittelalter. Das ging vor ungefähr 1500 Jahren los, so um das Jahr 500 herum. Es gab keine Autos, keine Fahrräder, keinen Strom, also auch keine Handys und kein Radio. Und die Menschen haben trotzdem gelebt, gespielt und mit Waren gehandelt. Aber wie haben die das alles gemacht? Das beantworten uns in dieser Stunde Zebra 4 forscht zwei Menschen vom Mittelalterverein Bovelzunft. Zunft mit M. Und zwar sind bei mir Melody Nordfrau und Honigbart Funkenschläger. Guten Morgen, ihr beiden.
2: Ja, moin.
3: Guten Morgen.
0: Was sind denn das für Namen? Haben die Leute im Mittelalter so geheißen? Also haben die Eltern gesagt, mein Sohn soll Honigbart heißen?
2: Ja, ganz so einfach war es dann doch nicht. Es gab größtenteils ganz normale Namen. Olaf, Harald. Älter, aber halt normale Namen und in meinem Fall sind es zum Beispiel die Kombination aus zwei Beinamen oder auch Spitznamen.
0: Also Honigbart und Funkenschläger.
2: Genau.
0: Wie hast du diese Spitznamen bekommen?
2: Honigbart ist tatsächlich die Erfindung von einem Arbeitskollegen von mir, weil ich damals einen Marktnamen brauchte und er hat dann gefragt, ob ich denn so heißen würde und als auf seine Erklärung, dass ich ja einen Bart hätte und auch gern Mehl trinke und der ja aus Honig gemacht wird und dann auch gerne mal im Bart landet, habe ich gesagt, der ist so gut, den nehme ich.
0: Okay.
2: Und Funkenschläger habe ich mir im letzten Jahr verdient beim Nagelspiel, wo man Nägel in einen Holzstamm einschlagen muss mit der scharfen Seite einer Axt, habe ich immer ordentlich Funken sprühen lassen. Und darüber habe ich dann noch den Beinamen Funkenschläger bekommen.
0: Ach witzig, dürfen wir das Geheimnis lüften, dass du im wahren Leben Kai heißt?
2: Das ist vollkommen in Ordnung, ja.
0: Okay. Und wir haben Melle, die Nordfrau hier. Melle, du hast in Wirklichkeit Monika, aber wie bist du zu dem Namen Melle, die Nordfrau gekommen?
3: Ja, also dazu bin ich gekommen, weil ich mir einfach Gedanken gemacht habe, als ich damals in den Verein eingetreten bin, wie ich da heißen möchte, weil wir halt im Verein eigentlich Darstellungen machen und so weiter, wer das möchte. Und da bin ich auf den Namen Melle gekommen, weil ich im Nordfriesischen mal ein bisschen geguckt habe und das fand ich eigentlich ganz passend, weil ich heiße Monika und mein anderer Spitzname ist Mibi und dann habe ich gedacht, Melle passt auch ganz gut. Und ich bin gerne in Dänemark unterwegs, deshalb bin ich die Nordfrau.
0: Ah, okay, dann verstehe ich das auch. Ihr seid beide ja große Mittelalter-Fans, vor allem Fans des Frühmittelalters. Was ist für euch das Schöne, das Faszinierende an dieser Zeit?
3: Einfach die Geselligkeit, dass wir zusammen auf Märkte fahren, andere Leute treffen, die im Grunde genommen dasselbe Hobby haben. Man hat viel zu erzählen untereinander. Wir lagern, das heißt, wir übernachten in unseren Zelten, teilweise auf Lagern oder beziehungsweise auf Märkten. Und es ist total schön, da das Leben so einfach wie möglich zu führen. Nur mit Feuer, was wir machen. Morgens muss einer aufstehen, das Feuer machen. Und dann geht's los, wie wir den Tag gestalten. Und wir beschäftigen uns da mit Sachen, die man halt auch in der Zeit gemacht hat, die wir gut finden.
0: Das klingt toll. Das klingt abenteuerlich und nach einer guten Zeit, die ihr da oft habt, ne?
2: Ja, und es ist vor allem auch wunderbar entschleunigend, weil man gerne mal vergisst, dass man das Handy überhaupt dabei hat. Und dann vergeht so ein Wochenende und man hat das Ding gar nicht erst in der Hand gehabt und hat wirklich einfach mal abschalten können.
0: Toll. Und heute seid ihr bei uns und nehmt uns mal mit in die Zeit des Frühmittelalters und wir sprechen gleich weiter hier in Zebra 4. 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
0: Und heute erforschen wir mal die Zeit unserer Vorfahren und sind im Frühmittelalter gelandet. Also so die Zeit ab dem Jahr 500 ungefähr. Und da habe ich heute zu Gast Honigbart Funkenschläger und Melle die Nordfrau. Die beiden kommen vom Mittelalterverein Bovelzunft. Wie sah es eigentlich früher aus hier so bei uns im heutigen Bremen, Vieland oder in Norddeutschland? Wie können wir uns das vorstellen? Was haben die Menschen so gemacht den ganzen Tag? Haben die gearbeitet? Hatte jeder und jede einen Beruf? Oder was haben die Menschen so getan?
2: Ja, also gearbeitet wurde tatsächlich relativ viel. Aber nicht so viel wie heute, also auf Gesamtstundenzahl am Tag gerechnet, haben die sogar weniger gearbeitet, nach allem, was wir so wissen.
0: Sind doch nicht so alt geworden vielleicht, ne?
2: Tatsächlich doch.
0: Ach so.
2: Das Durchschnittsalter war zwar ungefähr 40, aber die Lebenserwartung, wenn man denn die Kindheit überstanden hatte, war tatsächlich relativ hoch.
0: Ah.
2: Und Berufe in dem Sinne haben sich erst im Laufe des Mittelalters entwickelt. Während man früher halt Bauer war, Landwirt und sich quasi mit allem, was man brauchte, selbst versorgt hat. Es gab erst einen Händler und hier und da auch Krieger.
0: Ja, was haben die Kinder so gemacht damals zu der Zeit?
3: Ja, die hatten eben halt zum Beispiel, wurde auch bei Funden, wurden kleine Holzschwerter gefunden. Da werden die wahrscheinlich mit geübt haben, bevor sie dann, als sie älter wurden, dann richtige Schwerter bekamen, wenn sie eben halt damit was gemacht haben. Und sonst hat man eben halt auch wie so kleine Brettspiele gefunden. Es gab auch früher, das nannte sich das Wikingerschach, solche Sachen eben halt. Und die haben sich halt mit allem beschäftigt, was sie eben halt da hatten und mussten wahrscheinlich auch ihren Eltern ganz viel helfen, wenn die zum Beispiel Fischer waren oder andere Leute versorgt haben. Da haben die eben den ganzen Tag mitgeholfen im Haushalt.
0: Also haben die Menschen hier bei uns in der Region wahrscheinlich viel vom Fischfang gelebt früher, ne? Oder was haben die so gegessen den ganzen Tag?
2: Ja, genau. Also überall da, wo man am Meer war und am Fluss, hat man sehr viel Fisch gegessen, aber auch Obst, Gemüse, Beeren, was man halt so anbauen konnte, was man finden konnte. Aber auch gerade Milchprodukte, also jetzt weniger Frischmilch, weil diese leicht verderblich war, aber so Buttermilch, Skier, das waren Sachen, die haben sie sehr gerne gegessen und getrunken.
0: Ich habe ja eben schon gedacht, oder als ich gesagt habe, so ja, früher im Mittelalter wurden die Menschen wahrscheinlich gar nicht so alt, da habt ihr gleich widersprochen und es gibt ja bestimmt noch mehr Vorurteile vom Mittelalter, die gar nicht so stimmen. Zum Beispiel denken ja viele von uns, Mittelalter, das war alles ganz dreckig und stinkig. War das wirklich so?
3: Nein, das war es eigentlich gar nicht, weil die Menschen haben sich genauso gewaschen wie wir, also wahrscheinlich nicht, wir sind ja ganz oft, dass wir jeden Tag duschen, das werden sie mir nicht getan haben, weil Duschen gab es ja da in dem Sinne gar nicht, sondern man hat das Wasser halt auf dem offenen Feuer warm gemacht und hat sich damit eben halt gewaschen oder man ist, wenn man eben halt in der Nähe von Flüssen, Seen oder eben was war, hat man sich da gewaschen, also es war nicht, dass die Menschen da wahrscheinlich so gestunken haben, wie man sich das vorstellt, weil sie eben halt Seife ganz anders gemacht haben und es ja auch kein Kaufhaus gab, wo man eben Shampoo, Seife, Conditioner alles gekauft hat.
0: Wie haben die denn Seife damals hergestellt?
2: Ja,
0: oder zumindest so, also oder Dinge, um sich den Körper zu reinigen irgendwie.
2: Das haben die dann in Handarbeit gemacht. Ich bin da jetzt auch ehrlich gesagt ein bisschen überfragt, weil Seife ist jetzt nicht mein Spezialgebiet, aber es hat sie gegeben, aus Naturprodukten hergestellt und dann war das meistens so Blockseife.
0: Ach so, aber zumindest kann man festhalten, die Menschen waren wahrscheinlich sauberer, als man aus heutiger Zeit denkt. Ne? Man denkt ja immer so Mittelalter, so alles dreckig und es stinkt alles. Das war wohl nicht so, denn die hatten ja doch genügend Möglichkeiten, sich auch zu waschen. Wasser gab es ja auch damals schon ganz viel. Hier ist Bremen 4, wir schnacken gleich weiter übers Mittelalter.

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1: Hallo zusammen, ich bin Malte Jansen. Ich habe heute Besuch, und zwar aus dem Mittelalter, von Honigbart Funkenschläger und von Melle der Nordfrau. Die beiden sind im Mittelalterverein Bovelzunft. Und heute räumen wir auch so ein bisschen mit Vorurteilen des Mittelalters auf. Zum Beispiel, dass es da gar nicht immer so dreckig und stinkig war. Denn die Leute hatten ja tatsächlich auch sowas wie Seife. Und da haben wir jetzt eine weitere Spur, wie Leute sich damals gereinigt haben.
2: Ja, genau. Viel Seife kam über Handel aus arabischen Ländern. Man konnte sie aber auch tatsächlich selber herstellen, indem man tierische Fette mit Pottasche aufgekocht hat.
1: Ah ja, so haben sich die Leute damals auch schon zu helfen gewusst und sauber gehalten. Mehr über das Mittelalter hört ihr gleich hier in Zebra 4 forscht, in ein paar Minuten hier auf Bremen 4.

0: zusammen, hier ist Bremen 4, gleich einer von denen, die heute Abend auch auftreten bei der Halbzeitshow vom WM-Finale, nämlich Justin Bieber, gleich hier auf Bremen 4 mit What Do You Mean?
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1: Gute Fahrt und vor allem euch einen schönen Sonntag. Hier ist Zebra 4 auf Bremen 4. Ich bin Malte Jansen, hab gleich Lady Gaga für euch und jetzt Tampa City und Self-Aware.

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0: Hallo zusammen, hier ist Zebra 4, gleich ist es 8:45.
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0: Und heute Abend erfahren wir, wer Weltmeister wird. Spanien oder Argentinien? Diese beiden Teams spielen im Finale gegeneinander. Ja, die WM geht vorbei. Das bedeutet, wir haben jetzt mehr als einen Monat mit Länderspielen hinter uns. Unser ehemaliger Kinderreporter und Fußballfan Kini ist jetzt bei mir im Studio. Moin Kini.
2: Moin.
0: Das waren ja doofe Anstoßzeiten wegen der Zeitverschiebung nach Kanada, USA und Mexiko, ne? Hast du denn trotzdem viel WM geguckt?
2: Ich habe trotzdem viele Spiele gesehen. Ich habe die auch um 3 und 6 Uhr geguckt, sage ich ehrlich. Da habe ich mich einfach da ins Bett gelegt, habe mein Handy angemacht und ich habe das aber noch mit so einem Auge zugeguckt, weil ich war so müde.
0: War ja auch noch Schule damals, ne, als es losging, da waren ja noch keine Sommerferien.
2: Ja, das war verrückt.
0: Das ist trotzdem durchgezogen. Für Deutschland war ja schon vor fast 3 Wochen Schluss, das ist auch schon wieder so lange her, dass sie rausgeflogen sind, im 16. Finale. Hast du damit gerechnet, dass Deutschland so früh rausfliegt?
2: Boah, ich dachte schon eigentlich, dass sie noch weiterkommen. Ich dachte nicht, dass die jetzt gegen Paraguay im Elfmeterschießen rausfliegen. Mhm. Als Weltmeister habe ich sie jetzt nicht gesehen. Dafür sind einfach Frankreich, Spanien, Argentinien, England zu stark gewesen. Aber ich hatte sie schon weiter gesehen.
0: Ja, war denn das okay für dich, dass Julian Nagelsmann als Trainer der deutschen Nationalmannschaft gehen musste danach?
2: Ja, ich finde, es braucht einfach jetzt einen Umbruch bei Deutschland. Ich finde, die Spieler, die er nominiert hat, fand ich ein bisschen fragwürdig. Es gab wohl auch Unruhe in der Mannschaft. Dennis Undaff hat er nicht so viel spielen lassen und das ganz Komische war ja mit Manuel Neuer und mit Oliver Baumann. Manuel Neuer war eigentlich vor der WM zurückgetreten und Oliver Baumann sollte eigentlich die Nummer 1 sein. Plötzlich stand Manuel Neuer im Tor und das hat wohl auch für ganz viel Unruhe gesorgt. Mhm. Und mit Oliver Baumann hat er wohl auch nicht richtig gesprochen.
0: Ja. War also zu viel Unruhe auch drin, sagst du, ne?
2: Ja.
0: Und Entscheidungen, die du nicht nachvollziehen kannst. Umbruch bedeutet ja auch neuer Nationaltrainer. Das wird ja wohl wahrscheinlich Jürgen Klopp werden. Wie würdest du das finden?
2: Ja, das ist natürlich die Wunschlösung für die meisten. Er kann natürlich richtig gut motivieren und er hat natürlich viel Erfahrung bei Liverpool, bei Dortmund. Das Ding ist, er hat noch keine Erfahrung in der Nationalmannschaft, aber eigentlich ist das die perfekte Lösung jetzt.
0: Ja, bleiben wir auf jeden Fall dran und wir schnacken gleich noch weiter über die WM. Da waren ja 48 Länder dabei, mhm. Es gibt aber noch viel mehr Länder auf der Welt. Mark Forster sagt, es sind 194 und wir hören ihn jetzt. Mark Forster auf Bremen 4, 194 Länder.

0: ein Spiel noch, dann ist die Fußball-WM schon wieder vorbei. Was heißt schon wieder? Läuft ja schon seit über einem Monat. Unser ehemaliger Kinderreporter Kini hat viele, viele Spiele dieser WM geguckt. Kini, ja, wir kennen dich als Kini, aber in Wirklichkeit heißt du Joaquín Santiago Sánchez Pérez. Das klingt sehr spanisch, ne?
1: Ja, mein Vater kommt aus Spanien, aus der Nähe von Madrid.
0: Ah, dann ja. Heute Abend dann WM-Finale Spanien gegen Argentinien. Dann ist ja wohl klar, wem du die Daumen drückst, ne?
1: Für Spanien.
0: Bist du denn jetzt Spanien-Fan, weil dein Vater aus Spanien kommt und das so Teil eurer Familie ist? Oder weil du auch die Mannschaft an sich, die Spieler und die Leistung richtig gut findest?
1: Beides. Ich finde erstmal natürlich, weil meine ganze Familie für Spanien ist, aber auch einfach wegen dem Team und auch generell für das Land, für die Kultur. Ich bin einfach für Spanien.
0: Ja, hast du einen Lieblingsspieler?
1: Ich finde Cucurella gerade richtig, richtig geil.
0: Der hat ja auch wirklich eine starke Leistung gezeigt bei der WM, ne? Was der da so in der Abwehr teilweise da gerissen hat und so.
1: Ja.
0: Natürlich aus deutscher Sicht erinnert man sich immer noch an das Spiel Deutschland gegen Spanien bei der EM 2024, als da so eine Hand im Spiel war.
1: Ja, so eine kleine Hand.
0: Cucurella, genau. Nee, aber jetzt auf jeden Fall bärenstarke Leistung bei der WM, ganz klar. Also heute Abend dann Spanien gegen Argentinien, 21 Uhr geht's los. Wie guckt ihr das Finale heute in der Familie?
1: Also ich gucke das mit meiner Mutter, mit meiner Schwester und mit meinen zwei Brüdern. Und dann hängen wir überall Trikots auf, im ganzen Haus verteilt, hängen Flaggen auf, überall, ziehen alle ein Trikot an von Spanien, das ist ganz wichtig. Und ja, dann gucken wir.
0: Ja, dann gibt es vielleicht heute Abend was zu feiern bei euch. Guckst du auch die Halbzeitshow? Da gibt es ja dieses Riesenspektakel mit Shakira, Justin Bieber, BTS und so.
1: Ja, gucke ich mir bestimmt ein bisschen an. Ist ja auch Coldplay, glaube ich, dabei.
0: Genau.
1: Ja, das gucke ich mir auf jeden Fall auch an.
0: Also da gibt es auch heute das mega große Spektakel. Ansonsten, apropos Spektakel und Überraschungen bei der ganzen WM, hattest du irgendwie so Lieblingsmomente in den letzten Wochen?
1: Ich würde sagen, dass Norwegen so weit gekommen ist mit Erling Haaland. Das fand ich einfach richtig cool, dass Südafrika weitergekommen ist in die Runde der letzten 32. Und ich würde sagen, dass Kap Verde gegen Spanien 0-0 gespielt hat und dann fast noch gegen Argentinien eine Sensation geschafft hat.
0: Ja.
1: Mit diesem geilen Torwart. Das fand ich richtig, richtig cool.
0: Das war auch eine mega Überraschung, genau.
1: Ja.
0: Heute Abend dann also dein Lieblingsteam Spanien gegen Argentinien. Du drückst auf jeden Fall Spanien die Daumen. Wie ist denn dein Tipp?
1: Boah, ich denke, das wird knapp. Ich denke, Spanien gewinnt 2-1.
0: Und das Tor für Argentinien macht Messi oder...
1: Wahrscheinlich.
0: Ja, wir sind gespannt. Heute Abend wissen wir mehr. Ab 21 Uhr ist Anstoß. Kini, ganz vielen Dank für deine Zusammenfassung und dass du für uns auch die WM verfolgt hast. Viel Spaß beim Finale heute Abend.
1: Dankeschön.
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1: Und kommt vor allem gut in diesen Sonntag. Ihr hört Zebra 4 auf Bremen 4, gleich One Republic. Und das hier ist Sabrina Carpenter mit Espresso. Ich bin Malte Jansen. Hallo zusammen.

0: One Republic und Need Your Love auf Bremen 4 in Zebra 4. Und das hier ist die neue Single von Isaac, die heißt We Had It All und klingt so.
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0: Heute Morgen ist es ganz schön nass im Bremen-Vierland, ne? Und richtig warm ist es auch nicht mehr. Heute werden das so 18 bis 21 Grad höchstens. Neulich war es aber ganz schön heiß bei uns. Und dann wurde Regen angesagt, der kam aber erst nicht oder kam ganz woanders runter. Ich meine, es ist ja auch gar nicht so einfach, irgendwas zu planen, was draußen stattfinden soll, wenn man nicht weiß, wie es wird. Das hat auch unsere Kinderreporterin Lydia beschäftigt. Und sie hat unseren Wetterexperten Tim Steger danach gefragt. Tim ist Meteorologe und kann hierzu bestimmt was sagen.
1: Nicht alle Wettervorhersagen stimmen immer. Wieso eigentlich?
2: Ja, das ist tatsächlich so, aber es wird immer besser. Es liegt daran, dass Wetter wirklich ziemlich kompliziert ist und da unheimlich von weit her Wetter kommt. Also wenn wir Wetter betrachten, müssen wir schauen, wie ist das Wetter auch in Asien und in Amerika, weil es dauert nur ein paar Tage, dann kommt von ganz, ganz weit her dieses Wetter zu uns und da gibt es tatsächlich Computermodelle, die die ganze Erde, das Wetter auf der ganzen Erde ausrechnen versuchen und da werden auch weltweit jedes Mal alle 6 Stunden neue Messungen nötig, die dann diese Computer bekommen, um das Wetter auszurechnen. Und da kann man sich vorstellen, das ist so vielfältig, dass dann eben das Wetter nicht ganz perfekt vorhersagbar ist. Also zumindest mal nicht über einen langen Zeitraum. So nach 2-3 Tagen, da wird es schon ungenau. Man hat ja jeder auch Apps, wo man dann schauen kann, da ist auch für 2 Wochen Wetter drin. Aber das sollte man nicht glauben. Das ist dann einfach zu weit in der Zukunft und es liegt einfach daran, es ist zu kompliziert. Für den nächsten Tag klappt es ziemlich gut. Ob dann nächste Woche die Radtour ins Wasser fällt oder nicht, das kann man oft gar nicht wissen.
0: Okay, alles was so 2-3 Tage weit entfernt ist, ist dann also schwieriger vorherzusagen und da sollte man dann eben auch kurzfristiger lieber gucken. Ist ein bisschen doof, aber es hilft ja schon, wenn man sich einfach eine leichte Regenjacke in die Tasche packt. Ne? Also schöne Ferien euch. Und das hier ist jetzt ein Song von Schauspielerin Anna Kendrick, Cups aus dem Film Pitch Perfect. Jetzt für euch in Zebra 4 auf Bremen 4.

0: Das ist Kamrad in Zebra 4 auf Bremen 4. 4:10 ist es und gleich George Ezra und Shotgun.
1: Wie toll ist das denn? Ein ganzes

Moin zusammen, ihr hört Zebra 4 auf Bremen 4 und unsere Kinderreporterinnen und Reporter wollten mal wissen, wie ist es eigentlich, wenn man in einem Heuhotel übernachtet?

0: piekst das im Heu? Gibt es da viele Insekten? Wie fühlt sich das an, wenn man auf dem Heu liegt? Also haben Lina, Rebecca, Felix und Lennart das Ganze mal ausprobiert. Auf einem Bauernhof mit Heuhotel in Sievern, nördlich von Bremerhaven. Da ging es direkt ins Heu.
1: Also wir sind hier auf einem Dachboden von einem alten Kuhstall und hier ist wirklich nur Heu. Hier fliegen ein paar Fliegen rum und an den Decken sind Rauchmelder. Hoffentlich sind hier keine Mücken.
2: Schlafen wir jetzt direkt auf dem Heu?
3: Also wir lassen uns das jetzt mal erklären. Und zwar von Wiebke Icken. Sie ist die Chefin hier. Moin.
4: Moin.
3: Wie übernachtet man denn hier jetzt ganz genau?
4: Ja, also ihr habt ja einen Schlafsack dabei. Und wir haben hier in der Mitte loses Heu. Da könnt ihr euch mit dem Schlafsack draufpacken. Und dann macht ihr euch das richtig schön gemütlich, baut euch selbst das Kissen da unter und ja, schlaft hier im Heu.
2: Piekst das denn nicht, im Heu zu schlafen?
4: Nein, das Heu ist eher weich. Pieksen würde eher Stroh.
3: Wie ist denn das mit Insekten, also zum Beispiel Mücken? Gibt es hier welche?
4: Also Mücken, das richtet sich ja immer nach dem Wetter. Wenn wir jetzt hat es natürlich sehr viel geregnet, jetzt ist es feucht, dann sind hier auch Mücken.
2: Darf man denn hier Heuschnupfen haben, wenn man hier übernachtet?
4: Ja, das weiß meistens jeder selber. Wenn er eine Allergie oder Heuschnupfen hat, dann ist das eben nicht so einfach, weil es doch sehr staubt.
3: Gibt es hier irgendwas, was wir in der Nacht nicht machen dürfen?
4: Also in erster Linie dürft ihr hier nicht rauchen.
3: Hallo, wir sind Kinder.
4: Ja, das hast du mich schon verstanden. Und dann wäre es natürlich gut, wenn ihr in eurem eigenen Interesse nichts hier mit hochbringt, was Fliegen locken könnte. Nichts zu essen, nichts zu trinken.
5: Warum übernachten Menschen denn so gerne im Heuhotel?
4: Ja, erstmal natürlich der Duft, ne, das Natürliche. Es wärmt ja auch ein bisschen. Wenn es richtig warm ist, bräuchte man fast keinen Schlafsack. Da würde auch ein Laken reichen.
5: Ich bin müde. Ich glaube, ich schlafe gleich.
4: Ja, ich wünsche euch eine schöne Nacht. Schlaf gut, teste das Heu und bis morgen. Gute Nacht.
6: Boah, das piekst ja. Und hier fliegen ganz viele Mücken rum.
3: Ruhe jetzt, gute Nacht.
2: Nacht.
7: Just burning on and on, yeah.
3: Moin Mädels.
6: Oh, Felix.
5: Oh, nicht so laut.
3: Wie war's?
6: Ein bisschen pieksig und kalt. Ich glaube, ich brauche einen anderen Schlafsack dafür.
5: Das war ganz schön komisch. Also das Heu hat gepiekst, was in meinen Schlafsack gekommen ist. Und der Boden war ganz schön hart. Aber es war irgendwie auch ganz lustig. Mal was Neues.
6: Ich dachte auch, das Heu wäre weicher, aber es war eigentlich ziemlich hart.
3: Und wie sieht's aus mit Mücken?
6: Ich glaube, am Knie und im Gesicht irgendwo habe ich Mückenstiche.
3: Und was lernen wir daraus?
5: Wenn man in einem Heuhotel übernachtet, sollte man unbedingt eine Taschenlampe mitnehmen und ganz wichtig, Mückenschutz.
3: Außerdem braucht man bei den Nachttemperaturen einen sehr dicken Winterschlafsack. Oder aber man sucht sich einfach eine Sommernacht aus, in der es wärmer ist.
5: Aber eine Erfahrung ist es absolut wert.
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0: Moin zusammen, hier ist Bremen 4, gleich einer von denen, die heute Abend auch auftreten bei der Halbzeitshow vom WM-Finale, nämlich Justin Bieber, gleich hier auf Bremen 4 mit What Do You Mean?
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1: Gute Fahrt und vor allem euch einen schönen Sonntag. Hier ist Zebra 4 auf Bremen 4. Ich bin Malte Jansen, hab gleich Lady Gaga für euch und jetzt Tampa City und Self-Aware.

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0: Hallo zusammen, hier ist Zebra 4, gleich ist es 8:45.
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0: Und heute Abend erfahren wir, wer Weltmeister wird. Spanien oder Argentinien? Diese beiden Teams spielen im Finale gegeneinander. Ja, die WM geht vorbei. Das bedeutet, wir haben jetzt mehr als einen Monat mit Länderspielen hinter uns. Unser ehemaliger Kinderreporter und Fußballfan Kini ist jetzt bei mir im Studio. Moin Kini.
2: Moin.
0: Das waren ja doofe Anstoßzeiten wegen der Zeitverschiebung nach Kanada, USA und Mexiko, ne? Hast du denn trotzdem viel WM geguckt?
2: Ich habe trotzdem viele Spiele gesehen. Ich habe die auch um 3 und 6 Uhr geguckt, sage ich ehrlich. Da habe ich mich einfach da ins Bett gelegt, habe mein Handy angemacht und ich habe das aber noch mit so einem Auge zugeguckt, weil ich war so müde.
0: War ja auch noch Schule damals, als es losging, da waren ja noch keine Sommerferien.
2: Ja, das war verrückt.
0: Ist trotzdem durchgezogen. Für Deutschland war ja schon vor fast 3 Wochen Schluss, das ist auch schon wieder so lange her, dass sie rausgeflogen sind, im 16. Finale. Hast du damit gerechnet, dass Deutschland so früh rausfliegt?
2: Boah, ich dachte schon eigentlich, dass sie noch weiterkommen. Ich dachte nicht, dass sie jetzt gegen Paraguay im Elfmeterschießen rausfliegen. Mhm. Als Weltmeister habe ich sie jetzt nicht gesehen. Dafür sind einfach Frankreich, Spanien, Argentinien, England zu stark gewesen. Aber ich hatte sie schon weiter gesehen.
0: Ja, war denn das okay für dich, dass Julian Nagelsmann als Trainer der deutschen Nationalmannschaft gehen musste danach?
2: Ja, ich finde, es braucht einfach jetzt einen Umbruch bei Deutschland. Ich finde, die Spieler, die er nominiert hat, fand ich ein bisschen fragwürdig. Es gab wohl auch Unruhe in der Mannschaft. Dennis Undaff hat er nicht so viel spielen lassen und das ganz Komische war ja mit Manuel Neuer und mit Oliver Baumann. Manuel Neuer war eigentlich vor der WM zurückgetreten und Oliver Baumann sollte eigentlich die Nummer 1 sein. Plötzlich stand Manuel Neuer im Tor und das hat wohl auch für ganz viel Unruhe gesorgt. Mhm. Und mit Oliver Baumann hat er wohl auch nicht richtig gesprochen. Ja.
0: War also zu viel Unruhe auch drin, sagst du, ne? Ja. Und Entscheidungen, die du nicht nachvollziehen kannst. Umbruch bedeutet ja auch neuer Nationaltrainer. Das wird ja wohl wahrscheinlich Jürgen Klopp werden. Wie würdest du das finden?
2: Ja, das ist natürlich die Wunschlösung für die meisten. Er kann natürlich richtig gut motivieren und er hat natürlich viel Erfahrung bei Liverpool, bei Dortmund. Das Ding ist, er hat noch keine Erfahrung in der Nationalmannschaft, aber eigentlich ist das die perfekte Lösung jetzt.
0: Ja, bleiben wir auf jeden Fall dran und wir schnacken gleich noch weiter über die WM. Da waren ja 48 Länder dabei. Mhm. Es gibt aber noch viel mehr Länder auf der Welt. Mark Forster sagt, es sind 194 und wir hören ihn jetzt. Mark Forster auf Bremen 4, 194 Länder.

0: ein Spiel noch, dann ist die Fußball-WM schon wieder vorbei. Was heißt schon wieder? Läuft ja schon seit über einem Monat. Unser ehemaliger Kinderreporter Kini hat viele, viele Spiele dieser WM geguckt. Kini, ja, wir kennen dich als Kini, aber in Wirklichkeit heißt du Joaquín Santiago Sánchez Pérez. Das klingt sehr spanisch, ne?
1: Ja, mein Vater kommt aus Spanien, aus der Nähe von Madrid.
0: Ah, dann ja. Heute Abend dann WM-Finale Spanien gegen Argentinien. Dann ist ja wohl klar, wem du die Daumen drückst, ne?
1: Für Spanien.
0: Bist du denn jetzt Spanien-Fan, weil dein Vater aus Spanien kommt und das so Teil eurer Familie ist? Oder weil du auch die Mannschaft an sich, die Spieler und die Leistung richtig gut findest?
1: Beides. Ich finde erstmal natürlich, weil meine ganze Familie für Spanien ist, aber auch einfach wegen dem Team und auch generell für das Land, für die Kultur. Ich bin einfach für Spanien.
0: Ja, hast du einen Lieblingsspieler?
1: Ich finde Cucurella gerade richtig, richtig geil.
0: Der hat ja auch wirklich eine starke Leistung gezeigt bei der WM, ne? Was der da so in der Abwehr teilweise da gerissen hat und so.
1: Ja.
0: Natürlich aus deutscher Sicht erinnert man sich immer noch an das Spiel Deutschland gegen Spanien bei der EM 2024, als da so eine Hand im Spiel war.
1: Ja, so eine kleine Hand.
0: Cucurella, genau. Nee, aber jetzt auf jeden Fall bärenstarke Leistung bei der WM, ganz klar. Also heute Abend dann Spanien gegen Argentinien, 21 Uhr geht's los. Wie guckt ihr das Finale heute in der Familie?
1: Also ich gucke das mit meiner Mutter, mit meiner Schwester und mit meinen zwei Brüdern. Und dann hängen wir überall Trikots auf, im ganzen Haus verteilt, hängen Flaggen auf, überall, ziehen alle ein Trikot an von Spanien, das ist ganz wichtig. Und ja, dann gucken wir.
0: Ja, dann gibt es vielleicht heute Abend was zu feiern bei euch. Guckst du auch die Halbzeitshow? Da gibt es ja dieses Riesenspektakel mit Shakira, Justin Bieber, BTS und so.
1: Ja, gucke ich mir bestimmt ein bisschen an. Ist ja auch Coldplay, glaube ich, dabei.
0: Genau.
1: Ja, das gucke ich mir auf jeden Fall auch an.
0: Also da gibt es auch heute das mega große Spektakel. Ansonsten, apropos Spektakel und Überraschungen bei der ganzen WM, hattest du irgendwie so Lieblingsmomente in den letzten Wochen?
1: Ich würde sagen, dass Norwegen so weit gekommen ist mit Erling Haaland. Das fand ich einfach richtig cool, dass Südafrika weitergekommen ist in die Runde der letzten 32. Und ich würde sagen, dass Kap Verde gegen Spanien 0-0 gespielt hat und dann fast noch gegen Argentinien eine Sensation geschafft hat.
0: Ja.
1: Mit diesem geilen Torwart. Das fand ich richtig, richtig cool.
0: Das war auch eine mega Überraschung, genau.
1: Ja.
0: Heute Abend dann also dein Lieblingsteam Spanien gegen Argentinien. Du drückst auf jeden Fall Spanien die Daumen. Wie ist denn dein Tipp?
1: Boah, ich denke, das wird knapp. Ich denke, Spanien gewinnt 2-1.
0: Und das Tor für Argentinien macht Messi oder?
1: Wahrscheinlich.
0: Ja, wir sind gespannt. Heute Abend wissen wir mehr. Ab 21 Uhr ist Anstoß. Kini, ganz vielen Dank für deine Zusammenfassung und dass
1: Dankeschön.
0: Du für uns auch die WM verfolgt hast. Viel Spaß beim Finale heute Abend.
1: Dankeschön.
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1: Und kommt vor allem gut in diesen Sonntag. Ihr hört Zebra 4 auf Bremen 4, gleich One Republic. Und das hier ist Sabrina Carpenter mit Espresso. Ich bin Malte Jansen. Hallo zusammen.

0: One Republic und Need Your Love auf Bremen 4 in Zebra 4. Und das hier ist die neue Single von Isaac, die heißt We Had It All und klingt so.
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0: Morgen ist es ganz schön nass im Bremen-Vierland, ne? Und richtig warm ist es auch nicht mehr. Heute werden das so 18 bis 21 Grad höchstens. Neulich war es aber ganz schön heiß bei uns. Und dann wurde Regen angesagt, der kam aber erst nicht oder kam ganz woanders runter. Ich meine, es ist ja auch gar nicht so einfach, irgendwas zu planen, was draußen stattfinden soll, wenn man nicht weiß, wie es wird. Das hat auch unsere Kinderreporterin Lydia beschäftigt. Und sie hat unseren Wetterexperten Tim Steger danach gefragt. Tim ist Meteorologe und kann hierzu bestimmt was sagen.
1: Nicht alle Wettervorhersagen stimmen immer. Wieso eigentlich?
2: Ja, das ist tatsächlich so, aber es wird immer besser. Es liegt daran, dass Wetter wirklich ziemlich kompliziert ist und da unheimlich von weit her Wetter kommt. Also wenn wir Wetter betrachten, müssen wir schauen, wie ist das Wetter auch in Asien und in Amerika, weil es dauert nur ein paar Tage, dann kommt von ganz, ganz weit her dieses Wetter zu uns. Und da gibt es tatsächlich Computermodelle, die die ganze Erde, das Wetter auf der ganzen Erde ausrechnen versuchen. Und da werden auch weltweit jedes Mal alle 6 Stunden neue Messungen nötig, die dann diese Computer bekommen, um das Wetter auszurechnen. Und da kann man sich vorstellen, das ist so vielfältig, dass dann eben das Wetter

0: Hier ist Zebra 4 auf Bremen 4. In den Ferien könnt ihr in Bremerhaven mal den Menschen auf die Finger gucken, die im Zoo arbeiten. Es gibt Führungen, bei denen ihr auch mal gucken könnt, zum Beispiel, was die Tierpflegerinnen und Tierpfleger in der Futterküche so machen.
1: Wir versuchen vor allem den Schimpansen sehr viel Abwechslung mit dem Futter zu geben, weil das so unglaublich schlaue Tiere sind. Und dann machen wir denen gerne mal Nudelsalat oder auch Nudelsuppe. Finden sie richtig gut.
0: Lena Howald hat das erzählt und die geht mit den Gästen auch zu den Eisbären. Die Eisbären darf man natürlich nicht anfassen, aber es gibt einen Eisbären-Haarknäuel zum Drüberstreicheln.
1: Das hier ist einmal das Fell von unseren Eisbären. Das kann ich euch gerne einmal rumgeben.
2: Das ist ein bisschen rau. Also ich hätte gedacht, das ist weicher. Aber es fühlt sich sehr dick an.
0: Hinter die Kulissen gucken im Zoo am Meer in Bremerhaven kann man auf einer Führung für 5 Euro. Hier ist Zebra 4 jetzt mit SDP. Gestern Abend noch auf dem Deichbrand-Festival in Nordholz. Jetzt zusammen mit Dicker auf Bremen 4. Mein Hobby ist Ferien. So heißt der Song und den hört ihr jetzt.

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Lasst mich raten, ihr seid bestimmt heute in eurem warmen Bett aufgewacht. Manchmal frage ich mich ja, wie ist das wohl, wenn man nicht auf einer weichen Matratze schläft, sondern auf Heu? In einer Scheune zum Beispiel. Was das für ein Gefühl ist, das hören wir gleich hier auf Bremen 4, ungefähr in einer Viertelstunde. Jetzt erstmal neue Musik von Benson Boone. Die Single heißt The Time of My Life.

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1: Hier ist Zebra 4, die Sendung für die kleinen Ohren auf Bremen 4, aber die großen Ohren dürfen auch mithören. Also auch herzlich willkommen, liebe Eltern, falls ihr auch gerade dabei seid. Und ansonsten hoffe ich, dass ihr einen schönen Start in den Sonntag habt mit der ganzen Familie. Ich bin Malte Jansen, moin zusammen.
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0: Hallo zusammen, hier ist Zebra 4 auf Bremen 4. Es ist 8.36 Uhr.
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0: So, und jetzt hören wir mal, was man als Kinderreporter oder Reporterin alles erleben kann. Einmal hatten Lina, Rebecca, Felix und Lennart einen besonderen Wunsch. Und zwar wollten sie einmal nicht zu Hause im Bett übernachten, sondern auf einem Bauernhof. Und zwar in einer Scheune. Auf einem Untergrund, den sonst Pferde, Schweine und Kühe um sich haben.
2: Wir sind heute in einem Heuhotel und wollen wissen, wie das so ist, wenn man da übernachtet. Ob es piekst auf dem Heu oder ob man von Mücken zerstochen wird oder ob es einfach nur total viel Spaß macht. Und genau das finden wir heute für euch heraus.
3: Also wir sind hier auf einem Dachboden von einem alten Kuhstall und hier ist wirklich nur Heu.
4: Boah, hier riecht das richtig gut nach frischem Heu.
3: Hier fliegen ein paar Fliegen rum, hoffentlich sind hier keine Mücken.
5: Schlafen wir jetzt direkt auf dem Heu?
0: Tja, das werden wir wohl gleich hören in ein paar Minuten hier in Zebra 4 auf Bremen 4. Unsere Kinderreporterin und Reporter in einem Heuhotel. Jetzt haben wir es 8.37 Uhr.

0: Moin zusammen, ihr hört Zebra 4 auf Bremen 4 und unsere Kinderreporterinnen und Reporter wollten mal wissen, wie ist es eigentlich, wenn man in einem Heuhotel übernachtet? Piekst das im Heu? Gibt's da viele Insekten? Wie fühlt sich das an, wenn man auf dem Heu liegt? Also haben Lina, Rebecca, Felix und Lennart das Ganze mal ausprobiert. Auf einem Bauernhof mit Heuhotel in Sievern, nördlich von Bremerhaven. Da ging's direkt ins Heu.
1: Also wir sind hier auf einem Dachboden von einem alten Kuhstall und hier ist wirklich nur Heu. Hier fliegen ein paar Fliegen rum und an den Decken sind Rauchmelder. Hoffentlich sind hier keine Mücken.
2: Schlafen wir jetzt direkt auf dem Heu?
3: Also wir lassen uns das jetzt mal klären. Und zwar von Wiebke Icken. Sie ist die Chefin hier. Moin.
4: Moin.
3: Wie übernachtet man denn hier jetzt ganz genau?
4: Ja, also ihr habt ja einen Schlafsack dabei. Und wir haben hier in der Mitte loses Heu. Da könnt ihr euch mit dem Schlafsack draufpacken. Und dann macht ihr euch das richtig schön gemütlich, baut euch selbst das Kissen da unter und ja, schlaft hier im Heu.
2: Piekst das denn nicht, im Heu zu schlafen?
4: Nein, das Heu ist eher weich. Pieksen würde eher Stroh.
3: Wie ist denn das mit Insekten, also zum Beispiel Mücken? Gibt es hier welche?
4: Also Mücken, das richtet sich ja immer nach dem Wetter. Wenn wir jetzt hat es natürlich sehr viel geregnet, jetzt ist es feucht, dann sind hier auch Mücken.
2: Darf man denn hier Heuschnupfen haben, wenn man hier übernachtet?
4: Ja, das weiß meistens jeder selber. Wenn er eine Allergie oder Heuschnupfen hat, dann ist das eben nicht so einfach, weil es doch sehr staubt.
3: Gibt es hier irgendwas, was wir in der Nacht nicht machen dürfen?
4: Also in erster Linie dürft ihr hier nicht rauchen.
3: Hallo, wir sind Kinder.
4: Ja, das hast du mich schon verstanden. Und dann wäre es natürlich gut, wenn ihr in eurem eigenen Interesse nichts hier mit hochbringt, was Fliegen locken könnte. Nichts zu essen, nichts zu trinken.
5: Warum übernachten Menschen denn so gerne im Heuhotel?
4: Ja, erstmal natürlich der Duft, ne, das Natürliche. Es wärmt ja auch ein bisschen. Wenn es richtig warm ist, bräuchte man fast keinen Schlafsack. Da würde auch ein Laken reichen.
5: Ich bin müde. Ich glaube, ich schlafe gleich.
4: Ja, ich wünsche euch eine schöne Nacht. Schlaf gut, teste das Heu und bis morgen. Gute Nacht.
6: Boah, das piekst ja. Und hier fliegen ganz viele Mücken rum.
3: Ruhe jetzt, gute Nacht.
2: Nacht.
7: Just putting on and on, yeah.
3: Moin Mädels.
6: Oh, Felix.
5: Oh, nicht so laut.
3: Wie war's?
6: Ein bisschen pieksig und kalt. Ich glaube, ich brauche einen anderen Schlafsack dafür.
5: Das war ganz schön komisch. Also das Heu hat gepiekst, was in meinen Schlafsack gekommen ist und der Boden war ganz schön hart, aber es war irgendwie auch ganz lustig. Mal was Neues.
6: Ich dachte auch, das Heu wäre weicher, aber es war eigentlich ziemlich hart.
3: Und wie sieht's aus mit Mücken?
6: Ich glaube am Knie und im Gesicht irgendwo habe ich Mückenstiche.
3: Und was lernen wir daraus?
5: Wenn man in einem Heuhotel übernachtet, sollte man unbedingt eine Taschenlampe mitnehmen und ganz wichtig, Mückenschutz.
3: Außerdem braucht man bei den Nachttemperaturen einen sehr dicken Winterschlafsack. Oder aber man sucht sich einfach eine Sommernacht aus, in der es wärmer ist.
5: Aber eine Erfahrung ist es absolut wert.
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0: Moin zusammen, hier ist Bremen 4, gleich einer von denen, die heute Abend auch auftreten bei der Halbzeitshow vom WM-Finale, nämlich Justin Bieber, gleich hier auf Bremen 4 mit What Do You Mean?
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1: Gute Fahrt und vor allem euch einen schönen Sonntag. Hier ist Zebra 4 auf Bremen 4. Ich bin Malte Jansen, hab gleich Lady Gaga für euch und jetzt Tampa City und Self-Aware.

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0: Hallo zusammen, hier ist Zebra 4, gleich ist es 8:45.
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0: Und heute Abend erfahren wir, wer Weltmeister wird. Spanien oder Argentinien? Diese beiden Teams spielen im Finale gegeneinander. Ja, die WM geht vorbei. Das bedeutet, wir haben jetzt mehr als einen Monat mit Länderspielen hinter uns. Unser ehemaliger Kinderreporter und Fußballfan Kini ist jetzt bei mir im Studio. Moin Kini.
2: Moin.
0: Das waren ja doofe Anstoßzeiten wegen der Zeitverschiebung nach Kanada, USA und Mexiko, ne? Hast du denn trotzdem viel WM geguckt?
2: Ich habe trotzdem viele Spiele gesehen. Ich habe die auch um 3 und 6 Uhr geguckt, sage ich ehrlich. Da habe ich mich einfach da ins Bett gelegt, habe mein Handy angemacht und ich habe das aber noch mit so einem Auge zugeguckt, weil ich war so müde.
0: War ja auch noch Schule damals, ne, als es losging, da waren ja noch keine Sommerferien.
2: Ja, das war verrückt.
0: Ist trotzdem durchgezogen. Für Deutschland war ja schon vor fast 3 Wochen Schluss, das ist auch schon wieder so lange her, dass sie rausgeflogen sind, im 16. Finale. Hast du damit gerechnet, dass Deutschland so früh rausfliegt?
2: Ich dachte schon eigentlich, dass sie noch weiterkommen. Ich dachte nicht, dass sie jetzt gegen Paraguay im Elfmeterschießen rausfliegen. Mhm. Als Weltmeister habe ich sie jetzt nicht gesehen. Dafür sind einfach Frankreich, Spanien, Argentinien, England zu stark gewesen. Aber ich hatte sie schon weiter gesehen.
0: Ja, war denn das okay für dich, dass Julian Nagelsmann als Trainer

0: der deutschen Nationalmannschaft gehen musste danach?
1: Ja, ich finde, es braucht einfach jetzt einen Umbruch bei Deutschland. Ich finde, die Spieler, die er nominiert hat, fand ich ein bisschen fragwürdig. Es gab wohl auch Unruhe in der Mannschaft. Dennis Undaff hat er nicht so viel spielen lassen. Und das ganz Komische war ja mit Manuel Neuer und mit Oliver Baumann. Manuel Neuer war eigentlich vor der WM zurückgetreten und Oliver Baumann sollte eigentlich die Nummer 1 sein. Plötzlich stand Manuel Neuer im Tor und das hat wohl auch für ganz viel Unruhe gesorgt. Mhm. Und mit Oliver Baumann hat er wohl auch nicht richtig gesprochen. Ja.
0: War also zu viel Unruhe auch drin, sagst du, ne? Ja. Und Entscheidungen, die du nicht nachvollziehen kannst. Umbruch bedeutet ja auch neuer Nationaltrainer. Das wird ja wohl wahrscheinlich Jürgen Klopp werden. Wie würdest du das finden?
1: Ja, das ist natürlich die Wunschlösung für die meisten. Er kann natürlich richtig gut motivieren und er hat natürlich viel Erfahrung bei Liverpool, bei Dortmund. Das Ding ist, er hat noch keine Erfahrung in der Nationalmannschaft, aber eigentlich ist das die perfekte Lösung jetzt.
0: Ja, bleiben wir auf jeden Fall dran und wir schnacken gleich noch weiter über die WM. Da waren ja 48 Länder dabei. Mhm. Es gibt aber noch viel mehr Länder auf der Welt. Mark Forster sagt, es sind 194 und wir hören ihn jetzt. Mark Forster auf Bremen 4, 194 Länder.

0: Ein Spiel noch, dann ist die Fußball-WM schon wieder vorbei. Was heißt schon wieder? Läuft ja schon seit über einem Monat. Unser ehemaliger Kinderreporter Kini hat viele, viele Spiele dieser WM geguckt. Kini, ja, wir kennen dich als Kini, aber in Wirklichkeit heißt du Joaquín Santiago Sánchez Pérez. Das klingt sehr spanisch, ne?
1: Ja, mein Vater kommt aus Spanien, aus der Nähe von Madrid.
0: Ah, dann ja. Heute Abend dann WM-Finale Spanien gegen Argentinien. Dann ist ja wohl klar, wem du die Daumen drückst, ne?
1: Für Spanien.
0: Bist du denn jetzt Spanien-Fan, weil dein Vater aus Spanien kommt und das so Teil eurer Familie ist? Oder weil du auch die Mannschaft an sich, die Spieler und die Leistung richtig gut findest?
1: Beides. Ich finde erstmal natürlich, weil meine ganze Familie für Spanien ist, aber auch einfach wegen dem Team und auch generell für das Land, für die Kultur. Ich bin einfach für Spanien.
0: Ja, hast du einen Lieblingsspieler?
1: Ich finde Cucurella gerade richtig, richtig geil.
0: Der hat ja auch wirklich eine starke Leistung gezeigt bei der WM, ne? Was der da so in der Abwehr teilweise da gerissen hat und so.
1: Ja.
0: Natürlich aus deutscher Sicht erinnert man sich immer noch an das Spiel Deutschland gegen Spanien bei der EM 2024, als da so eine Hand im Spiel war.
1: Ja, so eine kleine Hand.
0: Cucurella, genau. Nee, aber jetzt auf jeden Fall bärenstarke Leistung bei der WM, ganz klar. Also heute Abend dann Spanien gegen Argentinien, 21 Uhr geht's los. Wie guckt ihr das Finale heute in der Familie?
1: Also ich gucke das mit meiner Mutter, mit meiner Schwester und mit meinen zwei Brüdern. Und dann hängen wir überall Trikots auf, im ganzen Haus verteilt, hängen Flaggen auf, überall, ziehen alle ein Trikot an von Spanien, das ist ganz wichtig. Und ja, dann gucken wir.
0: Ja, dann gibt's vielleicht heute Abend was zu feiern bei euch. Guckst du auch die Halbzeitshow? Da gibt's ja dieses Riesenspektakel mit Shakira, Justin Bieber, BTS und so.
1: Ja, gucke ich mir bestimmt ein bisschen an. Ist ja auch Coldplay, glaube ich, dabei.
0: Genau.
1: Ja, das gucke ich mir auf jeden Fall auch an.
0: Also da gibt's auch heute das mega große Spektakel. Ansonsten, apropos Spektakel und Überraschungen bei der ganzen WM, hattest du irgendwie so Lieblingsmomente in den letzten Wochen?
1: Ich würde sagen, dass Norwegen so weit gekommen ist mit Erling Haaland. Das fand ich einfach richtig cool, dass Südafrika weitergekommen ist in die Runde der letzten 32. Und ich würde sagen, dass Kap Verde gegen Spanien 0-0 gespielt hat und dann fast noch gegen Argentinien eine Sensation geschafft hat.
0: Ja.
1: Mit diesem geilen Torwart. Das fand ich richtig, richtig cool.
0: Das war auch eine mega Überraschung, genau.
1: Ja.
0: Heute Abend dann also dein Lieblingsteam Spanien gegen Argentinien. Du drückst auf jeden Fall Spanien die Daumen. Wie ist denn dein Tipp?
1: Boah, ich denke, das wird knapp. Ich denke, Spanien gewinnt 2-1.
0: Und das Tor für Argentinien macht Messi oder...
1: Wahrscheinlich.
0: Ja, wir sind gespannt. Heute Abend wissen wir mehr. Ab 21 Uhr ist Anstoß. Kini, ganz vielen Dank für deine Zusammenfassung und dass
1: Dankeschön.
0: Du für uns auch die WM verfolgt hast. Viel Spaß beim Finale heute Abend.
1: Dankeschön.
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1: Und kommt vor allem gut in diesen Sonntag. Ihr hört Zebra 4 auf Bremen 4, gleich One Republic. Und das hier ist Sabrina Carpenter mit Espresso. Ich bin Malte Jansen. Hallo zusammen.

0: One Republic und Need Your Love auf Bremen 4 in Zebra 4. Und das hier ist die neue Single von Isaac, die heißt We Had It All und klingt so.
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0: Heute Morgen ist es ganz schön nass im Bremen-Vierland, ne? Und richtig warm ist es auch nicht mehr. Heute werden das so 18 bis 21 Grad höchstens. Neulich war es aber ganz schön heiß bei uns. Und dann wurde Regen angesagt, der kam aber erst nicht oder kam ganz woanders runter. Ich meine, es ist ja auch gar nicht so einfach, irgendwas zu planen, was draußen stattfinden soll, wenn man nicht weiß, wie es wird. Das hat auch unsere Kinderreporterin Lydia beschäftigt. Und sie hat unseren Wetterexperten Tim Steger danach gefragt. Tim ist Meteorologe und kann hierzu bestimmt was sagen.
1: Nicht alle Wettervorhersagen stimmen immer. Wieso eigentlich?
2: Ja, das ist tatsächlich so, aber es wird immer besser. Es liegt daran, dass Wetter wirklich ziemlich kompliziert ist und da unheimlich von weit her Wetter kommt. Also wenn wir Wetter betrachten, müssen wir schauen, wie ist das Wetter auch in Asien und in Amerika, weil es dauert nur ein paar Tage, dann kommt von ganz, ganz weit her dieses Wetter zu uns. Und da gibt es tatsächlich Computermodelle, die die ganze Erde, das Wetter auf der ganzen Erde ausrechnen versuchen. Und da werden auch weltweit jedes Mal alle 6 Stunden neue Messungen nötig, die dann diese Computer bekommen, um das Wetter auszurechnen. Und da kann man sich vorstellen, das ist so vielfältig, dass dann eben das Wetter nicht ganz perfekt vorhersagbar ist. Also zumindest mal nicht über einen langen Zeitraum. So nach 2-3 Tagen, da wird es schon ungenau. Man hat ja jeder auch Apps, wo man dann schauen kann, da ist auch für 2 Wochen Wetter drin. Aber das sollte man nicht glauben. Das ist dann einfach zu weit in der Zukunft und das liegt einfach daran, es ist zu kompliziert. Für den nächsten Tag klappt es ziemlich gut. Ob dann nächste Woche die Radtour ins Wasser fällt oder nicht, das kann man oft gar nicht wissen.
0: Okay, alles was so 2-3 Tage weit entfernt ist, ist dann also schwieriger vorherzusagen und da sollte man dann eben auch kurzfristiger lieber gucken. Ist ein bisschen doof, aber es hilft ja schon, wenn man sich einfach eine leichte Regenjacke in die Tasche packt. Ne? Also schöne Ferien euch und das hier ist jetzt ein Song von Schauspielerin Anna Kendrick, Cups aus dem Film Pitch Perfect, jetzt für euch in Zebra 4 auf Bremen 4.

0: Das ist Kamrad in Zebra 4 auf Bremen 4. 4:10 ist es und gleich George Ezra und Shotgun.
1: Wie toll ist das denn? Ein ganzes, riesengroßes, buntes, spannendes, glitzerbestaubtes und Drachenfeuer geschmiedetes Festival. 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
1: Apropos WhatsApp, ihr kennt das ja gar nicht mehr anders, ne? Leben mit Internet und Social Media und Co. Messenger-Diensten. Wenn ihr was braucht oder ihr euch mit Leuten austauschen möchtet, kein Problem, das geht ja alles übers Handy. Früher gab's das alles nicht, als die Menschen noch keine Handys hatten. Und lange davor hatten die Menschen nicht mal Strom und auch keine Autos und so. Und wir machen gleich mal eine Reise in die Zeit, als es noch nicht mal Armbanduhren und Cola gab. Es geht nämlich gleich ins Mittelalter. Hier in Zebra 4 forscht bei mir Malte Jansen.

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1: 10.14 Uhr ist es.
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1: Jetzt drehen wir mal eben die Zeit weit zurück, denn es geht heute ins Mittelalter. Genauer gesagt ins Frühmittelalter. Das ging vor ungefähr 1500 Jahren los, so um das Jahr 500 herum. Es gab keine Autos, keine Fahrräder, keinen Strom, also auch keine Handys und kein Radio. Und die Menschen haben trotzdem gelebt, gespielt und mit Waren gehandelt. Aber wie haben die das alles gemacht? Das beantworten uns in dieser Stunde Zebra 4 forscht zwei Menschen vom Mittelalterverein Bovelzunft, Zunft mit M. Und zwar sind bei mir Melody Nordfrau und Honigbart Funkenschläger. Guten Morgen, ihr beiden.
3: Ja, moin.
4: Guten Morgen.
1: Was sind denn das für Namen? Haben die Leute im Mittelalter so geheißen? Also haben die Eltern gesagt, mein Sohn soll Honigbart heißen?
3: Ja, ganz so einfach war es dann doch nicht. Es gab größtenteils ganz normale Namen, Olaf, Harald. Älter, aber halt normale Namen und in meinem Fall sind es zum Beispiel die Kombination aus zwei Beinamen oder auch Spitznamen.
1: Also Honigbart und Funkenschläger.
3: Genau.
1: Wie hast du diese Spitznamen bekommen?
3: Honigbart ist tatsächlich die Erfindung von einem

0: dass du im wahren Leben Kai heißt?
1: Das ist vollkommen in Ordnung, ja.
0: Okay. Und wir haben Melle, die Nordfrau hier. Melle, du hast in Wirklichkeit Monika, aber wie bist du zu dem Namen Melle, die Nordfrau gekommen?
2: Ja, also dazu bin ich gekommen, weil ich mir einfach Gedanken gemacht habe, als ich damals in den Verein eingetreten bin, wie ich da heißen möchte, weil wir halt im Verein eigentlich Darstellungen machen und so weiter, wer das möchte. Und da bin ich auf den Namen Melle gekommen, weil ich im Nordfriesischen mal ein bisschen geguckt habe und das fand ich eigentlich ganz passend, weil ich heiße Monika und mein anderer Spitzname ist Mibi und dann habe ich gedacht, Melle passt auch ganz gut. Und ich bin gerne in Dänemark unterwegs, deshalb bin ich die Nordfrau.
0: Ah, okay, dann verstehe ich das auch. Ihr seid beide ja große Mittelalter-Fans, vor allem Fans des Frühmittelalters. Was ist für euch das Schöne, das Faszinierende an dieser Zeit?
2: Einfach die Geselligkeit, dass wir zusammen auf Märkte fahren, andere Leute treffen, die im Grunde genommen dasselbe Hobby haben. Man hat viel zu erzählen untereinander. Wir lagern, das heißt, wir übernachten in unseren Zelten, teilweise auf Lagern oder beziehungsweise auf Märkten. Und es ist total schön, da das Leben so einfach wie möglich zu führen. Nur mit Feuer, was wir machen. Morgens muss einer aufstehen, das Feuer machen. Und dann geht's los, wie wir den Tag gestalten. Und wir beschäftigen uns damit Sachen, die man halt auch in der Zeit gemacht hat, die wir gut finden.
0: Das klingt toll. Das klingt abenteuerlich und nach einer guten Zeit, die ihr da oft habt, ne?
1: Ja, und es ist vor allem auch wunderbar entschleunigend, weil man gerne mal vergisst, dass man das Handy überhaupt dabei hat. Und dann vergeht so ein Wochenende und man hat das Ding gar nicht erst in der Hand gehabt und hat wirklich einfach mal abschalten können.
0: Toll. Und heute seid ihr bei uns und nehmt uns mal mit in die Zeit des Frühmittelalters und wir sprechen gleich weiter hier in Zebra 4.
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0: Und heute erforschen wir mal die Zeit unserer Vorfahren und sind im Frühmittelalter gelandet. Also so die Zeit ab dem Jahr 500 ungefähr. Und da habe ich heute zu Gast Honigbart Funkenschläger und Melle die Nordfrau. Die beiden kommen vom Mittelalterverein Bovelzunft. Wie sah es eigentlich früher aus hier so bei uns im heutigen Bremen, Vieland oder in Norddeutschland? Wie können wir uns das vorstellen? Was haben die Menschen so gemacht den ganzen Tag? Haben die gearbeitet? Hatte jeder und jede einen Beruf? Oder was haben die Menschen so getan?
2: Ja, also gearbeitet wurde tatsächlich relativ viel. Aber nicht so viel wie heute, also auf Gesamtstundenzahl am Tag gerechnet haben die sogar weniger gearbeitet, nach allem, was wir so wissen.
0: Sind doch nicht so alt geworden vielleicht, ne?
2: Tatsächlich doch.
0: Ach so.
2: Das Durchschnittsalter war zwar ungefähr 40, aber die Lebenserwartung, wenn man denn die Kindheit überstanden hatte, war tatsächlich relativ hoch.
0: Ah.
2: Und Berufe in dem Sinne haben sich erst im Laufe des Mittelalters entwickelt. Während man früher halt Bauer war, Landwirt und sich quasi mit allem, was man brauchte, selbst versorgt hat. Es gab die ersten Händler und hier und da auch Krieger.
0: Ja, was haben die Kinder so gemacht damals zu der Zeit?
3: Ja, die hatten eben halt zum Beispiel, wurde auch bei Funden, wurden kleine Holzschwerter gefunden. Da werden die wahrscheinlich mit geübt haben, bevor sie dann, als sie älter wurden, dann richtige Schwerter bekamen, wenn sie eben halt damit was gemacht haben. Und sonst hat man eben halt auch wie so kleine Brettspiele gefunden. Es gab auch früher, das nannte sich das Wikinger-Schach, solche Sachen eben halt. Und die haben sich halt mit allem beschäftigt, was sie eben halt da hatten, und mussten wahrscheinlich auch ihren Eltern ganz viel helfen, wenn die zum Beispiel Fischer waren oder andere Leute versorgt haben. Da haben die eben den ganzen Tag mitgeholfen im Haushalt.
0: Also haben die Menschen hier bei uns in der Region wahrscheinlich viel vom Fischfang gelebt früher, ne? Oder was haben die so gegessen den ganzen Tag?
2: Ja, genau. Also überall da, wo man am Meer war und am Fluss, hat man sehr viel Fisch gegessen, aber auch Obst, Gemüse, Beeren, was man halt so anbauen konnte, was man finden konnte. Aber auch gerade Milchprodukte, also jetzt weniger Frischmilch, weil diese leicht verderblich war, aber so Buttermilch, Skier, das waren Sachen, die haben sie sehr gerne gegessen und getrunken.
0: Ich habe ja eben schon gedacht, oder als ich gesagt habe, so ja, früher im Mittelalter wurden die Menschen wahrscheinlich gar nicht so alt, da habt ihr gleich widersprochen, und es gibt ja bestimmt noch mehr Vorurteile vom Mittelalter, die gar nicht so stimmen. Zum Beispiel denken ja viele von uns, Mittelalter, das war alles ganz dreckig und stinkig. War das wirklich so?
3: Nein, das war es eigentlich gar nicht, weil die Menschen haben sich genauso gewaschen wie wir, also wahrscheinlich nicht, wir sind ja ganz oft, dass wir jeden Tag duschen, das werden sie mir nicht getan haben, weil Duschen gab es ja da in dem Sinne gar nicht, sondern man hat das Wasser halt auf dem offenen Feuer warm gemacht und hat sich damit eben halt gewaschen, oder man ist, wenn man eben halt in der Nähe von Flüssen, Seen oder eben was war, hat man sich da gewaschen. Also es war nicht, dass die Menschen da wahrscheinlich so gestunken haben, wie man sich das vorstellt, weil sie eben halt Seife ganz anders gemacht haben und es auch kein Kaufhaus gab, wo man eben Shampoo, Seife, Conditioner, alles gekauft hat.
0: Wie haben die denn Seife damals hergestellt?
2: Ja,
0: oder zumindest so, also oder Dinge, um sich den Körper zu reinigen irgendwie.
2: Das haben die dann in Handarbeit gemacht. Ich bin da jetzt auch ehrlich gesagt ein bisschen überfragt, weil Seife ist jetzt nicht mein Spezialgebiet, aber es hat sie gegeben, aus Naturprodukten hergestellt, und dann war das meistens so Blockseife.
0: Ach so, aber zumindest kann man festhalten, die Menschen waren wahrscheinlich sauberer, als man aus heutiger Zeit denkt. Ne? Man denkt ja immer so Mittelalter, so alles dreckig und es stinkt alles. Das war wohl nicht so, denn die hatten ja doch genügend Möglichkeiten, sich auch zu waschen. Wasser gab es ja auch damals schon ganz viel. Hier ist Bremen 4, wir schnacken gleich weiter übers Mittelalter.

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1: Hallo zusammen, ich bin Malte Jansen. Ich habe heute Besuch, und zwar aus dem Mittelalter, von Honigbart Funkenschläger und von Melle der Nordfrau. Die beiden sind im Mittelalterverein Bovelzunft, und heute räumen wir auch so ein bisschen mit Vorurteilen des Mittelalters auf. Zum Beispiel, dass es da gar nicht immer so dreckig und stinkig war, denn die Leute hatten ja tatsächlich auch sowas wie Seife, und da haben wir jetzt eine weitere Spur, wie Leute sich damals gereinigt haben.
2: Ja, genau. Viel Seife kam über Handel aus arabischen Ländern. Man konnte sie aber auch tatsächlich selber herstellen, indem man tierische Fette mit Pottasche aufgekocht hat.
1: Ah ja, so haben sich die Leute damals auch schon zu helfen gewusst und sauber gehalten. Mehr über das Mittelalter hört ihr gleich hier in Zebra 4 forscht, in ein paar Minuten hier auf Bremen 4.

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1: Wir sind heute mit euch unterwegs im Mittelalter, genauer gesagt im Frühmittelalter. Das war so in der Zeit von ungefähr dem Jahr 500 bis 1050, so ungefähr kann man sagen. Danach kam dann das Hochmittelalter und dann noch das Spätmittelalter. Aber heute kümmern wir uns mal vor allem ums Frühmittelalter und zwar mit Honigbart, Funkenschläger und Melle der Nordfrau vom Mittelalterverein Bovelzumpf. Die beiden sind bei mir und wie sie bei mir sind, nämlich auch in der richtigen, ja wie kann man das sagen, in der richtigen Gewandung, ne? Also in den richtigen Klamotten, die zum Frühmittelalter passen. Ihr seht also wirklich aus heute, wie die Menschen damals auch ausgesehen haben. Ne? Vielleicht könnt ihr euch mal kurz beschreiben, was ihr anhabt.
2: Ja, also ich habe ein Leinenkleid an mit langen Ärmeln. Das geht bis zu den Knöcheln ungefähr. Das ist in so einem hellen Beige. Und darüber trage ich eine Schürze. Die geht auch bis zur Wade ungefähr. Die habe ich in so einem Rostbraun an. Dann trage ich oben, um das festzuhalten im Grunde genommen. Die Träger sind so große Fibeln, nennt sich das, wie so große Broschen. Und daran sind zwei lange Ketten. Die sind mit ganz tollen Glasperlen besetzt. Ich habe zwei Ketten, weil ich zwei Kinder habe, zwei Söhne. Das ist zum Beispiel so meine Darstellung.
1: Also konnte man früher auch erkennen, wie viele Kinder die Frauen hatten, nämlich ja. an den Ketten, die sie vorne getragen haben.
2: Genau, manche haben das halt so gemacht, um sich so darzustellen.
1: Kai, beziehungsweise Honigbart, was hast du heute an?
3: Ja, ich habe eine relativ einfache Gewandung an aus genähten und genagelten Lederschuhen und dann auch eine lange Hose aus Lein und eine blau gefärbte Leintunika mit Halbärmeln und einer schönen Blumenborte. Die ist jetzt nicht ganz authentisch, aber ist halt schön und dazu auch noch eine Halskette mit Glasperlen und tatsächlich Tierkrallen, einfach weil mir die Tierkrallen gefallen und Glasperlen wurden in der Form auch gerne zum Handeln genommen, weil man da schnell rankam und die relativ hohen Wert hatten.
1: Und fühlt ihr euch wohl in diesen Gewandungen oder denkt ihr, ja, so für ein paar Stunden ist ganz nett, aber dann ist auch mal wieder ganz schön, Klamotten aus dem Jahr 2026 anzuhaben?
3: Also die Schuhe sind mitunter eine Herausforderung, wenn die sehr authentisch sind, weil Leder ist da, das braucht ein bisschen länger, bis es eingelaufen ist. Aber ansonsten, gerade im Sommer, Leinen ist wunderbares Material, wenn es heiß ist.
1: Ja, die Leute früher wussten schon, was gut ist. Wo konnten die denn damals ihre Klamotten herbekommen? Es gab ja noch keine Boutiquen oder Läden, wo man das kaufen konnte wahrscheinlich so.
2: Ganz genau, sondern die Sachen wurden halt selbst genäht. Sie wurden eben halt im Grunde genommen aus zum Beispiel Flachs und Wolle und Leinen wurde das genäht. Da gab es halt logischerweise Menschen, die das selber gemacht haben, die meisten Frauen wahrscheinlich. Und dann wurden die Sachen immer so lange getragen, bis sie wirklich total zerschlissen waren. Also sie wurden dann immer repariert und also wieder genäht und so weiter und wurden weitergegeben an die, zum Beispiel bei den Kindern, die dann eben halt groß gewachsen worden sind, wurde es an die Kleineren weitergegeben und daraus wurden die Sachen gemacht. Und dann wurden die zum Beispiel auch aus Pflanzen gefärbt, zum Beispiel aus Birkenblättern und Schalen oder Zwiebelschalen. Damit konnte man eben halt die einfachen Stoffe auch färben.
1: Und dass die Sachen so lange getragen wurden, ist ja auch richtig vorbildlich. Nicht so wie heute, wo vieles immer schnell weggeschmissen wird und so, sondern das hat man wirklich noch ganz lange getragen und auch wieder geflickt und in Ordnung gebracht im Mittelalter. Und es gibt auch demnächst wieder die Gelegenheit, dass ihr alle das Mittelalter erleben könnt, nämlich auf einem Mittelaltermarkt hier im Bremen-Vierland. Melle und Honigbart sind auch dabei und was euch da erwartet, das hört ihr gleich hier in Zebra 4 forscht.

0: Carrie Hilson in Zebra 4 um gleich 10 vor 11.
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0: Jetzt haben wir diese Stunde schon ganz viel übers Mittelalter geredet. Und wenn ihr auch mal selbst eine Zeitreise machen wollt, dann könnt ihr das tun, nämlich am nächsten Wochenende in Bassum. Melle die Nordfrau und Honigbart Funkenschläger vom Mittelalterverein Bovelzunft, Zunft mit M, sind bei mir und können uns mehr erzählen. Am nächsten Wochenende, das ist dann also der 25., also 24., 25., 26., da ist in Bassum an der Burg Freudenburg ganz viel los. Da ist der Bovelmarkt, ein Mittelaltermarkt. Was passiert da alles Schönes?
2: Ja, am Freitag geht's erstmal los mit dem Bassum Open Air. Da haben wir dann Reliquier und D'Artagnan und die haben tatsächlich 10-jähriges Jubiläum und Release-Party.
0: Also Mittelaltermusik am Freitagabend schon zum genau. Feiern. Und am Samstag geht der Markt dann richtig los, ne?
3: Ganz genau.
0: Was kann man da alles erleben?
3: Also der geht um 12 Uhr los, der Markt. Und da gibt es eben halt ganz viele Verkaufsstände. Da gibt es zum Beispiel ganz toll, bei uns haben wir die Zwergenwiese. Das ist für euch Kinder ganz toll. Da gibt es Kinderschminken, Freispielen, Schatzsuche im Sand, ein Laufzettel über den Markt, wo man verschiedene Stationen anläuft und eine Belohnung bekommt. Verschiedene Geschicklichkeitsspiele, Leitergolf, Ritterturnier, Töpfern. Also ganz, ganz, ganz, ganz viel, was ihr als Kinder da erleben könnt. Man kann sich da auch hinsetzen und kann da alkoholfreie Getränke bei einer ganz tollen Taverne bekommen. Dann gibt es eine Kleinkunstbühne, wo es Märchen, Musik, Gaukelei gibt. Und am Samstagabend gibt es dann noch von den Bofelmusiküssen, das ist unsere eigene Hausband, gibt es dann nochmal schöne Musik. Und ein Stockbrot kann man da sich Samstagabend auch noch machen.
0: Toll, das ist ja auch bestimmt nicht euer erster Mittelaltermarkt. Warum ist das für euch immer noch so was Besonderes? Was ist das Schöne an so einem Mittelaltermarkt?
3: Einfach die Geselligkeit, Leute zu treffen, die man also auch nur auf Märkten zum Beispiel trifft und mit denen man wieder quatschen kann. Und man lernt auch super viele tolle Leute, neue Leute kennen, die spannende Sachen machen. Und man lernt unglaublich viel auf so einem Mittelaltermarkt.
0: Ihr seid ja vom Mittelalterverein Bovelzunft. Gibt es dann auch Menschen, die dann euch auf dem Mittelaltermarkt vielleicht zum ersten Mal kennenlernen und dann denken, ach, das wäre auch was für mich, kann ich da auch mitmachen?
2: Das gibt es auf jeden Fall. So bin ich zum Beispiel auch reingekommen. Ich war ursprünglich ganz normaler Lagerer, als Gastlagerer.
0: Das heißt, du hast da im Zelt mitgeschlafen? Oder? Genau.
2: Und quasi den ersten Abend, ich war so begeistert, dass wir direkt noch an dem Wochenende die Mitgliedsbeiträge, die Mitgliedsanträge ausgefüllt haben.
0: Und inzwischen bist du ja sogar Bovelvogt. Bovelvogt, Honigbart, Funkenschläger. Was sind deine Aufgaben als Bovelvogt? Was ist das?
2: Ja, also in der Historie wäre ich so ein Vertreter des Volkes gewesen. Im späteren Verlauf im Mittelalter war das ein Adelstitel. Und in dem Fall bin ich schlicht und einfach Repräsentant der Zunft nach außen. Und deswegen bin ich auch heute hier.
0: Sehr schön. Schön, dass ihr heute hier seid, dass ihr uns mitgenommen habt ins Mittelalter, vor allem ins Frühmittelalter. Haben wir wieder viel gelernt über die Menschen, wie die damals hier gelebt haben. Und ihr könnt das auch am nächsten Wochenende. Großer Bovelmarkt an der Burg Freudenberg in Bassum. Mittelaltermarkt. Ganz viel Spaß dabei. Ja, und wenn ich euch jetzt in den Sonntag entlasse, wie macht man das am besten? Was sagt man da so? Was hat man da gesagt im Mittelalter?
3: Zum Beispiel, gehabt euch wohl.
0: Ja, gehabt euch wohl. Alles Gute und bis bald mal wieder.
3: Tschüss.
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1: Es ist wieder soweit, 8:03 am Sonntagmorgen. Guter Start für Zebra 4. Gut, das Wetter ist nicht so doll heute, ne? Aber insofern kann man gut drin bleiben, schön Zebra 4 hören. Ich bin Malte Jansen. Los geht's mit BTS. Hallo zusammen.

0: Hier ist Zebra 4 auf Bremen 4. In den Ferien könnt ihr in Bremerhaven mal den Menschen auf die Finger gucken, die im Zoo arbeiten. Es gibt Führungen, bei denen ihr auch mal gucken könnt, zum Beispiel, was die Tierpflegerinnen und Tierpfleger in der Futterküche so machen.
1: Wir versuchen vor allem den Schimpansen sehr viel Abwechslung mit dem Futter zu geben, weil das so unglaublich schlaue Tiere sind. Und dann machen wir denen gerne mal Nudelsalat oder auch Nudelsuppe. Finden sie richtig gut.
0: Lena Howald hat das erzählt und die geht mit den Gästen auch zu den Eisbären. Die Eisbären darf man natürlich nicht anfassen, aber es gibt einen Eisbären-Haarknäuel zum Drüberstreicheln.
1: Das hier ist einmal das Fell von unseren Eisbären. Das kann ich euch gerne einmal rumgeben.
2: Das ist ein bisschen rau. Also ich hätte gedacht, es ist weicher, aber es fühlt sich sehr dick an.
0: Hinter die Kulissen gucken im Zoo am Meer in Bremerhaven kann man auf einer Führung für 5 Euro. Hier ist Zebra 4 jetzt mit SDP, gestern Abend noch auf dem Deichbrand-Festival in Nordholz. Jetzt zusammen mit Dicker auf Bremen 4. Mein Hobby ist Ferien. So heißt der Song und den hört ihr jetzt.

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Lasst mich raten, ihr seid bestimmt heute in eurem warmen Bett aufgewacht. Manchmal frage ich mich ja, wie ist das wohl, wenn man nicht auf einer weichen Matratze schläft, sondern auf Heu? In einer Scheune zum Beispiel. Was das für ein Gefühl ist, das hören wir gleich hier auf Bremen 4, ungefähr in einer Viertelstunde. Jetzt erstmal neue Musik von Benson Boone. Die Single heißt The Time of My Life.

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1: Hier ist Zebra 4, die Sendung für die kleinen Ohren auf Bremen 4, aber die großen Ohren dürfen auch mithören. Also auch herzlich willkommen, liebe Eltern, falls ihr auch gerade dabei seid. Und ansonsten hoffe ich, dass ihr einen schönen Start in den Sonntag habt mit der ganzen Familie. Ich bin Malte Jansen. Moin zusammen.

0: Hallo zusammen, hier ist Zebra 4 auf Bremen 4. Es ist 8.36 Uhr.
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0: So, und jetzt hören wir mal, was man als Kinderreporter oder Reporterin alles erleben kann. Einmal hatten Lina, Rebecca, Felix und Lennart einen besonderen Wunsch. Und zwar wollten sie einmal nicht zu Hause im Bett übernachten, sondern auf einem Bauernhof. Und zwar in einer Scheune. Auf einem Untergrund, den sonst Pferde, Schweine und Kühe um sich haben.
2: Wir sind heute in einem Heuhotel und wollen wissen, wie das so ist, wenn man da übernachtet. Ob es piekst auf dem Heu oder ob man von Mücken zerstochen wird oder ob es einfach nur total viel Spaß macht. Und genau das finden wir heute für euch heraus.
3: Also wir sind hier auf einem Dachboden von einem alten Kuhstall und hier ist wirklich nur Heu.
4: Boah, hier riecht das richtig gut nach frischem Heu.
3: Hier fliegen ein paar Fliegen rum, hoffentlich sind hier keine Mücken.
5: Schlafen wir jetzt direkt auf dem Heu?
0: Tja, das werden wir wohl gleich hören in ein paar Minuten hier in Zebra 4 auf Bremen 4. Unsere Kinderreporterin und Reporter in einem Heuhotel. Jetzt haben wir es 8.37 Uhr.

0: Moin zusammen, ihr hört Zebra 4 auf Bremen 4 und unsere Kinderreporterinnen und Reporter wollten mal wissen, wie ist es eigentlich, wenn man in einem Heuhotel übernachtet? Piekst das im Heu? Gibt's da viele Insekten? Wie fühlt sich das an, wenn man auf dem Heu liegt? Also haben Lina, Rebecca, Felix und Lennart das Ganze mal ausprobiert. Auf einem Bauernhof mit Heuhotel in Sievern, nördlich von Bremerhaven. Da ging's direkt ins Heu.
1: Also wir sind hier auf einem Dachboden von einem alten Kuhstall und hier ist wirklich nur Heu. Hier fliegen ein paar Fliegen rum und an den Decken sind Rauchmelder. Hoffentlich sind hier keine Mücken.
2: Schlafen wir jetzt direkt auf dem Heu?
3: Also wir lassen uns das jetzt mal erklären. Und zwar von Wiebke Icken. Sie ist die Chefin hier. Moin.
4: Moin.
3: Wie übernachtet man denn hier jetzt ganz genau?
4: Ja, also ihr habt ja einen Schlafsack dabei und wir haben hier in der Mitte loses Heu. Da könnt ihr euch mit dem Schlafsack draufpacken. Und dann macht ihr euch das richtig schön gemütlich, baut euch selbst das Kissen da unter und ja, schlaft hier im Heu.
2: Piekst das denn nicht, im Heu zu schlafen?
4: Nein, das Heu ist eher weich. Pieksen würde eher Stroh.
3: Wie ist denn das mit Insekten, also zum Beispiel Mücken? Gibt es hier welche?
4: Also Mücken, das richtet sich ja immer nach dem Wetter. Wenn wir jetzt hat es natürlich sehr viel geregnet, jetzt ist es feucht, dann sind hier auch Mücken.
2: Darf man denn hier Heuschnupfen haben, wenn man hier übernachtet?
4: Ja, das weiß meistens jeder selber. Wenn er eine Allergie oder Heuschnupfen hat, dann ist das eben nicht so einfach, weil es doch sehr staubt.
3: Gibt es hier irgendwas, was wir in der Nacht nicht machen dürfen?
4: Also in erster Linie dürft ihr hier nicht rauchen.
3: Hallo, wir sind Kinder.
4: Ja, das hast du mich schon verstanden. Und dann wäre es natürlich gut, wenn ihr in eurem eigenen Interesse nichts hier mit hochbringt, was Fliegen locken könnte. Nichts zu essen, nichts zu trinken.
5: Warum übernachten Menschen denn so gerne im Heuhotel?
4: Ja, erstmal natürlich der Duft, ne, das Natürliche. Es wärmt ja auch ein bisschen. Wenn es richtig warm ist, bräuchte man fast keinen Schlafsack. Da würde auch ein Laken reichen.
5: Ich bin müde. Ich glaube, ich schlafe gleich.
4: Ja, ich wünsche euch eine schöne Nacht. Schlaf gut, teste das Heu und bis morgen. Gute Nacht.
6: Boah, das piekst ja. Und hier fliegen ganz viele Mücken rum.
3: Ruhe jetzt, gute Nacht.
2: Nacht.
7: Just learning on and on, yeah.
3: Moin Mädels.
6: Oh, Felix.
5: Oh, nicht so laut.
3: Wie war's?
6: Ein bisschen pieksig und kalt. Ich glaube, ich brauche einen anderen Schlafsack dafür.
5: Das war ganz schön komisch. Also das Heu hat gepiekst, was in meinen Schlafsack gekommen ist. Und der Boden war ganz schön hart. Aber es war irgendwie auch ganz lustig. Mal was Neues.
6: Ich dachte auch, das Heu wäre weicher, aber es war eigentlich ziemlich hart.
3: Und wie sieht's aus mit Mücken?
6: Ich glaube, am Knie und im Gesicht irgendwo habe ich Mückenstiche.
3: Und was lernen wir daraus?
5: Wenn man in einem Heuhotel übernachtet, sollte man unbedingt eine Taschenlampe mitnehmen und ganz wichtig, Mückenschutz.
3: Außerdem braucht man bei den Nachttemperaturen einen sehr dicken Winterschlafsack. Oder aber man sucht sich einfach eine Sommernacht aus, in der es wärmer ist.
5: Aber eine Erfahrung ist es absolut wert.
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0: Moin zusammen, hier ist Bremen 4, gleich einer von denen, die heute Abend auch auftreten bei der Halbzeitshow vom WM-Finale, nämlich Justin Bieber, gleich hier auf Bremen 4 mit What Do You Mean?
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1: Gute Fahrt und vor allem euch einen schönen Sonntag. Hier ist Zebra 4 auf Bremen 4. Ich bin Malte Jansen, hab gleich Lady Gaga für euch und jetzt Tampa City und Self-Aware.

0: Hallo zusammen, hier ist Zebra 4, gleich ist es 8:45.
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0: Und heute Abend erfahren wir, wer Weltmeister wird. Spanien oder Argentinien? Diese beiden Teams spielen im Finale gegeneinander. Ja, die WM geht vorbei. Das bedeutet, wir haben jetzt mehr als einen Monat mit Länderspielen hinter uns. Unser ehemaliger Kinderreporter und Fußballfan Kini ist jetzt bei mir im Studio. Moin Kini.
2: Moin.
0: Das waren ja doofe Anstoßzeiten wegen der Zeitverschiebung nach Kanada, USA und Mexiko, ne? Hast du denn trotzdem viel WM geguckt?
2: Ich habe trotzdem viele Spiele gesehen. Ich habe die auch um 3 und 6 Uhr geguckt, sage ich ehrlich. Da habe ich mich einfach da ins Bett gelegt, habe mein Handy angemacht und ich habe das aber noch mit so einem Auge zugeguckt, weil ich war so müde.
0: War ja auch noch Schule damals, ne, als es losging, da waren ja noch keine Sommerferien.
2: Ja, das war verrückt.
0: Das ist trotzdem durchgezogen. Für Deutschland war ja schon vor fast 3 Wochen Schluss, das ist auch schon wieder so lange her, dass sie rausgeflogen sind, im 16. Finale. Hast du damit gerechnet, dass Deutschland so früh rausfliegt?
2: Boah, ich dachte schon eigentlich, dass sie noch weiterkommen. Ich dachte nicht, dass die jetzt gegen Paraguay im Elfmeterschießen rausfliegen. Mhm. Als Weltmeister habe ich sie jetzt nicht gesehen. Dafür sind einfach Frankreich, Spanien, Argentinien, England zu stark gewesen. Aber ich hatte sie schon weiter gesehen.
0: Ja, war denn das okay für dich, dass Julian Nagelsmann als Trainer der deutschen Nationalmannschaft gehen musste danach?
2: Ja, ich finde, es braucht einfach jetzt einen Umbruch bei Deutschland. Ich finde, die Spieler, die er nominiert hat, fand ich ein bisschen fragwürdig. Es gab wohl auch Unruhe in der Mannschaft. Dennis Undorf hat er nicht so viel spielen lassen und das ganz Komische war ja mit Manuel Neuer und mit Oliver Baumann. Manuel Neuer war eigentlich vor der WM zurückgetreten und Oliver Baumann sollte eigentlich die Nummer 1 sein. Plötzlich stand Manuel Neuer im Tor und das hat wohl auch für ganz viel Unruhe gesorgt. Mhm. Und mit Oliver Baumann hat er wohl auch nicht richtig gesprochen. Ja.
0: War also zu viel Unruhe auch drin, sagst du, ne? Ja. Und Entscheidungen, die du nicht nachvollziehen kannst. Umbruch bedeutet ja auch neuer Nationaltrainer. Das wird ja wohl wahrscheinlich Jürgen Klopp werden. Wie würdest du das finden?
2: Ja, das ist natürlich die Wunschlösung für die meisten. Er kann natürlich richtig gut motivieren und er hat natürlich viel Erfahrung bei Liverpool, bei Dortmund. Das Ding ist, er hat noch keine Erfahrung in der Nationalmannschaft, aber eigentlich ist das die perfekte Lösung jetzt.
0: Ja, bleiben wir auf jeden Fall dran und wir schnacken gleich noch weiter über die WM. Da waren ja 48 Länder dabei. Mhm. Es gibt aber noch viel mehr Länder auf der Welt. Mark Forster sagt, es sind 194 und wir hören ihn jetzt. Mark Forster auf Bremen 4, 194 Länder.

0: ein Spiel noch, dann ist die Fußball-WM schon wieder vorbei. Was heißt schon wieder? Läuft ja schon seit über einem Monat. Unser ehemaliger Kinderreporter Kini hat viele, viele Spiele dieser WM geguckt. Kini, ja, wir kennen dich als Kini, aber in Wirklichkeit heißt du Joaquín Santiago Sánchez Pérez. Das klingt sehr spanisch, ne?
1: Ja, mein Vater kommt aus Spanien, aus der Nähe von Madrid.
0: Ah, dann heute Abend dann WM-Finale Spanien gegen Argentinien. Dann ist ja wohl klar, wem du die Daumen drückst, ne?
1: Für Spanien.
0: Bist du denn jetzt Spanien-Fan, weil dein Vater aus Spanien kommt und das so Teil eurer Familie ist? Oder weil du auch die Mannschaft an sich, die Spieler und die Leistung richtig gut findest?
1: Beides. Ich finde erstmal natürlich, weil meine ganze Familie für Spanien ist, aber auch einfach wegen dem Team und auch generell für das Land, für die Kultur. Ich bin einfach für Spanien.
0: Ja, hast du einen Lieblingsspieler?
1: Ich finde Cucurella gerade richtig, richtig geil.
0: Der hat ja auch wirklich eine starke Leistung gezeigt bei der WM, ne? Was der da so in der Abwehr teilweise da gerissen hat und so.
1: Ja.
0: Natürlich aus deutscher Sicht erinnert man sich immer noch an das Spiel Deutschland gegen Spanien bei der EM 2024, als da so eine Hand im Spiel war.
1: Ja, so eine kleine Hand.
0: Cucurella, genau. Nee, aber jetzt auf jeden Fall bärenstarke Leistung bei der WM, ganz klar. Also heute Abend dann Spanien gegen Argentinien, 21 Uhr geht's los. Wie guckt ihr das Finale heute in der Familie?
1: Also ich gucke das mit meiner Mutter, mit meiner Schwester und mit meinen zwei Brüdern. Und dann hängen wir überall Trikots auf,

0: 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In den Ferien könnt ihr in Bremerhaven mal den Menschen auf die Finger gucken, die im Zoo arbeiten. Es gibt Führungen, bei denen ihr auch mal gucken könnt, zum Beispiel, was die Tierpflegerinnen und Tierpfleger in der Futterküche so machen.
1: Wir versuchen vor allem den Schimpansen sehr viel Abwechslung mit dem Futter zu geben, weil das so unglaublich schlaue Tiere sind. Und dann machen wir denen gerne mal Nudelsalat oder auch Nudelsuppe. Finden sie richtig gut.
0: Lena Howald hat das erzählt und die geht mit den Gästen auch zu den Eisbären. Die Eisbären darf man natürlich nicht anfassen, aber es gibt einen Eisbären-Haarknäuel zum Drüberstreicheln.
1: Das hier ist einmal das Fell von unseren Eisbären. Das kann ich euch gerne einmal rumgeben.
2: Das ist ein bisschen rau. Also ich hätte gedacht, es ist weicher, aber es fühlt sich sehr dick an.
0: Hinter die Kulissen gucken im Zoo am Meer in Bremerhaven kann man auf einer Führung für 5 Euro. Hier ist Zebra 4 jetzt mit SDP, gestern Abend noch auf dem Deichbrand-Festival in Nord-

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Lasst mich raten, ihr seid bestimmt heute in eurem warmen Bett aufgewacht. Manchmal frage ich mich ja, wie ist das wohl, wenn man nicht auf einer weichen Matratze schläft, sondern auf Heu? In einer Scheune zum Beispiel. Was das für ein Gefühl ist, das hören wir gleich hier auf Bremen 4, ungefähr in einer Viertelstunde. Jetzt erstmal neue Musik von Benson Boone. Die Single heißt The Time of My Life.

Hier ist Zebra 4, die Sendung für die kleinen Ohren auf Bremen 4, aber die großen Ohren dürfen auch mithören. Also auch herzlich willkommen, liebe Eltern, falls ihr auch gerade dabei seid. Und ansonsten hoffe ich, dass ihr einen schönen Start in den Sonntag habt mit der ganzen Familie. Ich bin Malte Jansen, moin zusammen.

0: Hallo zusammen, hier ist Zebra 4 auf Bremen 4. Es ist 8.36 Uhr.
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0: So, und jetzt hören wir mal, was man als Kinderreporter oder Reporterin alles erleben kann. Einmal hatten Lina, Rebecca, Felix und Lennart einen besonderen Wunsch. Und zwar wollten sie einmal nicht zu Hause im Bett übernachten, sondern auf einem Bauernhof. Und zwar in einer Scheune. Auf einem Untergrund, den sonst Pferde, Schweine und Kühe um sich haben.
2: Wir sind heute in einem Heuhotel und wollen wissen, wie das so ist, wenn man da übernachtet. Ob es piekst auf dem Heu oder ob man von Mücken zerstochen wird oder ob es einfach nur total viel Spaß macht. Und genau das finden wir heute für euch heraus.
3: Also wir sind hier auf einem Dachboden von einem alten Kuhstall und hier ist wirklich nur Heu. Boah, hier riecht das richtig gut nach frischem Heu. Hier fliegen ein paar Fliegen rum, hoffentlich sind hier keine Mücken.
4: Schlafen wir jetzt direkt auf dem Heu?
0: Tja, das werden wir wohl gleich hören in ein paar Minuten hier in Zebra 4 auf Bremen 4. Unsere Kinderreporterin und Reporter in einem Heuhotel. Jetzt haben wir es 8.37 Uhr.

0: Moin zusammen, ihr hört Zebra 4 auf Bremen 4 und unsere Kinderreporterinnen und Reporter wollten mal wissen, wie ist es eigentlich, wenn man in einem Heuhotel übernachtet? Piekst das im Heu? Gibt's da viele Insekten? Wie fühlt sich das an, wenn man auf dem Heu liegt? Also haben Lina, Rebecca, Felix und Lennart das Ganze mal ausprobiert. Auf einem Bauernhof mit Heuhotel in Sievern, nördlich von Bremerhaven. Da ging's direkt ins Heu.
1: Also wir sind hier auf einem Dachboden von einem alten Kuhstall und hier ist wirklich nur Heu. Hier fliegen ein paar Fliegen rum und an den Decken sind Rauchmelder. Hoffentlich sind hier keine Mücken.
2: Schlafen wir jetzt direkt auf dem Heu?
3: Also wir lassen uns das jetzt mal erklären. Und zwar von Wiebke Icken. Sie ist die Chefin hier. Moin.
4: Moin.
3: Wie übernachtet man denn hier jetzt ganz genau?
4: Ja, also ihr habt ja einen Schlafsack dabei und wir haben hier in der Mitte loses Heu. Da könnt ihr euch mit dem Schlafsack draufpacken. Und dann macht ihr euch das richtig schön gemütlich, baut euch selbst das Kissen da unter und ja, schlaft hier im Heu.
2: Piekst das denn nicht, im Heu zu schlafen?
4: Nein, das Heu ist eher weich. Pieksen würde eher Stroh.
3: Wie ist denn das mit Insekten, also zum Beispiel Mücken? Gibt es hier welche?
4: Also Mücken, das richtet sich ja immer nach dem Wetter. Wenn wir jetzt hat es natürlich sehr viel geregnet, jetzt ist es feucht, dann sind hier auch Mücken.
2: Darf man denn hier Heuschnupfen haben, wenn man hier übernachtet?
4: Ja, das weiß meistens jeder selber. Wenn er eine Allergie oder Heuschnupfen hat, dann ist das eben nicht so einfach, weil es doch sehr staubt.
3: Gibt es hier irgendwas, was wir in der Nacht nicht machen dürfen?
4: Also in erster Linie dürft ihr hier nicht rauchen.
3: Hallo, wir sind Kinder.
4: Ja, das hast du mich schon verstanden. Und dann wäre es natürlich gut, wenn ihr in eurem eigenen Interesse nichts hier mit hochbringt, was Fliegen locken könnte. Nichts zu essen, nichts zu trinken.
5: Warum übernachten Menschen denn so gerne im Heuhotel?
4: Ja, erstmal natürlich der Duft, ne, das Natürliche. Es wärmt ja auch ein bisschen. Wenn es richtig warm ist, bräuchte man fast keinen Schlafsack. Da würde auch ein Laken reichen.
5: Ich bin müde. Ich glaube, ich schlaf gleich.
4: Ja, ich wünsche euch eine schöne Nacht. Schlaf gut, teste das Heu und bis morgen. Gute Nacht.
6: Boah, das piekst ja. Und hier fliegen ganz viele Mücken rum.
3: Ruhe jetzt. Gute Nacht.
2: Nacht.
7: Just burning on and on, yeah.
3: Moin Mädels.
6: Oh Felix.
5: Oh, nicht so laut.
3: Wie war's?
6: Ein bisschen pieksig und kalt. Ich glaube, ich brauche einen anderen Schlafsack dafür.
5: Es war ganz schön komisch. Also das Heu hat gepiekst, was in meinen Schlafsack gekommen ist. Und der Boden war ganz schön hart. Aber es war irgendwie auch ganz lustig. Mal was Neues.
6: Ich dachte auch, das Heu wäre weicher, aber es war eigentlich ziemlich hart.
3: Und wie sieht's aus mit Mücken?
6: Ich glaube, am Knie und im Gesicht irgendwo habe ich Mückenstiche.
3: Und was lernen wir daraus?
5: Wenn man in einem Heuhotel übernachtet, sollte man unbedingt eine Taschenlampe mitnehmen und ganz wichtig, Mückenschutz.
3: Außerdem braucht man bei den Nachttemperaturen einen sehr dicken Winterschlafsack. Oder aber man sucht sich einfach eine Sommernacht aus, in der es wärmer ist.
5: Aber eine Erfahrung ist es absolut wert.
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0: Moin zusammen, hier ist Bremen 4, gleich einer von denen, die heute Abend auch auftreten bei der Halbzeitshow vom WM-Finale, nämlich Justin Bieber, gleich hier auf Bremen 4 mit What Do You Mean?
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1: Gute Fahrt und vor allem euch einen schönen Sonntag. Hier ist Zebra 4 auf Bremen 4. Ich bin Malte Jansen, hab gleich Lady Gaga für euch und jetzt Tampa City und Self-Aware.

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1: Hallo zusammen, ich bin Malte Jansen. Ich habe heute Besuch, und zwar aus dem Mittelalter, von Honigbart Funkenschläger und von Melle der Nordfrau. Die beiden sind im Mittelalterverein Bovelzunft, und heute räumen wir auch so ein bisschen mit Vorurteilen des Mittelalters auf. Zum Beispiel, dass es da gar nicht immer so dreckig und stinkig war, denn die Leute hatten ja tatsächlich auch sowas wie Seife, und da haben wir jetzt eine weitere Spur, wie Leute sich damals gereinigt haben.
2: Ja, genau. Viel Seife kam über Handel aus arabischen Ländern. Man konnte sie aber auch tatsächlich selber herstellen, indem man tierische Fette mit Pottasche aufgekocht hat.
1: Ah ja, so haben sich die Leute damals auch schon zu helfen gewusst und sauber gehalten. Mehr über das Mittelalter hört ihr gleich hier in Zebra 4 forscht, in ein paar Minuten hier auf Bremen 4.

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1: Wir sind heute mit euch unterwegs im Mittelalter, genauer gesagt im Frühmittelalter. Das war so in der Zeit von ungefähr dem Jahr 500 bis 1050, so ungefähr kann man sagen. Danach kam dann das Hochmittelalter und dann noch das Spätmittelalter. Aber heute kümmern wir uns mal vor allem ums Frühmittelalter und zwar mit Honigbart, Funkenschläger und Melle der Nordfrau vom Mittelalterverein Bovelzumpf. Die beiden sind bei mir und wie sie bei mir sind, nämlich auch in der richtigen, ja wie kann man das sagen, in der richtigen Gewandung, ne? Also in den richtigen Klamotten, die zum frühen Mittelalter passen. Ihr seht also wirklich aus heute, wie die Menschen damals auch ausgesehen haben. Ne? Vielleicht könnt ihr euch mal kurz beschreiben, was ihr anhabt.
2: Ja, also ich habe ein Leinenkleid an mit langen Ärmeln. Das geht bis zu den Knöcheln ungefähr. Das ist in so einem hellen Beige. Und darüber trage ich eine Schürze. Die geht auch bis zur Wade ungefähr. Die habe ich in so einem Rostbraun an. Dann trage ich oben, um das festzuhalten im Grunde genommen. Die Träger sind so große Fibeln, nennt sich das, wie so große Broschen. Und daran sind zwei lange Ketten. Die sind mit ganz tollen Glasperlen besetzt. Ich habe zwei Ketten, weil ich zwei Kinder habe, zwei Söhne. Das ist zum Beispiel so meine Darstellung.
1: Also konnte man früher auch erkennen, wie viele Kinder die Frauen hatten, nämlich ja. an den Ketten, die sie vorne getragen haben.
2: Genau, manche haben das halt so gemacht, um sich so darzustellen.
1: Kai, beziehungsweise Honigbart, was hast du heute an?
3: Ja, ich habe eine relativ einfache Gewandung an aus genähten und genagelten Lederschuhen und dann auch eine lange Hose aus Lein und eine blau gefärbte Leintunika mit Halbärmeln und einer schönen Blumenborte. Die ist jetzt nicht ganz authentisch, aber ist halt schön und dazu auch noch eine Halskette mit Glasperlen und tatsächlich Tierkrallen, einfach weil mir die Tierkrallen gefallen und Glasperlen wurden in der Form auch gerne zum Handeln genommen, weil man da schnell rankam und die relativ hohen Wert hatten.
1: Und fühlt ihr euch wohl in diesen Gewandungen oder denkt ihr, ja, so für ein paar Stunden ist ganz nett, aber dann ist auch mal wieder ganz schön, Klamotten aus dem Jahr 2026 anzuhaben?
3: Also die Schuhe sind mitunter eine Herausforderung, wenn die sehr authentisch sind, weil Leder ist da, das braucht ein bisschen länger, bis es eingelaufen ist. Aber ansonsten, gerade im Sommer, Leinen ist wunderbares Material, wenn es heiß ist.
1: Ja, die Leute früher wussten schon, was gut ist. Wo konnten die denn damals ihre Klamotten herbekommen? Es gab ja noch keine Boutiquen oder Läden, wo man das kaufen konnte wahrscheinlich so.
2: Ganz genau, sondern die Sachen wurden halt selbst genäht. Sie wurden eben halt im Grunde genommen aus zum Beispiel Flachs und Wolle und Leinen wurde das genäht. Da gab es halt logischerweise Menschen, die das selber gemacht haben, die meisten Frauen wahrscheinlich. Und dann wurden die Sachen immer so lange getragen, bis sie wirklich total zerschlissen waren. Also sie wurden dann immer repariert und also wieder genäht und so weiter und wurden weitergegeben an die, zum Beispiel bei den Kindern, die dann eben halt groß gewachsen worden sind, wurde es an die Kleineren weitergegeben und daraus wurden die Sachen gemacht. Und dann wurden die zum Beispiel auch aus Pflanzen gefärbt, zum Beispiel aus Birkenblättern und Schalen oder Zwiebelschalen. Damit konnte man eben halt die einfachen Stoffe auch färben.
1: Und dass die Sachen so lange getragen wurden, ist ja auch richtig vorbildlich. Nicht so wie heute, wo vieles immer schnell weggeschmissen wird und so, sondern das hat man wirklich noch ganz lange getragen und auch wieder geflickt und in Ordnung gebracht im Mittelalter. Und es gibt auch demnächst wieder die Gelegenheit, dass ihr alle das Mittelalter erleben könnt, nämlich auf einem Mittelaltermarkt hier im Bremen-Vierland. Melle und Honigbart sind auch dabei und was euch da erwartet, das hört ihr gleich hier in Zebra 4 forscht.

0: Carrie Hilson in Zebra 4 um gleich 10 vor 11.
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0: Jetzt haben wir diese Stunde schon ganz viel übers Mittelalter geredet und wenn ihr auch mal selbst eine Zeitreise machen wollt, dann könnt ihr das tun, nämlich am nächsten Wochenende in Bassum. Melody Nordfrau und Honigbart Funkenschläger vom Mittelalterverein Bovelzunft, Zunft mit M, sind bei mir und können uns mehr erzählen. Am nächsten Wochenende, das ist dann also der 25., also 24., 25., 26., da ist in Bassum an der Burg Freudenburg ganz viel los. Da ist der Bovelmarkt, ein Mittelaltermarkt. Was passiert da alles Schönes?
2: Ja, am Freitag geht es erstmal los mit dem Bassum Open Air. Da haben wir dann Reliquier und D'Artagnan und die haben tatsächlich 10-jähriges Jubiläum und Release-Party.
0: Also Mittelaltermusik am Freitagabend schon zum Feiern. Und am Samstag geht der Markt dann richtig los, ne?
3: Ganz genau.
0: Was kann man da alles erleben?
3: Also der geht um 12 Uhr los, der Markt. Und da gibt es eben halt ganz viele Verkaufsstände. Da gibt es zum Beispiel ganz toll, bei uns haben wir die Zwergenwiese. Das ist für euch Kinder ganz toll. Da gibt es Kinderschminken, Freispielen, Schatzsuche im Sand, ein Laufzettel über den Markt, wo man verschiedene Stationen anläuft und eine Belohnung bekommt. Verschiedene Geschicklichkeitsspiele, Leitergolf, Ritterturnier, Töpfern, also ganz, ganz, ganz, ganz viel, was ihr als Kinder da erleben könnt. Man kann sich da auch hinsetzen und kann da alkoholfreie Getränke bei einer ganz tollen Taverne bekommen. Dann gibt es eine Kleinkunstbühne, wo es Märchen, Musik, Gaukelei gibt. Und am Samstagabend gibt es dann noch von den Bofelmusiküssen, das ist unsere eigene Hausband, gibt es dann nochmal schöne Musik. Und ein Stockbrot kann man da sich Samstagabend auch noch machen.
0: Toll, das ist ja auch bestimmt nicht euer erster Mittelaltermarkt. Warum ist das für euch immer noch so was Besonderes? Was ist das Schöne an so einem Mittelaltermarkt?
3: Einfach die Geselligkeit, Leute zu treffen, die man also auch nur auf Märkten zum Beispiel trifft und mit denen man wieder quatschen kann. Und man lernt auch super viele tolle neue Leute kennen, die spannende Sachen machen. Und man lernt unglaublich viel auf so einem Mittelaltermarkt.
0: Ihr seid ja vom Mittelalterverein Bovelzunft. Gibt es dann auch Menschen, die dann euch auf dem Mittelaltermarkt vielleicht zum ersten Mal kennenlernen und dann denken, ach, das wäre auch was für mich. Kann ich da auch mitmachen?
2: Das gibt es auf jeden Fall. So bin ich zum Beispiel auch reingekommen. Ich war ursprünglich ganz normaler Lagerer, als Gastlagerer.
0: Das heißt, du hast da im Zelt mitgeschlafen? Oder?
2: Genau. Und quasi den ersten Abend, ich war so begeistert, dass wir direkt noch an dem Wochenende die Mitgliedsbeiträge, die Mitgliedsanträge ausgefüllt haben.
0: Und inzwischen bist du ja sogar Bovelvogt. Bovelvogt, Honigbart, Funkenschläger. Was sind deine Aufgaben als Bovelvogt? Was ist das?
2: Ja, also in der Historie wäre ich so ein Vertreter des Volkes gewesen. Im späteren Verlauf im Mittelalter war das ein Adelstitel. Und in dem Fall bin ich schlicht und einfach Repräsentant der Zunft nach außen. Und deswegen bin ich auch heute hier.
0: Sehr schön. Schön, dass ihr heute hier seid, dass ihr uns mitgenommen habt ins Mittelalter, vor allem ins Frühmittelalter. Haben wir wieder viel gelernt über die Menschen, wie die damals hier gelebt haben. Und ihr könnt das auch am nächsten Wochenende. Großer Bovelmarkt an der Burg Freudenberg in Bassum. Mittelaltermarkt. Ganz viel Spaß dabei. Ja, und wenn ich euch jetzt in den Sonntag entlasse, wie macht man das am besten? Was sagt man da so? Was hat man da gesagt im Mittelalter?
3: Zum Beispiel, gehabt euch wohl.
0: Ja, gehabt euch wohl. Alles Gute und bis bald mal wieder.
3: Tschüss.
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1: Es ist wieder soweit, 8:03 am Sonntagmorgen. Guter Start für Zebra 4. Gut, das Wetter ist nicht so doll heute, ne? Aber insofern kann man gut drin bleiben, schön Zebra 4 hören. Ich bin Malte Jansen. Los geht's mit BTS. Hallo zusammen.

0: Hier ist Zebra 4 auf Bremen 4. In den Ferien könnt ihr in Bremerhaven mal den Menschen auf die Finger gucken, die im Zoo arbeiten. Es gibt Führungen, bei denen ihr auch mal gucken könnt, zum Beispiel, was die Tierpflegerinnen und Tierpfleger in der Futterküche so machen.
1: Wir versuchen vor allem den Schimpansen sehr viel Abwechslung mit dem Futter zu geben, weil das so unglaublich schlaue Tiere sind. Und dann machen wir denen gerne mal Nudelsalat oder auch Nudelsuppe. Finden sie richtig gut.
0: Lena Howald hat das erzählt und die geht mit den Gästen auch zu den Eisbären. Die Eisbären darf man natürlich nicht anfassen, aber es gibt einen Eisbären-Haarknäuel zum drüberstreicheln.
1: Das hier ist einmal das Fell von unseren Eisbären. Das kann ich euch gerne einmal rumgeben.
2: Das ist ein bisschen rau. Also ich hätte gedacht, das ist weicher. Aber es fühlt sich sehr dick an.
0: Hinter die Kulissen gucken im Zoo am Meer in Bremerhaven kann man auf einer Führung für 5 Euro. Hier ist Zebra 4 jetzt mit SDP. Gestern Abend noch auf dem Deichbrand-Festival in Nordholz. Jetzt zusammen mit Dicker auf Bremen 4. Mein Hobby ist Ferien. So heißt der Song und den hört ihr jetzt.

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Lasst mich raten, ihr seid bestimmt heute in eurem warmen Bett aufgewacht. Manchmal frage ich mich ja, wie ist das wohl, wenn man nicht auf einer weichen Matratze schläft, sondern auf Heu? In einer Scheune zum Beispiel. Was das für ein Gefühl ist, das hören wir gleich hier auf Bremen 4, ungefähr in einer Viertelstunde. Jetzt erstmal neue Musik von Benson Boone. Die Single heißt The Time of My Life.

Hier ist Zebra 4, die Sendung für die kleinen Ohren auf Bremen 4, aber die großen Ohren dürfen auch mithören. Also auch herzlich willkommen, liebe Eltern, falls ihr auch gerade dabei seid. Und ansonsten hoffe ich, dass ihr einen schönen Start in den Sonntag habt mit der ganzen Familie. Ich bin Malte Jansen, moin zusammen.

0: up to me. Nico Santos auf Bremen 4.
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0: Und heute erforschen wir mal die Zeit unserer Vorfahren und sind im Frühmittelalter gelandet. Also so die Zeit ab dem Jahr 500 ungefähr. Und da habe ich heute zu Gast Honigbart Funkenschläger und Melle die Nordfrau. Die beiden kommen vom Mittelalterverein Bovelzunft. Wie sah es eigentlich früher aus hier so bei uns im heutigen Bremen, Vieland oder in Norddeutschland? Wie können wir uns das vorstellen? Was haben die Menschen so gemacht den ganzen Tag? Haben die gearbeitet? Hatte jeder und jede einen Beruf oder was haben die Menschen so getan?
2: Ja, also gearbeitet wurde tatsächlich relativ viel. Aber nicht so viel wie heute. Also auf Gesamtstundenzahl am Tag gerechnet haben die sogar weniger gearbeitet, nach allem, was wir so wissen.
0: Sind doch nicht so alt geworden vielleicht, ne?
2: Tatsächlich doch.
0: Ach so.
2: Das Durchschnittsalter war zwar ungefähr 40, aber die Lebenserwartung, wenn man denn die Kindheit überstanden hatte, war tatsächlich relativ hoch.
0: Ah.
2: Und Berufe in dem Sinne haben sich erst im Laufe des Mittelalters entwickelt. Während man früher halt Bauer war, Landwirt und sich quasi mit allem, was man brauchte, selbst versorgt hat. Es gab erst einen Händler und hier und da auch Krieger.
0: Ja, was haben die Kinder so gemacht damals zu der Zeit?
3: Ja, die hatten eben halt zum Beispiel, wurde auch bei Funden, wurden kleine Holzschwerter gefunden. Da werden die wahrscheinlich mit geübt haben, bevor sie dann, als sie älter wurden, dann richtige Schwerter bekamen, wenn sie eben halt damit was gemacht haben. Und sonst hat man eben halt auch wie so kleine Brettspiele gefunden. Es gab auch früher, das nannte sich das Wikingerschach, solche Sachen eben halt. Und die haben sich halt mit allem beschäftigt, was sie eben halt da hatten und mussten wahrscheinlich auch ihren Eltern ganz viel helfen, wenn die zum Beispiel Fischer waren oder andere Leute versorgt haben. Da haben die eben den ganzen Tag mitgeholfen im Haushalt.
0: Also haben die Menschen hier bei uns in der Region wahrscheinlich viel vom Fischfang gelebt früher, ne? Oder was haben die so gegessen den ganzen Tag?
2: Ja, genau. Also überall da, wo man am Meer war und am Fluss, hat man sehr viel Fisch gegessen, aber auch Obst, Gemüse, Beeren, was man halt so anbauen konnte, was man finden konnte. Aber auch gerade Milchprodukte, also jetzt weniger Frischmilch, weil diese leicht verderblich war, aber so Buttermilch, Skier, das waren Sachen, die haben sie sehr gerne gegessen und getrunken.
0: Ich habe ja eben schon gedacht, oder als ich gesagt habe, so ja, früher im Mittelalter wurden die Menschen wahrscheinlich gar nicht so alt, da habt ihr gleich widersprochen und es gibt ja bestimmt noch mehr Vorurteile vom Mittelalter, die gar nicht so stimmen. Zum Beispiel denken ja viele von uns, Mittelalter, das war alles ganz dreckig und stinkig. War das wirklich so?
3: Nein, das war es eigentlich gar nicht, weil die Menschen haben sich genauso gewaschen wie wir, also wahrscheinlich nicht, wir sind ja ganz oft, dass wir jeden Tag duschen, das werden sie mir nicht getan haben, weil Duschen gab es ja da in dem Sinne gar nicht, sondern man hat das Wasser halt auf dem offenen Feuer warm gemacht und hat sich damit eben halt gewaschen oder man ist, wenn man eben halt in der Nähe von Flüssen, Seen oder eben was war, hat man sich da gewaschen, also es waren nicht, dass die Menschen da wahrscheinlich so gestunken haben, wie man sich das vorstellt, weil sie eben halt Seife ganz anders gemacht haben und es ja auch kein Kaufhaus gab, wo man eben Shampoo, Seife, Conditioner, alles gekauft hat.
0: Wie haben die denn Seife damals hergestellt?
2: Ja,
0: oder zumindest so, also oder Dinge, um sich den Körper zu reinigen irgendwie.
2: Das haben die dann in Handarbeit gemacht. Ich bin da jetzt auch ehrlich gesagt ein bisschen überfragt, weil Seife ist jetzt nicht mein Spezialgebiet, aber es hat sie gegeben. Aus Naturprodukten hergestellt und dann war das meistens so Blockseife.
0: Ach so, aber zumindest kann man festhalten, die Menschen waren wahrscheinlich sauberer, als man aus heutiger Zeit denkt. Ne? Man denkt ja immer so Mittelalter, so alles dreckig und es stinkt alles. Das war wohl nicht so, denn die hatten ja doch genügend Möglichkeiten, sich auch zu waschen. Wasser gab es ja auch damals schon ganz viel. Hier ist Bremen 4, wir schnacken gleich weiter übers Mittelalter.

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1: Hallo zusammen, ich bin Malte Jansen. Ich habe heute Besuch, und zwar aus dem Mittelalter, von Honigbart Funkenschläger und von Melle der Nordfrau. Die beiden sind im Mittelalterverein Bovelzunft, und heute räumen wir auch so ein bisschen mit Vorurteilen des Mittelalters auf. Zum Beispiel, dass es da gar nicht immer so dreckig und stinkig war, denn die Leute hatten ja tatsächlich auch sowas wie Seife, und da haben wir jetzt eine weitere Spur, wie Leute sich damals gereinigt haben.
2: Ja, genau. Viel Seife kam über Handel aus arabischen Ländern. Man konnte sie aber auch tatsächlich selber herstellen, indem man tierische Fette mit Pottasche aufgekocht hat.
1: Ah ja, so haben sich die Leute damals auch schon zu helfen gewusst und sauber gehalten. Mehr über das Mittelalter hört ihr gleich hier in Zebra 4 forscht, in ein paar Minuten hier auf Bremen 4.

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1: Wir sind heute mit euch unterwegs im Mittelalter, genauer gesagt im Frühmittelalter. Das war so in der Zeit von ungefähr dem Jahr 500 bis 1050, so ungefähr kann man sagen. Danach kam dann das Hochmittelalter und dann noch das Spätmittelalter. Aber heute kümmern wir uns mal vor allem ums Frühmittelalter und zwar mit Honigbart, Funkenschläger und Melle der Nordfrau vom Mittelalterverein Bovelzumpf. Die beiden sind bei mir und wie sie bei mir sind, nämlich auch in der richtigen, ja wie kann man das sagen, in der richtigen Gewandung, ne? Also in den richtigen Klamotten, die zum Frühmittelalter passen. Ihr seht also wirklich aus heute, wie die Menschen damals auch ausgesehen haben. Ne? Vielleicht könnt ihr euch mal kurz beschreiben, was ihr anhabt.
2: Ja, also ich habe ein Leinenkleid an mit langen Ärmeln. Das geht bis zu den Knöcheln ungefähr. Das ist in so einem hellen Beige. Und darüber trage ich eine Schürze. Die geht auch bis zur Wade ungefähr. Die habe ich in so einem Rostbraun an. Dann trage ich oben, um das festzuhalten im Grunde genommen. Die Träger sind so große Fibeln, nennt sich das, wie so große Broschen. Und daran sind zwei lange Ketten. Die sind mit ganz tollen Glasperlen besetzt. Ich habe zwei Ketten, weil ich zwei Kinder habe, zwei Söhne. Das ist zum Beispiel so meine Darstellung.
1: Also konnte man früher auch erkennen, wie viele Kinder die Frauen hatten, nämlich ja. an den Ketten, die sie vorne getragen haben.
2: Genau, manche haben das halt so gemacht, um sich so darzustellen.
1: Kai, beziehungsweise Honigbart, was hast du heute an?
3: Ja, ich habe eine relativ einfache Gewandung an aus genähten und genagelten Lederschuhen und dann auch eine lange Hose aus Leinen und eine blau gefärbte Leintunika mit Halbärmeln und einer schönen Blumenborte. Die ist jetzt nicht ganz authentisch, aber ist halt schön und dazu auch noch eine Halskette mit Glasperlen und tatsächlich Tierkrallen, einfach weil mir die Tierkrallen gefallen und Glasperlen wurden in der Form auch gerne zum Handeln genommen, weil man da schnell rankam und die relativ hohen Wert hatten.
1: Und fühlt ihr euch wohl in diesen Gewandungen oder denkt ihr, ja, so für ein paar Stunden ist ganz nett, aber dann ist auch mal wieder ganz schön, Klamotten aus dem Jahr 2026 anzuhaben?
3: Also die Schuhe sind mitunter eine Herausforderung, wenn die sehr authentisch sind, weil Leder ist da, das braucht ein bisschen länger, bis es eingelaufen ist. Aber ansonsten, gerade im Sommer, Leinen ist wunderbares Material, wenn es heiß ist.
1: Ja, die Leute früher wussten schon, was gut ist. Wo konnten die denn damals ihre Klamotten herbekommen? Es gab ja noch keine Boutiquen oder Läden, wo man das kaufen konnte wahrscheinlich so.
2: Ganz genau, sondern die Sachen wurden halt selbst genäht. Sie wurden eben halt im Grunde genommen aus zum Beispiel Flachs und Wolle und Leinen wurde das genäht. Da gab es halt logischerweise Menschen, die das selber gemacht haben, die meisten Frauen wahrscheinlich. Und dann wurden die Sachen immer so lange getragen, bis sie wirklich total zerschlissen waren. Also sie wurden dann immer repariert und also wieder genäht und so weiter und wurden weitergegeben an die, zum Beispiel bei den Kindern, die dann eben halt groß gewachsen worden sind, wurde es an die Kleineren weitergegeben und daraus wurden die Sachen gemacht. Und dann wurden die zum Beispiel auch aus Pflanzen gefärbt, zum Beispiel aus Birkenblättern und Schalen oder Zwiebelschalen. Damit konnte man eben halt die einfachen Stoffe auch färben.
1: Und dass die Sachen so lange getragen wurden, ist ja auch richtig vorbildlich. Nicht so wie heute, wo vieles immer schnell weggeschmissen wird und so, sondern das hat man wirklich noch ganz lange getragen und auch wieder geflickt und in Ordnung gebracht im Mittelalter. Und es gibt auch demnächst wieder die Gelegenheit, dass ihr alle das Mittelalter erleben könnt, nämlich auf einem Mittelaltermarkt hier im Bremen-Vierland. Melle und Honigbart sind auch dabei und was euch da erwartet, das hört ihr gleich hier in Zebra 4 forscht.

0: Carrie Hilson in Zebra 4 um gleich 10 vor 11.
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0: Jetzt haben wir diese Stunde schon ganz viel übers Mittelalter geredet. Und wenn ihr auch mal selbst eine Zeitreise machen wollt, dann könnt ihr das tun, nämlich am nächsten Wochenende in Bassum. Melle die Nordfrau und Honigbart Funkenschläger vom Mittelalterverein Bovelzunft, Zunft mit M, sind bei mir und können uns mehr erzählen. Am nächsten Wochenende, das ist dann also der 25., also 24., 25., 26., da ist in Bassum an der Burg Freudenburg ganz viel los. Da ist der Bovelmarkt, ein Mittelaltermarkt. Was passiert da alles Schönes?
2: Ja, am Freitag geht's erstmal los mit dem Bassum Open Air. Da haben wir dann Reliquier und D'Artagnan und die haben tatsächlich 10-jähriges Jubiläum und Release-Party.
0: Also Mittelaltermusik am Freitagabend schon zum genau. Feiern. Und am Samstag geht der Markt dann richtig los, ne?
3: Ganz genau.
0: Was kann man da alles erleben?
3: Also der geht um 12 Uhr los, der Markt. Und da gibt es eben halt ganz viele Verkaufsstände. Da gibt es zum Beispiel ganz toll, bei uns haben wir die Zwergenwiese. Das ist für euch Kinder ganz toll. Da gibt es Kinderschminken, Freispielen, Schatzsuche im Sand, ein Laufzettel über den Markt, wo man verschiedene Stationen anläuft und eine Belohnung bekommt, verschiedene Geschicklichkeitsspiele, Leitergolf, Ritterturnier, Töpfern, also ganz, ganz, ganz, ganz viel, was ihr als Kinder da erleben könnt. Man kann sich da auch hinsetzen und kann da alkoholfreie Getränke bei einer ganz tollen Taverne bekommen. Dann gibt es eine Kleinkunstbühne, wo es Märchen, Musik, Gaukelei gibt. Und am Samstagabend gibt es dann noch von den Bofelmusiküssen, das ist unsere eigene Hausband, gibt es dann nochmal schöne Musik. Und ein Stockbrot kann man da sich Samstagabend auch noch machen.
0: Toll. Das ist ja auch bestimmt nicht euer erster Mittelaltermarkt. Warum ist das für euch immer noch so was Besonderes? Was ist das Schöne an so einem Mittelaltermarkt?
3: Einfach die Geselligkeit, Leute zu treffen, die man also auch nur auf Märkten zum Beispiel trifft und mit denen man wieder quatschen kann. Und man lernt auch super viele tolle Leute, neue Leute kennen, die spannende Sachen machen. Und man lernt unglaublich viel auf so einem Mittelaltermarkt.
0: Ihr seid ja vom Mittelalterverein Bovelzunft. Gibt es dann auch Menschen, die dann euch auf dem Mittelaltermarkt vielleicht zum ersten Mal kennenlernen und dann denken, ach, das wäre auch was für mich, kann ich da auch mitmachen?
2: Das gibt es auf jeden Fall. So bin ich zum Beispiel auch reingekommen. Ich war ursprünglich ganz normaler Lagerer, als Gastlagerer.
0: Das heißt, du hast da im Zelt mitgeschlafen, oder?
2: Genau. Und quasi den ersten Abend, ich war so begeistert, dass wir direkt noch an dem Wochenende die Mitgliedsbeiträge, die Mitgliedsanträge ausgefüllt haben.
0: Und inzwischen bist du ja sogar Bovelvogt. Bovelvogt, Honigbart, Funkenschläger. Was sind deine Aufgaben als Bovelvogt? Was ist das?
2: Ja, also in der Historie wäre ich so ein Vertreter des Volkes gewesen. Im späteren Verlauf im Mittelalter war das ein Adelstitel. Und in dem Fall bin ich schlicht und einfach Repräsentant der Zunft nach außen. Und deswegen bin ich auch heute hier.
0: Sehr schön. Schön, dass ihr heute hier seid, dass ihr uns mitgenommen habt ins Mittelalter, vor allem ins Frühmittelalter. Haben wir wieder viel gelernt über die Menschen, wie die damals hier gelebt haben. Und ihr könnt das auch am nächsten Wochenende. Großer Bovelmarkt an der Burg Freudenberg in Bassum. Mittelaltermarkt. Ganz viel Spaß dabei. Ja, und wenn ich euch jetzt in den Sonntag entlasse, wie macht man das am besten? Was sagt man da so? Was hat man da gesagt im Mittelalter?
3: Zum Beispiel, gehabt euch wohl.
0: Ja, gehabt euch wohl. Alles Gute und bis bald mal wieder.
3: Tschüss.
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1: Es ist wieder soweit, 8:03 am Sonntagmorgen. Guter Start für Zebra 4. Gut, das Wetter ist nicht so doll heute, ne? Aber insofern kann man gut drin bleiben, schön Zebra 4 hören. Ich bin Malte Jansen. Los geht's mit BTS. Hallo zusammen.
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0: Hier ist Zebra 4 auf Bremen 4. In den Ferien könnt ihr in Bremerhaven mal den Menschen auf die Finger gucken, die im Zoo arbeiten. Es gibt Führungen, bei denen ihr auch mal gucken könnt, zum Beispiel, was die Tierpflegerinnen und Tierpfleger in der Futterküche so machen.
1: Wir versuchen vor allem den Schimpansen sehr viel Abwechslung mit dem Futter zu geben, weil das so unglaublich schlaue Tiere sind. Und dann machen wir denen gerne mal Nudelsalat oder auch Nudelsuppe. Finden sie richtig gut.
0: Lena Howald hat das erzählt und die geht mit den Gästen auch zu den Eisbären. Die Eisbären darf man natürlich nicht anfassen, aber es gibt einen Eisbären-Haarknäuel zum Drüberstreicheln.
1: Das hier ist einmal das Fell von unseren Eisbären. Das kann ich euch gerne einmal rumgeben.
2: Das ist ein bisschen rau. Also ich hätte gedacht, es ist weicher, aber es fühlt sich sehr dick an.
0: Hinter die Kulissen gucken im Zoo am Meer in Bremerhaven kann man auf einer Führung für 5 Euro. Hier ist Zebra 4 jetzt mit SDP, gestern Abend noch auf dem Deichbrand-Festival in Nordholz. Jetzt zusammen mit Dicker auf Bremen 4. Mein Hobby ist Ferien. So heißt der Song und den hört ihr jetzt.

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Lasst mich raten, ihr seid bestimmt heute in eurem warmen Bett aufgewacht. Manchmal frage ich mich ja, wie ist das wohl, wenn man nicht auf einer weichen Matratze schläft, sondern auf Heu? In einer Scheune zum Beispiel. Was das für ein Gefühl ist, das hören wir gleich hier auf Bremen 4, ungefähr in einer Viertelstunde. Jetzt erstmal neue Musik von Benson Boone. Die Single heißt The Time of My Life.

Hier ist Zebra 4, die Sendung für die kleinen Ohren auf Bremen 4, aber die großen Ohren dürfen auch mithören. Also auch herzlich willkommen, liebe Eltern, falls ihr auch gerade dabei seid. Und ansonsten hoffe ich, dass ihr einen schönen Start in den Sonntag habt mit der ganzen Familie. Ich bin Malte Jansen, moin zusammen.

0: Hallo zusammen, hier ist Zebra 4 auf Bremen 4. Es ist 8.36 Uhr.
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0: So, und jetzt hören wir mal, was man als Kinderreporter oder Reporterin alles erleben kann. Einmal hatten Lina, Rebecca, Felix und Lennart einen besonderen Wunsch. Und zwar wollten sie einmal nicht zu Hause im Bett übernachten, sondern auf einem Bauernhof. Und zwar in einer Scheune. Auf einem Untergrund, den sonst Pferde, Schweine und Kühe um sich haben.
2: Wir sind heute in einem Heuhotel und wollen wissen, wie das so ist, wenn man da übernachtet. Ob es piekst auf dem Heu oder ob man von Mücken zerstochen wird oder ob es einfach nur total viel Spaß macht. Und genau das finden wir heute für euch heraus.
3: Also wir sind hier auf einem Dachboden von einem alten Kuhstall und hier ist wirklich nur Heu.
4: Boah, hier riecht das richtig gut nach frischem Heu.
3: Hier fliegen ein paar Fliegen rum, hoffentlich sind hier keine Mücken.
4: Schlafen wir jetzt direkt auf dem Heu?
0: Tja, das werden wir wohl gleich hören. In ein paar Minuten hier in Zebra 4 auf Bremen 4. Unsere Kinderreporterinnen und Reporter in einem Heuhotel. Jetzt haben wir es 8.37 Uhr.

0: Moin zusammen, ihr hört Zebra 4 auf Bremen 4 und unsere Kinderreporterinnen und Reporter wollten mal wissen, wie ist es eigentlich, wenn man in einem Heuhotel übernachtet? Piekst das im Heu? Gibt's da viele Insekten? Wie fühlt sich das an, wenn man auf dem Heu liegt? Also haben Lina, Rebecca, Felix und Lennart das Ganze mal ausprobiert. Auf einem Bauernhof mit Heuhotel in Sievern, nördlich von Bremerhaven. Da ging's direkt ins Heu.
1: Also wir sind hier auf einem Dachboden von einem alten Kuhstall und hier ist wirklich nur Heu. Hier fliegen ein paar Fliegen rum und an den Decken sind Rauchmelder. Hoffentlich sind hier keine Mücken.
2: Schlafen wir jetzt direkt auf dem Heu?
3: Also wir lassen uns das jetzt mal erklären. Und zwar von Wiebke Icken. Sie ist die Chefin hier. Moin.
4: Moin.
3: Wie übernachtet man denn hier jetzt ganz genau?
4: Ja, also ihr habt ja einen Schlafsack dabei. Und wir haben hier in der Mitte loses Heu. Da könnt ihr euch mit dem Schlafsack draufpacken. Und dann macht ihr euch das richtig schön gemütlich, baut euch selbst das Kissen da unter und ja, schlaft hier im Heu.
2: Piekst das denn nicht, im Heu zu schlafen?
4: Nein, das Heu ist eher weich. Pieksen würde eher Stroh.
3: Wie ist denn das mit Insekten, also zum Beispiel Mücken? Gibt es hier welche?
4: Also Mücken, das richtet sich ja immer nach dem Wetter. Wenn wir jetzt hat es natürlich sehr viel geregnet, jetzt ist es feucht, dann sind hier auch Mücken.
2: Darf man denn hier Heuschnupfen haben, wenn man hier übernachtet?
4: Ja, das weiß meistens jeder selber. Wenn er eine Allergie oder Heuschnupfen hat, dann ist das eben nicht so einfach, weil es doch sehr staubt.
3: Gibt es hier irgendwas, was wir in der Nacht nicht machen dürfen?
4: Also in erster Linie dürft ihr hier nicht rauchen.
3: Hallo, wir sind Kinder.
4: Ja, das hast du mich schon verstanden. Und dann wäre es natürlich gut, wenn ihr in eurem eigenen Interesse nichts hier mit hochbringt, was Fliegen locken könnte. Nichts zu essen, nichts zu trinken.
5: Warum übernachten Menschen denn so gerne im Heuhotel?
4: Ja, erstmal natürlich der Duft, ne, das Natürliche. Es wärmt ja auch ein bisschen. Wenn es richtig warm ist, bräuchte man fast keinen Schlafsack. Da würde auch ein Laken reichen.
5: Ich bin müde. Ich glaube, ich schlafe gleich.
4: Ja, ich wünsche euch eine schöne Nacht. Schlaf gut, teste das Heu und bis morgen. Gute Nacht.
6: Boah, das piekst ja. Und hier fliegen ganz viele Mücken rum.
3: Ruhe jetzt. Gute Nacht.
2: Nacht.
7: Just putting on and on, yeah.
3: Moin Mädels!
6: Oh Felix!
5: Oh, nicht so laut.
3: Wie war's?
6: Ein bisschen pieksig und kalt. Ich glaube, ich brauche einen anderen Schlafsack dafür.
5: Das war ganz schön komisch. Also das Heu hat gepiekst, was in meinen Schlafsack gekommen ist. Und der Boden war ganz schön hart, aber es war irgendwie auch ganz lustig. Mal was Neues.
6: Ich dachte auch, das Heu wäre weicher, aber es war eigentlich ziemlich hart.
3: Und wie sieht's aus mit Mücken?
6: Ich glaube, am Knie und im Gesicht irgendwo habe ich Mückenstiche.
3: Und was lernen wir daraus?
5: Wenn man in einem Heuhotel übernachtet, sollte man unbedingt eine Taschenlampe mitnehmen und ganz wichtig, Mückenschutz.
3: Außerdem braucht man bei den Nachttemperaturen einen sehr dicken Winterschlafsack. Oder aber man sucht sich einfach eine Sommernacht aus, in der es wärmer ist.
5: Aber eine Erfahrung ist es absolut wert.
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0: Moin zusammen, hier ist Bremen 4, gleich einer von denen, die heute Abend auch auftreten bei der Halbzeitshow vom WM-Finale, nämlich Justin Bieber, gleich hier auf Bremen 4 mit What Do You Mean?
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1: Gute Fahrt und vor allem euch einen schönen Sonntag. Hier ist Zebra 4 auf Bremen 4. Ich bin Malte Jansen, hab gleich Lady Gaga für euch und jetzt Tampa City und Self-Aware.

0: Hallo zusammen, hier ist Zebra 4, gleich ist es 8:45.
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0: Und heute Abend erfahren wir, wer Weltmeister wird. Spanien oder Argentinien? Diese beiden Teams spielen im Finale gegeneinander. Ja, die WM geht vorbei. Das bedeutet, wir haben jetzt mehr als einen Monat mit Länderspielen hinter uns. Unser ehemaliger Kinderreporter und Fußballfan Kini ist jetzt bei mir im Studio. Moin Kini.
2: Moin.
0: Das waren ja doofe Anstoßzeiten wegen der Zeitverschiebung nach Kanada, USA und Mexiko, ne? Hast du denn trotzdem viel WM geguckt?
2: Ich habe trotzdem viele Spiele gesehen. Ich habe die auch um 3 und 6 Uhr geguckt, sage ich ehrlich. Da habe ich mich einfach da ins Bett gelegt, habe mein Handy angemacht und ich habe das aber noch mit so einem Auge zugeguckt, weil ich war so müde.
0: War ja auch noch Schule damals, ne, als es losging, da waren ja noch keine Sommerferien.
2: Ja, das war verrückt.
0: Das ist trotzdem durchgezogen. Für Deutschland war ja schon vor fast 3 Wochen Schluss, das ist auch schon so lange her, dass sie rausgeflogen sind, im 16. Finale. Hast du damit gerechnet, dass Deutschland so früh rausfliegt?
2: Ich dachte schon eigentlich, dass sie noch weiterkommen. Ich dachte nicht, dass sie jetzt gegen Paraguay im Elfmeterschießen rausfliegen. Mhm. Als Weltmeister habe ich sie jetzt nicht gesehen. Dafür sind einfach Frankreich, Spanien, Argentinien, England zu stark gewesen. Aber ich hatte sie schon weiter gesehen.
0: Ja, war denn das okay für dich, dass Julian Nagelsmann als Trainer der deutschen Nationalmannschaft gehen musste danach?
2: Ja, ich finde, es braucht einfach jetzt einen Umbruch bei Deutschland. Ich finde, die Spieler, die er nominiert hat, fand ich ein bisschen fragwürdig. Es gab wohl auch Unruhe in der Mannschaft. Dennis Undaf hat er nicht so viel spielen lassen und das ganz Komische war ja mit Manuel Neuer und mit Oliver Baumann. Manuel Neuer war eigentlich vor der WM zurückgetreten und Oliver Baumann sollte eigentlich die Nummer 1 sein. Plötzlich stand Manuel Neuer im Tor und das hat wohl auch für ganz viel Unruhe gesorgt. Mhm. Und mit Oliver Baumann hat er wohl auch nicht richtig gesprochen. Ja.
0: War also zu viel Unruhe auch drin, sagst du, ne?
2: Ja.
0: Und Entscheidungen, die du nicht nachvollziehen kannst. Umbruch bedeutet ja auch neuer Nationaltrainer. Das wird ja wohl wahrscheinlich Jürgen Klopp werden. Wie würdest du das finden?
2: Ja, das ist natürlich die Wunschlösung für die meisten. Er kann natürlich richtig gut motivieren und er hat natürlich viel Erfahrung bei Liverpool, bei Dortmund. Das Ding ist, er hat noch keine Erfahrung in der Nationalmannschaft, aber eigentlich ist das die perfekte Lösung jetzt.
0: Ja, bleiben wir auf jeden Fall dran und wir schnacken gleich noch weiter über die WM. Da waren ja 48 Länder dabei. Mhm. Es gibt aber noch viel mehr Länder auf der Welt. Mark Forster sagt, es sind 194 und wir hören ihn jetzt. Mark Forster auf Bremen 4, 194 Länder.
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0: ein Spiel noch, dann ist die Fußball-WM schon wieder vorbei. Was heißt schon wieder? Läuft ja schon seit über einem Monat. Unser ehemaliger Kinderreporter Kini hat viele, viele Spiele dieser WM geguckt. Kini, ja, wir kennen dich als Kini, aber in Wirklichkeit heißt du Joaquín Santiago Sánchez Pérez. Das klingt sehr spanisch, ne?
1: Ja, mein Vater kommt aus Spanien, aus der Nähe von Madrid.
0: Ah, dann ja. Heute Abend dann WM-Finale Spanien gegen Argentinien. Dann ist ja wohl klar, wem du die Daumen drückst, ne?
1: Für Spanien.
0: Bist du denn jetzt Spanien-Fan, weil dein Vater aus Spanien kommt und das so Teil eurer Familie ist? Oder weil du auch die Mannschaft an sich, die Spieler und die Leistung richtig gut findest?
1: Beides. Ich finde erstmal natürlich, weil meine ganze Familie für Spanien ist, aber auch einfach wegen dem Team und auch generell für das Land, für die Kultur. Ich bin einfach für Spanien.
0: Ja, hast du einen Lieblingsspieler?
1: Ich finde Cucurella gerade richtig, richtig geil.
0: Der hat ja auch wirklich eine starke Leistung gezeigt bei der WM, ne? Was der da so in der Abwehr teilweise da gerissen hat und so.
1: Ja.
0: Natürlich aus deutscher Sicht erinnert man sich immer noch an das Spiel Deutschland gegen Spanien bei der EM 2024, als da so eine Hand im Spiel war.
1: Ja, so eine kleine Hand.
0: Cucurella, genau. Nee, aber jetzt auf jeden Fall bärenstarke Leistung bei der WM, ganz klar. Also heute Abend dann Spanien gegen Argentinien, 21 Uhr geht's los. Wie guckt ihr das Finale heute in der Familie?
1: Also ich gucke das mit meiner Mutter, mit meiner Schwester und mit meinen zwei Brüdern. Und dann hängen wir überall Trikots auf, im ganzen Haus verteilt, hängen Flaggen auf, überall, ziehen alle ein Trikot an von Spanien, das ist ganz wichtig. Und ja, dann gucken wir.
0: Ja, dann gibt's vielleicht heute Abend was zu feiern bei euch. Guckst du auch die Halbzeitshow? Da gibt's ja dieses Riesenspektakel mit Shakira, Justin Bieber, BTS und so.
1: Ja, gucke ich mir bestimmt ein bisschen an. Ist ja auch Coldplay, glaube ich, dabei.
0: Genau.
1: Ja, das gucke ich mir auf jeden Fall auch an.
0: Also da gibt's auch heute das mega große Spektakel. Ansonsten, apropos Spektakel und Überraschungen bei der ganzen WM, hattest du irgendwie so Lieblingsmomente in den letzten Wochen?
1: Ich würde sagen, dass Norwegen so weit gekommen ist mit Erling Haaland. Das fand ich einfach richtig cool, dass Südafrika weitergekommen ist in die Runde der letzten 32. Und ich würde sagen, dass Kap Verde gegen Spanien 0-0 gespielt hat und dann fast noch gegen Argentinien eine Sensation geschafft hat.
0: Ja.
1: Mit diesem geilen Torwart. Das fand ich richtig, richtig cool.
0: Das war auch eine mega Überraschung, genau.
1: Ja.
0: Heute Abend dann also dein Lieblingsteam Spanien gegen Argentinien. Du drückst auf jeden Fall Spanien die Daumen. Wie ist denn dein Tipp?
1: Boah, ich denke, das wird knapp. Ich denke, Spanien gewinnt 2-1.
0: Und das Tor für Argentinien macht Messi oder...
1: Wahrscheinlich.
0: Ja, wir sind gespannt. Heute Abend wissen wir mehr. Ab 21 Uhr ist Anstoß. Kini, ganz vielen Dank für deine Zusammenfassung und dass
1: Dankeschön.
0: Du für uns auch die WM verfolgt hast. Viel Spaß beim Finale heute Abend.
1: Dankeschön.
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1: Und kommt vor allem gut in diesen Sonntag. Ihr hört Zebra 4 auf Bremen 4, gleich One Republic. Und das hier ist Sabrina Carpenter mit Espresso. Ich bin Malte Jansen. Hallo zusammen.

0: One Republic und Need Your Love auf Bremen 4 in Zebra 4. Und das hier ist die neue Single von Isaac, die heißt We Had It All und klingt so.
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0: Heute Morgen ist es ganz schön nass im Bremen-Vierland, ne? Und richtig warm ist es auch nicht mehr. Heute werden das so 18 bis 21 Grad höchstens. Neulich war es aber ganz schön heiß bei uns. Und dann wurde Regen angesagt, der kam aber erst nicht oder kam ganz woanders runter. Ich meine, es ist ja auch gar nicht so einfach, irgendwas zu planen, was draußen stattfinden soll, wenn man nicht weiß, wie es wird. Das hat auch unsere Kinderreporterin Lydia beschäftigt. Und sie hat unseren Wetterexperten Tim Steger danach gefragt. Tim ist Meteorologe und kann hierzu bestimmt was sagen.
1: Nicht alle Wettervorhersagen stimmen immer. Wieso eigentlich?
2: Ja, das ist tatsächlich so, aber es wird immer besser. Es liegt daran, dass Wetter wirklich ziemlich kompliziert ist und da unheimlich von weit her Wetter kommt. Also wenn wir Wetter betrachten, müssen wir schauen, wie ist das Wetter auch in Asien und in Amerika, weil es dauert nur ein paar Tage, dann kommt von ganz, ganz weit her dieses Wetter zu uns. Und da gibt es tatsächlich Computermodelle, die die ganze Erde, das Wetter auf der ganzen Erde ausrechnen versuchen. Und da werden auch weltweit jedes Mal alle 6 Stunden neue Messungen nötig, die dann diese Computer bekommen, um das Wetter auszurechnen. Und da kann man sich vorstellen, das ist so vielfältig, dass dann eben das Wetter nicht ganz perfekt vorhersagbar ist. Also zumindest mal nicht über einen langen Zeitraum. So nach 2-3 Tagen, da wird es schon ungenau. Man hat ja jeder auch Apps, wo man dann schauen kann, da ist auch für 2 Wochen Wetter drin. Aber das sollte man nicht glauben. Das ist dann einfach zu weit in der Zukunft und das liegt einfach daran, es ist zu kompliziert. Für den nächsten Tag klappt es ziemlich gut. Ob dann nächste Woche die Radtour ins Wasser fällt oder nicht, das kann man oft gar nicht wissen.
0: Okay, alles was so 2-3 Tage weit entfernt ist, ist dann also schwieriger vorherzusagen und da sollte man dann eben auch kurzfristiger lieber gucken. Ist ein bisschen doof, aber es hilft ja schon, wenn man sich einfach eine leichte Regenjacke in die Tasche packt. Ne? Also schöne Ferien euch und das hier ist jetzt ein Song von Schauspielerin Anna Kendrick, Cups aus dem Film Pitch Perfect. Jetzt für euch in Zebra 4 auf Bremen 4. 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

0: Das ist Kamrad in Zebra 4 auf Bremen 4. 4:10 ist es und gleich George Ezra und Shotgun.
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1: Apropos WhatsApp, ihr kennt das ja gar nicht mehr anders, ne? Leben mit Internet und Social Media und Co. Messenger-Diensten. Wenn ihr was braucht oder ihr euch mit Leuten austauschen möchtet, kein Problem, das geht ja alles übers Handy. Früher gab's das alles nicht, als die Menschen noch keine Handys hatten. Und lange davor hatten die Menschen nicht mal Strom und auch keine Autos und so. Und wir machen gleich mal eine Reise in die Zeit, als es noch nicht mal Armbanduhren und Cola gab. Es geht nämlich gleich ins Mittelalter. Hier in Zebra 4 forscht bei mir Malte Jansen.

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0: Drop Dead. 10.14 Uhr ist es.
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0: Jetzt drehen wir mal eben die Zeit weit zurück, denn es geht heute ins Mittelalter. Genauer gesagt ins Frühmittelalter. Das ging vor ungefähr 1500 Jahren los, so um das Jahr 500 herum. Es gab keine Autos, keine Fahrräder, keinen Strom, also auch keine Handys und kein Radio. Und die Menschen haben trotzdem gelebt, gespielt und mit Waren gehandelt. Aber wie haben die das alles gemacht? Das beantworten uns in dieser Stunde Zebra 4 forscht zwei Menschen vom Mittelalterverein Bovelzunft. Zunft mit M. Und zwar sind bei mir Melody Nordfrau und Honigbart Funkenschläger. Guten Morgen, ihr beiden.
2: Ja, moin.
3: Guten Morgen.
0: Was sind denn das für Namen? Haben die Leute im Mittelalter so geheißen? Also haben die Eltern gesagt, mein Sohn soll Honigbart heißen?
2: Ja, ganz so einfach war es dann doch nicht. Es gab größtenteils ganz normale Namen. Olaf, Harald. Älter, aber halt normale Namen und in meinem Fall sind es zum Beispiel die Kombination aus zwei Beinamen oder auch Spitznamen.
0: Also Honigbart und Funkenschläger.
2: Genau.
0: Wie hast du diese Spitznamen bekommen?
2: Honigbart ist tatsächlich die Erfindung von einem Arbeitskollegen von mir, weil ich damals einen Marktnamen brauchte und er hat dann gefragt, ob ich denn so heißen würde und als auf seine Erklärung, dass ich ja einen Bart hätte und auch gern Met trinke und der ja aus Honig gemacht wird und dann auch gerne mal im Bart landet, habe ich gesagt, der ist so gut, den nehme ich.
0: Okay.
2: Und Funkenschläger habe ich mir im letzten Jahr verdient beim Nagelspiel, wo man Nägel in einen Holzstamm einschlagen muss mit der scharfen Seite einer Axt, habe ich immer ordentlich Funken sprühen lassen. Und darüber habe ich dann noch den Beinamen Funkenschläger bekommen.
0: Ach witzig, dürfen wir das Geheimnis lüften, dass du im wahren Leben Kai heißt?
2: Das ist vollkommen in Ordnung, ja.
0: Okay. Und wir haben Melle, die Nordfrau hier. Melle, du hast in Wirklichkeit Monika, aber wie bist du zu dem Namen Melle, die Nordfrau gekommen?
3: Ja, also dazu bin ich gekommen, weil ich mir einfach Gedanken gemacht habe, als ich damals in den Verein eingetreten bin, wie ich da heißen möchte, weil wir halt im Verein eigentlich Darstellungen machen und so weiter, wer das möchte. Und da bin ich auf den Namen Melle gekommen, weil ich im Nordfriesischen mal ein bisschen geguckt habe und das fand ich eigentlich ganz passend, weil ich heiße Monika und mein anderer Spitzname ist Mibi und dann habe ich gedacht, Melle passt auch ganz gut. Und ich bin gerne in Dänemark unterwegs, deshalb bin ich die Nordfrau.
0: Ah, okay, dann verstehe ich das auch. Ihr seid beide ja große Mittelalter-Fans, vor allem Fans des Frühmittelalters. Was ist für euch das Schöne, das Faszinierende an dieser Zeit?
3: Einfach die Geselligkeit, dass wir zusammen auf Märkte fahren, andere Leute treffen, die im Grunde genommen dasselbe Hobby haben. Man hat viel zu erzählen untereinander. Wir lagern, das heißt, wir übernachten in unseren Zelten, teilweise auf Lagern oder beziehungsweise auf Märkten. Und es ist total schön, da das Leben so einfach wie möglich zu führen. Nur mit Feuer, was wir machen. Morgens muss einer aufstehen, das Feuer machen. Und dann geht's los, wie wir den Tag gestalten. Und wir beschäftigen uns da mit Sachen, die man halt auch in der Zeit gemacht hat, die wir gut finden.
0: Das klingt toll. Das klingt abenteuerlich und nach einer guten Zeit, die ihr da oft habt, ne?
2: Ja, und es ist vor allem auch wunderbar entschleunigend, weil man gerne mal vergisst, dass man das Handy überhaupt dabei hat. Und dann vergeht so ein Wochenende und man hat das Ding gar nicht erst in der Hand gehabt und hat wirklich einfach mal abschalten können.
0: Toll. Und heute seid ihr bei uns und nehmt uns mal mit in die Zeit des Frühmittelalters und wir sprechen gleich weiter hier in Zebra 4. 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

0: Nico Santos auf Bremen 4.
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0: Und heute erforschen wir mal die Zeit unserer Vorfahren und sind im Frühmittelalter gelandet. Also so die Zeit ab dem Jahr 500 ungefähr. Und da habe ich heute zu Gast Honigbart Funkenschläger und Melle die Nordfrau. Die beiden kommen vom Mittelalterverein Bovelzunft. Wie sah es eigentlich früher aus hier so bei uns im heutigen Bremen, Vieland oder in Norddeutschland? Wie können wir uns das vorstellen? Was haben die Menschen so gemacht den ganzen Tag? Haben die gearbeitet? Hatte jeder und jede einen Beruf? Oder was haben die Menschen so getan?
2: Ja, also gearbeitet wurde tatsächlich relativ viel. Aber nicht so viel wie heute. Also auf Gesamtstundenzahl am Tag gerechnet haben die sogar weniger gearbeitet, nach allem, was wir so wissen.
0: Sind doch nicht so alt geworden vielleicht, ne?
2: Tatsächlich doch.
0: Ach so.
2: Das Durchschnittsalter war zwar ungefähr 40, aber die Lebenserwartung, wenn man denn die Kindheit überstanden hatte, war tatsächlich relativ hoch.
0: Ah.
2: Und Berufe in dem Sinne haben sich erst im Laufe des Mittelalters entwickelt. Während man früher halt Bauer war, Landwirt und sich quasi mit allem, was man brauchte, selbst versorgt hat. Es gab die ersten Händler und hier und da auch Krieger.
0: Ja, was haben die Kinder so gemacht damals zu der Zeit?
3: Ja, die hatten eben halt zum Beispiel, wurde auch bei Funden, wurden kleine Holzschwerter gefunden. Da werden die wahrscheinlich mit geübt haben, bevor sie dann, als sie älter wurden, dann richtige Schwerter bekamen, wenn sie eben halt damit was gemacht haben. Und sonst hat man eben halt auch wie so kleine Brettspiele gefunden. Es gab auch früher, das nannte sich das Wikinger-Schach, solche Sachen eben halt. Und die haben sich halt mit allem beschäftigt, was sie eben halt da hatten, und mussten wahrscheinlich auch ihren Eltern ganz viel helfen, wenn die zum Beispiel Fischer waren oder andere Leute versorgt haben. Da haben die eben den ganzen Tag mitgeholfen im Haushalt.
0: Also haben die Menschen hier bei uns in der Region wahrscheinlich viel vom Fischfang gelebt früher, ne? Oder was haben die so gegessen den ganzen Tag?
2: Ja, genau. Also überall da, wo man am Meer war und am Fluss, hat man sehr viel Fisch gegessen, aber auch Obst, Gemüse, Beeren, was man halt so anbauen konnte, was man finden konnte. Aber auch gerade Milchprodukte, also jetzt weniger Frischmilch, weil diese leicht verderblich war, aber so Buttermilch, Skier, das waren Sachen, die haben sie sehr gerne gegessen und getrunken.
0: Ich habe ja eben schon gedacht, oder als ich gesagt habe, so ja, früher im Mittelalter wurden die Menschen wahrscheinlich gar nicht so alt, da habt ihr gleich widersprochen, und es gibt ja bestimmt noch mehr Vorurteile vom Mittelalter, die gar nicht so stimmen. Zum Beispiel denken ja viele von uns, Mittelalter, das war alles ganz dreckig und stinkig. War das wirklich so?
3: Nein, das war es eigentlich gar nicht, weil die Menschen haben sich genauso gewaschen wie wir, also wahrscheinlich nicht, wir sind ja ganz oft, dass wir jeden Tag duschen, das werden sie mir nicht getan haben, weil Duschen gab es ja da in dem Sinne gar nicht, sondern man hat das Wasser halt auf dem offenen Feuer warm gemacht und hat sich damit eben halt gewaschen, oder man ist, wenn man eben halt in der Nähe von Flüssen, Seen oder eben was war, hat man sich da gewaschen. Also es war nicht, dass die Menschen da wahrscheinlich so gestunken haben, wie man sich das vorstellt, weil sie eben halt Seife ganz anders gemacht haben und es ja auch kein Kaufhaus gab, wo man eben Shampoo, Seife, Conditioner, alles gekauft hat.
0: Wie haben die denn Seife damals hergestellt?
2: Ja,
0: oder zumindest, also oder Dinge, um sich den Körper zu reinigen irgendwie.
2: Das haben die dann in Handarbeit gemacht. Ich bin da jetzt auch ehrlich gesagt ein bisschen überfragt, weil Seife ist jetzt nicht mein Spezialgebiet, aber es hat sie gegeben. Aus Naturprodukten hergestellt, und dann war das meistens so Blockseife.
0: Ach so, aber zumindest kann man festhalten, die Menschen waren wahrscheinlich sauberer, als man aus heutiger Zeit denkt. Ne? Man denkt ja immer so Mittelalter, so alles dreckig und es stinkt alles. Das war wohl nicht so, denn die hatten ja doch genügend Möglichkeiten, sich auch zu waschen. Wasser gab es ja auch damals schon ganz viel. Hier ist Bremen 4, wir schnacken gleich weiter übers Mittelalter.

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1: Hallo zusammen, ich bin Malte Jansen. Ich habe heute Besuch, und zwar aus dem Mittelalter, von Honigbart Funkenschläger und von Melle der Nordfrau. Die beiden sind im Mittelalterverein Bovelzunft und heute räumen wir auch so ein bisschen mit Vorurteilen des Mittelalters auf. Zum Beispiel, dass es da gar nicht immer so dreckig und stinkig war, denn die Leute hatten ja tatsächlich auch sowas wie Seife und da haben wir jetzt eine weitere Spur, wie Leute sich damals gereinigt haben.
2: Ja, genau. Viel Seife kam über Handel aus arabischen Ländern. Man konnte sie aber auch tatsächlich selber herstellen, indem man tierische Fette mit Pottasche aufgekocht hat.
1: Ah ja, so haben sich die Leute damals auch schon zu helfen gewusst und sauber gehalten. Mehr über das Mittelalter hört ihr gleich hier in Zebra 4 forscht, in ein paar Minuten hier auf Bremen 4.

0: Moin zusammen, hier ist Bremen 4, gleich einer von denen, die heute Abend auch auftreten bei der Halbzeitshow vom WM-Finale, nämlich Justin Bieber, gleich hier auf Bremen 4 mit What Do You Mean?
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1: Gute Fahrt und vor allem euch einen schönen Sonntag. Hier ist Zebra 4 auf Bremen 4. Ich bin Malte Jansen, hab gleich Lady Gaga für euch und jetzt Tampa City und Self-Aware.

0: Hallo zusammen, hier ist Zebra 4, gleich ist es 8:45.
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0: Und heute Abend erfahren wir, wer Weltmeister wird. Spanien oder Argentinien? Diese beiden Teams spielen im Finale gegeneinander. Ja, die WM geht vorbei. Das bedeutet, wir haben jetzt mehr als einen Monat mit Länderspielen hinter uns. Unser ehemaliger Kinderreporter und Fußballfan Kini ist jetzt bei mir im Studio. Moin Kini.
2: Moin.
0: Das waren ja doofe Anstoßzeiten wegen der Zeitverschiebung nach Kanada, USA und Mexiko, ne? Hast du denn trotzdem viel WM geguckt?
2: Ich habe trotzdem viele Spiele gesehen. Ich habe die auch um 3 und 6 Uhr geguckt, sage ich ehrlich. Da habe ich mich einfach da ins Bett gelegt, habe mein Handy angemacht und ich habe das aber noch mit so einem Auge zugeguckt, weil ich war so müde.
0: War ja auch noch Schule damals, ne, als es losging, da waren ja noch keine Sommerferien.
2: Ja, das war verrückt.
0: Ist trotzdem durchgezogen. Für Deutschland war ja schon vor fast 3 Wochen Schluss, das ist auch schon so lange her, dass sie rausgeflogen sind, im 16. Finale. Hast du damit gerechnet, dass Deutschland so früh rausfliegt?
2: Boah, ich dachte schon eigentlich, dass sie noch weiterkommen. Ich dachte nicht, dass sie jetzt gegen Paraguay im Elfmeterschießen rausfliegen. Mhm. Als Weltmeister habe ich sie jetzt nicht gesehen. Dafür sind einfach Frankreich, Spanien, Argentinien, England zu stark gewesen. Aber ich hatte sie schon weiter gesehen.
0: Ja, war denn das okay für dich, dass Julian Nagelsmann als Trainer der deutschen Nationalmannschaft gehen musste danach?
2: Ja, ich finde, es braucht einfach jetzt einen Umbruch bei Deutschland. Ich finde, die Spieler, die er nominiert hat, fand ich ein bisschen fragwürdig. Es gab wohl auch Unruhe in der Mannschaft. Dennis Undaff hat er nicht so viel spielen lassen und das ganz Komische war ja mit Manuel Neuer und mit Oliver Baumann. Manuel Neuer war eigentlich vor der WM zurückgetreten und Oliver Baumann sollte eigentlich die Nummer 1 sein. Plötzlich stand Manuel Neuer im Tor und das hat wohl auch für ganz viel Unruhe gesorgt. Mhm. Und mit Oliver Baumann hat er wohl auch nicht richtig gesprochen. Ja.
0: War also zu viel Unruhe auch drin, sagst du, ne? Ja. Und Entscheidungen, die du nicht nachvollziehen kannst. Umbruch bedeutet ja auch neuer Nationaltrainer. Das wird ja wohl wahrscheinlich Jürgen Klopp werden. Wie würdest du das finden?
2: Ja, das ist natürlich die Wunschlösung für die meisten. Er kann natürlich richtig gut motivieren und er hat natürlich viel Erfahrung bei Liverpool, bei Dortmund. Das Ding ist, er hat noch keine Erfahrung in der Nationalmannschaft, aber eigentlich ist das die perfekte Lösung jetzt.
0: Ja, bleiben wir auf jeden Fall dran und wir schnacken gleich noch weiter über die WM. Da waren ja 48 Länder dabei, Es gibt aber noch viel mehr Länder auf der Welt. Mark Forster sagt, es sind 194 und wir hören ihn jetzt. Mark Forster auf Bremen 4, 194 Länder.

0: ein Spiel noch, dann ist die Fußball-WM schon wieder vorbei. Was heißt schon wieder? Läuft ja schon seit über einem Monat. Unser ehemaliger Kinderreporter Kini hat viele, viele Spiele dieser WM geguckt. Kini, ja, wir kennen dich als Kini, aber in Wirklichkeit heißt du Joaquín Santiago Sánchez Pérez. Das klingt sehr spanisch, ne?
1: Ja, mein Vater kommt aus Spanien, aus der Nähe von Madrid.
0: Ah, dann ja. Heute Abend dann WM-Finale Spanien gegen Argentinien. Dann ist ja wohl klar, wem du die Daumen drückst, ne?
1: Für Spanien.
0: Bist du denn jetzt Spanien-Fan, weil dein Vater aus Spanien kommt und das so Teil eurer Familie ist? Oder weil du auch die Mannschaft an sich, die Spieler und die Leistung richtig gut findest?
1: Beides. Ich finde erstmal natürlich, weil meine ganze Familie für Spanien ist, aber auch einfach wegen dem Team und auch generell für das Land, für die Kultur. Ich bin einfach für Spanien.
0: Ja, hast du einen Lieblingsspieler?
1: Ich finde Cucurella gerade richtig, richtig geil.
0: Der hat ja auch wirklich eine starke Leistung gezeigt bei der WM, ne? Was der da so in der Abwehr teilweise da gerissen hat und so.
1: Ja.
0: Natürlich aus deutscher Sicht erinnert man sich immer noch an das Spiel Deutschland gegen Spanien bei der EM 2024, als da so eine Hand im Spiel war.
1: Ja, so eine kleine Hand.
0: Cucurella, genau. Nee, aber jetzt auf jeden Fall bärenstarke Leistung bei der WM, ganz klar. Also heute Abend dann Spanien gegen Argentinien, 21 Uhr geht's los. Wie guckt ihr das Finale heute in der Familie?
1: Also ich gucke das mit meiner Mutter, mit meiner Schwester und mit meinen zwei Brüdern. Und dann hängen wir überall Trikots auf, im ganzen Haus verteilt, hängen Flaggen auf, überall, ziehen alle ein Trikot an von Spanien, das ist ganz wichtig. Und ja, dann gucken wir.
0: Ja, dann gibt's vielleicht heute Abend was zu feiern bei euch. Guckst du auch die Halbzeitshow? Da gibt's ja dieses Riesenspektakel mit Shakira, Justin Bieber, BTS und so.
1: Ja, gucke ich mir bestimmt ein bisschen an. Ist ja auch Coldplay, glaube ich, dabei.
0: Genau.
1: Ja, das gucke ich mir auf jeden Fall auch an.
0: Also da gibt's auch heute das mega große Spektakel. Ansonsten, apropos Spektakel und Überraschungen bei der ganzen WM, hattest du irgendwie so Lieblingsmomente in den letzten Wochen?
1: Ich würde sagen, dass Norwegen so weit gekommen ist mit Erling Haaland. Das fand ich einfach richtig cool, dass Südafrika weitergekommen ist in die Runde der letzten 32. Und ich würde sagen, dass Kap Verde gegen Spanien 0-0 gespielt hat und dann fast noch gegen Argentinien eine Sensation geschafft hat.
0: Ja.
1: Mit diesem geilen Torwart. Das fand ich richtig, richtig cool.
0: Das war auch eine mega Überraschung, genau. Ja. Heute Abend dann also dein Lieblingsteam Spanien gegen Argentinien. Du drückst auf jeden Fall Spanien die Daumen. Wie ist denn dein Tipp?
1: Boah, ich denke, das wird knapp. Ich denke, Spanien gewinnt 2-1.
0: Und das Tor für Argentinien macht Messi oder...
1: Wahrscheinlich.
0: Ja, wir sind gespannt. Heute Abend wissen wir mehr. Ab 21 Uhr ist Anstoß. Kini, ganz vielen Dank für deine Zusammenfassung und dass du für uns auch die WM verfolgt hast. Viel Spaß beim Finale heute Abend.
1: Dankeschön.
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1: Und kommt vor allem gut in diesen Sonntag. Ihr hört Zebra 4 auf Bremen 4, gleich One Republic. Und das hier ist Sabrina Carpenter mit Espresso. Ich bin Malte Jansen. Hallo zusammen.

0: One Republic und Need Your Love auf Bremen 4 in Zebra 4. Und das hier ist die neue Single von Isaac, die heißt We Had It All und klingt so.
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0: Heute Morgen ist es ganz schön nass im Bremen-Vierland, ne? Und richtig warm ist es auch nicht mehr. Heute werden das so 18 bis 21 Grad höchstens. Neulich war es aber ganz schön heiß bei uns. Und dann wurde Regen angesagt, der kam aber erst nicht oder kam ganz woanders runter. Ich meine, es ist ja auch gar nicht so einfach, irgendwas zu planen, was draußen stattfinden soll, wenn man nicht weiß, wie es wird. Das hat auch unsere Kinderreporterin Lydia beschäftigt. Und sie hat unseren Wetterexperten Tim Steger danach gefragt. Tim ist Meteorologe und kann hierzu bestimmt was sagen.
1: Nicht alle Wettervorhersagen stimmen immer. Wieso eigentlich?
2: Ja, das ist tatsächlich so, aber es wird immer besser. Es liegt daran, dass Wetter wirklich ziemlich kompliziert ist und da unheimlich von weit her Wetter kommt. Also wenn wir Wetter betrachten, müssen wir schauen, wie ist das Wetter auch in Asien und in Amerika, weil es dauert nur ein paar Tage, dann kommt von ganz, ganz weit her dieses Wetter zu uns und da gibt es tatsächlich Computermodelle, die ganze Erde, das Wetter auf der ganzen Erde ausrechnen versuchen und da werden auch weltweit jedes Mal alle 6 Stunden neue Messungen nötig, die dann diese Computer bekommen, um das Wetter auszurechnen. Und da kann man sich vorstellen, das ist so vielfältig, dass dann eben das Wetter nicht ganz perfekt vorhersagbar ist. Also zumindest mal nicht über einen langen Zeitraum. So nach 2-3 Tagen, da wird es schon ungenau. Man hat ja jeder auch Apps, wo man dann schauen kann, da ist auch für 2 Wochen Wetter drin. Aber das sollte man nicht glauben. Das ist dann einfach zu weit in der Zukunft und das liegt einfach daran, es ist zu kompliziert. Für den nächsten Tag klappt es ziemlich gut. Ob dann nächste Woche die Radtour ins Wasser fällt oder nicht, das kann man oft gar nicht wissen.
0: Okay, alles was so 2-3 Tage weit entfernt ist, ist dann also schwieriger vorherzusagen und da sollte man dann eben auch kurzfristiger lieber gucken. Ist ein bisschen doof, aber es hilft ja schon, wenn man sich einfach eine leichte Regenjacke in die Tasche packt. Ne? Also schöne Ferien euch und das hier ist jetzt ein Song von Schauspielerin Anna Kendrick, Cups aus dem Film Pitch Perfect. Jetzt für euch in Zebra 4 auf Bremen 4.

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1: Apropos WhatsApp, ihr kennt das ja gar nicht mehr anders, ne? Leben mit Internet und Social Media und Co. Messenger-Diensten. Wenn ihr was braucht oder ihr euch mit Leuten austauschen möchtet, kein Problem, das geht ja alles übers Handy. Früher gab's das alles nicht, als die Menschen noch keine Handys hatten. Und lange davor hatten die Menschen nicht mal Strom und auch keine Autos und so. Und wir machen gleich mal eine Reise in die Zeit, als es noch nicht mal Armbanduhren und Cola gab. Es geht nämlich gleich ins Mittelalter. Hier in Zebra 4 forscht bei mir Malte Jansen.

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0: Drop Dead. 10.14 Uhr ist es.
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0: Jetzt drehen wir mal eben die Zeit weit zurück, denn es geht heute ins Mittelalter. Genauer gesagt ins frühe Mittelalter. Das ging vor ungefähr 1500 Jahren los, so um das Jahr 500 herum. Es gab keine Autos, keine Fahrräder, keinen Strom, also auch keine Handys und kein Radio. Und die Menschen haben trotzdem gelebt, gespielt und mit Waren gehandelt. Aber wie haben die das alles gemacht? Das beantworten uns in dieser Stunde Zebra 4 forscht zwei Menschen vom Mittelalterverein Bovelzunft, Zunft mit M. Und zwar sind bei mir Melody Nordfrau und Honigbart Funkenschläger. Guten Morgen, ihr beiden.
2: Ja, moin.
3: Guten Morgen.
0: Was sind denn das für Namen? Haben die Leute im Mittelalter so geheißen? Also haben die Eltern gesagt, mein Sohn soll Honigbart heißen?
2: Ja, ganz so einfach war es dann doch nicht. Es gab größtenteils ganz normale Namen, Olaf, Harald. Älter, aber halt normale Namen und in meinem Fall sind es zum Beispiel die Kombination aus zwei Beinamen oder auch Spitznamen.
0: Also Honigbart und Funkenschläger.
2: Genau.
0: Wie hast du diese Spitznamen bekommen?
2: Honigbart ist tatsächlich die Erfindung von einem Arbeitskollegen von mir, weil ich damals einen Marktnamen brauchte und er hat dann gefragt, ob ich denn so heißen würde und als auf seine Erklärung, dass ich ja ein Bart hätte und auch gern Mehl trinke und der ja aus Honig gemacht wird und dann auch gerne mal im Bart landet, habe ich gesagt, der ist so gut, den nehme ich.
0: Okay.
2: Und Funkenschläger habe ich mir im letzten Jahr verdient beim Nagelspiel, wo man Nägel in einen Holzstamm einschlagen muss mit der scharfen Seite einer Axt, habe ich immer ordentlich Funken sprühen lassen. Und darüber habe ich dann noch den Beinamen Funkenschläger bekommen.
0: Ach witzig, dürfen wir das Geheimnis lüften, dass du im wahren Leben Kai heißt?
2: Das ist vollkommen in Ordnung, ja. Okay.
0: Und wir haben Melle, die Nordfrau hier. Melle, du hast in Wirklichkeit Monika, aber wie bist du zu dem Namen Melle, die Nordfrau gekommen?
3: Ja, also dazu bin ich gekommen, weil ich mir einfach Gedanken gemacht habe, als ich damals in den Verein eingetreten bin, wie ich da heißen möchte, weil wir halt im Verein eigentlich Darstellungen machen und so weiter, wer das möchte. Und da bin ich auf den Namen Melle gekommen, weil ich im Nordfriesischen mal ein bisschen geguckt habe und das fand ich eigentlich ganz passend, weil ich heiße Monika und mein anderer Spitzname ist Mibi und dann habe ich gedacht, Melle passt auch ganz gut. Und ich bin gerne in Dänemark unterwegs, deshalb bin ich die Nordfrau.
0: Ah, okay, dann verstehe ich das auch. Ihr seid beide ja große Mittelalter-Fans, vor allem Fans des Frühmittelalters. Was ist für euch das Schöne, das Faszinierende an dieser Zeit?
3: Einfach die Geselligkeit, dass wir zusammen auf Märkte fahren, andere Leute treffen, die im Grunde genommen dasselbe Hobby haben. Man hat viel zu erzählen untereinander. Wir lagern, das heißt, wir übernachten in unseren Zelten, teilweise auf Lagern oder beziehungsweise auf Märkten. Und es ist total schön, da das Leben so einfach wie möglich zu führen. Nur mit Feuer, was wir machen. Morgens muss einer aufstehen, das Feuer machen. Und dann geht's los, wie wir den Tag gestalten. Und wir beschäftigen uns damit Sachen, die man halt auch in der Zeit gemacht hat, die wir gut finden.
0: Das klingt toll. Das klingt abenteuerlich und nach einer guten Zeit, die ihr da oft habt, ne?
2: Ja, und es ist vor allem auch wunderbar entschleunigend, weil man gerne mal vergisst, dass man das Handy überhaupt dabei hat. Und dann vergeht so ein Wochenende und man hat das Ding gar nicht erst in der Hand gehabt und hat wirklich einfach mal abschalten können.
0: Toll, und heute seid ihr bei uns und nehmt uns mal mit in die Zeit des Frühmittelalters und wir sprechen gleich weiter hier in Zebra 4.
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0: up to me. Nico Santos auf Bremen 4.
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0: Und heute erforschen wir mal die Zeit unserer Vorfahren und sind im Frühmittelalter gelandet. Also so die Zeit ab dem Jahr 500 ungefähr. Und da habe ich heute zu Gast Honigbart Funkenschläger und Melle die Nordfrau. Die beiden kommen vom Mittelalterverein Bovelzunft. Wie sah es eigentlich früher aus hier so bei uns im heutigen Bremen, Vieland oder in Norddeutschland? Wie können wir uns das vorstellen? Was haben die Menschen so gemacht den ganzen Tag? Haben die gearbeitet? Hatte jeder und jede einen Beruf? Oder was haben die Menschen so getan?
2: Ja, also gearbeitet wurde tatsächlich relativ viel. Aber nicht so viel wie heute, also auf Gesamtstundenzahl am Tag gerechnet haben die sogar weniger gearbeitet, nach allem, was wir so wissen.
0: Sind doch nicht so alt geworden vielleicht, ne?
2: Tatsächlich doch.
0: Ach so.
2: Das Durchschnittsalter war zwar ungefähr 40, aber die Lebenserwartung, wenn man denn die Kindheit überstanden hatte, war tatsächlich relativ hoch.
0: Ah.
2: Und Berufe in dem Sinne haben sich erst im Laufe des Mittelalters entwickelt. Während man früher halt Bauer war, Landwirt und sich quasi mit allem, was man brauchte, selbst versorgt hat. Es gab die ersten Händler und hier und da auch Krieger.
0: Ja, was haben die Kinder so gemacht damals zu der Zeit?
3: Ja, die hatten eben halt zum Beispiel, wurde auch bei Funden, wurden kleine Holzschwerter gefunden. Da werden die wahrscheinlich mit geübt haben, bevor sie dann, als sie älter wurden, dann richtige Schwerter bekamen, wenn sie eben halt damit was gemacht haben. Und sonst hat man eben halt auch wie so kleine Brettspiele gefunden. Es gab auch früher, das nannte sich das Wikinger-Schach, solche Sachen eben halt. Und die haben sich halt mit allem beschäftigt, was sie eben halt da hatten, und mussten wahrscheinlich auch ihren Eltern ganz viel helfen, wenn die zum Beispiel Fischer waren oder andere Leute versorgt haben. Da haben die eben den ganzen Tag mitgeholfen im Haushalt.
0: Also haben die Menschen hier bei uns in der Region wahrscheinlich viel vom Fischfang gelebt früher, ne? Oder was haben die so gegessen den ganzen Tag?
2: Ja, genau. Also überall da, wo man am Meer war und am Fluss, hat man sehr viel Fisch gegessen, aber auch Obst, Gemüse, Beeren, was man halt so anbauen konnte, was man finden konnte. Aber auch gerade Milchprodukte, also jetzt weniger Frischmilch, weil diese leicht verderblich war, aber so Buttermilch, Skier, das waren Sachen, die haben sie sehr gerne gegessen und getrunken.
0: Ich habe ja eben schon gedacht, oder als ich gesagt habe, so ja, früher im Mittelalter wurden die Menschen wahrscheinlich gar nicht so alt, da habt ihr gleich widersprochen, und es gibt ja bestimmt noch mehr Vorurteile vom Mittelalter, die gar nicht so stimmen. Zum Beispiel denken ja viele von uns, Mittelalter, das war alles ganz dreckig und stinkig. War das wirklich so?
3: Nein, das war es eigentlich gar nicht, weil die Menschen haben sich genauso gewaschen wie wir, also wahrscheinlich nicht, wir sind ja ganz oft, dass wir jeden Tag duschen, das werden sie nicht getan haben, weil Duschen gab es ja da in dem Sinne gar nicht, sondern man hat das Wasser halt auf dem offenen Feuer warm gemacht und hat sich damit eben halt gewaschen, oder man ist, wenn man eben halt in der Nähe von Flüssen, Seen oder eben was war, hat man sich da gewaschen. Also es war nicht, dass die Menschen da wahrscheinlich so gestunken haben, wie man sich das vorstellt, weil sie eben halt Seife ganz anders gemacht haben und es ja auch kein Kaufhaus gab, wo man eben Shampoo, Seife, Conditioner, alles gekauft hat.
0: Wie haben die denn Seife damals hergestellt?
2: Ja,
0: oder zumindest, also oder Dinge, um sich den Körper zu reinigen irgendwie.
2: Das haben die dann in Handarbeit gemacht. Ich bin da jetzt auch ehrlich gesagt ein bisschen überfragt, weil Seife ist jetzt nicht mein Spezialgebiet, aber es hat sie gegeben. Aus Naturprodukten hergestellt, und dann war das meistens so Blockseife.
0: Ach so, aber zumindest kann man festhalten, die Menschen waren wahrscheinlich sauberer, als man aus heutiger Zeit denkt. Ne? Man denkt ja immer so Mittelalter, so alles dreckig und es stinkt alles. Das war wohl nicht so, denn die hatten ja doch genügend Möglichkeiten, sich auch zu waschen. Wasser gab es ja auch damals schon ganz viel. Hier ist Bremen 4, wir schnacken gleich weiter übers Mittelalter.

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1: Hallo zusammen, ich bin Malte Jansen. Ich habe heute Besuch, und zwar aus dem Mittelalter, von Honigbart Funkenschläger und von Melle der Nordfrau. Die beiden sind im Mittelalterverein Bovelzunft. Und heute räumen wir auch so ein bisschen mit Vorurteilen des Mittelalters auf. Zum Beispiel, dass es da gar nicht immer so dreckig und stinkig war. Denn die Leute hatten ja tatsächlich auch sowas wie Seife. Und da haben wir jetzt eine weitere Spur, wie Leute sich damals gereinigt haben.
2: Ja, genau. Viel Seife kam über Handel aus arabischen Ländern. Man konnte sie aber auch tatsächlich selber herstellen, indem man tierische Fette mit Pottasche aufgekocht hat.
1: Ah ja, so haben sich die Leute damals auch schon zu helfen gewusst und sauber gehalten. Mehr über das Mittelalter hört ihr gleich hier in Zebra 4 forscht, in ein paar Minuten hier auf Bremen 4.

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1: Wir sind heute mit euch unterwegs im Mittelalter, genauer gesagt im Frühmittelalter. Das war so in der Zeit von ungefähr dem Jahr 500 bis 1050, so ungefähr kann man sagen. Danach kam dann das Hochmittelalter und dann noch das Spätmittelalter. Aber heute kümmern wir uns mal vor allem ums Frühmittelalter und zwar mit Honigbart, Funkenschläger und Melle der Nordfrau vom Mittelalterverein Bovelzumpf. Die beiden sind bei mir und wie sie bei mir sind, nämlich auch in der richtigen, ja wie kann man das sagen, in der richtigen Gewandung, ne? Also in den richtigen Klamotten, die zum frühen Mittelalter passen. Ihr seht also wirklich aus heute, wie die Menschen damals auch ausgesehen haben. Ne? Vielleicht könnt ihr euch mal kurz beschreiben, was ihr anhabt.
2: Ja, also ich habe ein Leinenkleid an mit langen Ärmeln. Das geht bis zu den Knöcheln ungefähr. Das ist in so einem hellen Beige. Und darüber trage ich eine Schürze. Die geht auch bis zur Wade ungefähr. Die habe ich in so einem Rostbraun an. Dann trage ich oben, um das festzuhalten im Grunde genommen. Die Träger sind so große Fibeln, nennt sich das, wie so große Broschen. Und daran sind zwei lange Ketten. Die sind mit ganz tollen Glasperlen besetzt. Ich habe zwei Ketten, weil ich zwei Kinder habe, zwei Söhne. Das ist zum Beispiel so meine Darstellung.
1: Also konnte man früher auch erkennen, wie viele Kinder die Frauen hatten, nämlich an den Ketten, die sie vorne getragen haben.
2: Genau, manche haben das halt so gemacht, um sich so darzustellen.
1: Kai, beziehungsweise Honigbart, was hast du heute an?
3: Ja, ich habe eine relativ einfache Gewandung an aus genähten und genagelten Lederschuhen und dann auch eine lange Hose aus Lein und eine blau gefärbte Leintunika mit Halbärmeln und einer schönen Blumenborte. Die ist jetzt nicht ganz authentisch, aber ist halt schön und dazu auch noch eine Halskette mit Glasperlen und tatsächlich Tierkrallen, einfach weil mir die Tierkrallen gefallen und Glasperlen wurden in der Form auch gerne zum Handeln genommen, weil man da schnell rankam und die relativ hohen Wert hatten.
1: Und fühlt ihr euch wohl in diesen Gewandungen oder denkt ihr, ja, so für ein paar Stunden ist ganz nett, aber dann ist auch mal wieder ganz schön, Klamotten aus dem Jahr 2026 anzuhaben?
3: Also die Schuhe sind mitunter eine Herausforderung, wenn die sehr authentisch sind, weil Leder ist da, das braucht ein bisschen länger, bis es eingelaufen ist. Aber ansonsten, gerade im Sommer, Leinen ist wunderbares Material, wenn es heiß ist.
1: Ja, die Leute früher wussten schon, was gut ist. Wo konnten die denn damals ihre Klamotten herbekommen? Es gab ja noch keine Boutiquen oder Läden, wo man das kaufen konnte wahrscheinlich so.
2: Ganz genau, sondern die Sachen wurden halt selbst genäht. Sie wurden eben halt im Grunde genommen aus zum Beispiel Flachs und Wolle und Leinen wurde das genäht. Da gab es halt logischerweise Menschen, die das selber gemacht haben, die meisten Frauen wahrscheinlich. Und dann wurden die Sachen immer so lange getragen, bis sie wirklich total zerschlissen waren. Also sie wurden dann immer repariert und also wieder genäht und so weiter und wurden weitergegeben an die, zum Beispiel bei den Kindern, die dann eben halt groß gewachsen worden sind, wurde es an die Kleineren weitergegeben und daraus wurden die Sachen gemacht. Und dann wurden die zum Beispiel auch aus Pflanzen gefärbt, zum Beispiel aus Birkenblättern und Schalen oder Zwiebelschalen. Damit konnte man eben halt die einfachen Stoffe auch färben.
1: Und dass die Sachen so lange getragen wurden, ist ja auch richtig vorbildlich. Nicht so wie heute, wo vieles immer schnell weggeschmissen wird und so, sondern das hat man wirklich noch ganz lange getragen und auch wieder geflickt und in Ordnung gebracht im Mittelalter. Und es gibt auch demnächst wieder die Gelegenheit, dass ihr alle das Mittelalter erleben könnt, nämlich auf einem Mittelaltermarkt hier im Bremen-Vierland. Melle und Honigbart sind auch dabei und was euch da erwartet, das hört ihr gleich hier in Zebra 4 forscht.

0: Carrie Hilson in Zebra 4 um gleich 10 vor 11.
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0: Jetzt haben wir diese Stunde schon ganz viel übers Mittelalter geredet und wenn ihr auch mal selbst eine Zeitreise machen wollt, dann könnt ihr das tun, nämlich am nächsten Wochenende in Bassum. Melle die Nordfrau und Honigbart Funkenschläger vom Mittelalterverein Bovelzunft, Zunft mit M, sind bei mir und können uns mehr erzählen. Am nächsten Wochenende, das ist dann also der 25., 26., da ist in Bassum an der Burg Freudenburg ganz viel los. Da ist der Bovelmarkt, ein Mittelaltermarkt. Was passiert da alles Schönes?
2: Ja, am Freitag geht es erstmal los mit dem Bassum Open Air. Da haben wir dann Reliquier und D'Artagnan und die haben tatsächlich 10-jähriges Jubiläum und Release-Party.
0: Also Mittelaltermusik am Freitagabend schon zum genau. Feiern. Und am Samstag geht der Markt dann richtig los, ne?
3: Ganz genau.
0: Was kann man da alles erleben?
3: Also der geht um 12 Uhr los, der Markt. Und da gibt es eben halt ganz viele Verkaufsstände. Da gibt es zum Beispiel ganz toll, bei uns haben wir die Zwergenwiese. Das ist für euch Kinder ganz toll. Da gibt es Kinderschminken, Freispielen, Schatzsuche im Sand, ein Laufzettel über den Markt, wo man verschiedene Stationen anläuft und eine Belohnung bekommt, verschiedene Geschicklichkeitsspiele, Leitergolf, Ritterturnier, Töpfern, also ganz, ganz, ganz, ganz